Kid Rock All Summer Long. Oh, es geht noch weiter. Jetzt haben wir es, oder? Ja, jetzt. Muss man schon genau hingucken, wenn der Song zu Ende geht. All Summer Long. Ja, was macht man im Sommer? Jetzt wird es ja wieder so heiß am Wochenende. Temperaturen örtlich bis zu 39 Grad und da geht man ja auch mal gerne ins Freibad, um sich ein bisschen abzukühlen. Und was macht man wiederum im Freibad? Man kauft sich vielleicht auch mal eine Portion Pommes. Also ich habe das früher gerne gemacht, als ich noch Freibäder aufgesucht habe, aber mittlerweile ist das eher seltener der Fall. Vielleicht auch deshalb, weil die Pommes da so teuer geworden sind, wenn man da mal Hunger bekommt. Es gibt ein Bad in Bayern, im Ungerer Bad in München-Schwabing und da kostet die große Portion Pommes 7,50 Euro. Wo ich sage, hui, und das bei der Kartoffelflut, die wir in diesem Jahr hatten, müsste das doch eigentlich ein bisschen preiswerter gehen. Die kleine kostet nur 4,50 Euro, aber das ist ja auch schon recht happig. Aber vielleicht nimmt man sich einfach auch nur eine Stulle mit ins Freibad. Jetzt kommt die Entwarnung für die B313 Plochingen-Reutlingen. Kein Falschfahrer mehr zwischen Köngen und Nürtingen. Dort haben sie wieder freie Fahrt. Und wir haben jetzt Simply Red.

aus dem überaus erfolgreichen Album Tango in the Night von Fleetwood Mac aus dem Jahre 87, der Titel Everywhere. Und allein in Deutschland wurde das Ding über 1 Million Mal beim Plattendealer verkauft damals. Jetzt Billy Joel und Hometown.

0: Die New Radicals in der ARD-Nacht um 2:30. Hallo unterwegs. Die A7 Hannover Richtung Kassel ist zwischen Laatzen und der Raststätte Hildesheimer Börde wegen eines defekten Fahrzeugs weiterhin gesperrt. Betroffen ist ebenfalls der Abzweig A37B6 ins Dreieck Hannover Süd. Dann die A44 Kassel Richtung Dortmund ist zwischen Bräuner und Warburg nach einem Unfall gesperrt. Die 62 Landstuhl Richtung Nonnweiler ist in Höhe Nofelden-Türkismühle nach einem Unfall gesperrt. Der Verkehr wird über die Abfahrt abgeleitet. Die 96 München Richtung Lindau ist im Kreuz Memmingen wegen einer Nachtbaustelle gesperrt. Und dann haben wir noch die A100 Wilmersdorf Richtung Wedding. Der Tunnel Rathenau-Platz ist wegen eines Polizeieinsatzes gesperrt. Der Verkehr wird über die Storkwinkelstraße abgeleitet. Das war's. Gute Fahrt.
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0: Von MDR Thüringen mit Klaus Schrädergrau und mit Michael Jackson.

0: Lumineers in der ARD-Hitnacht. Und jetzt gleich der Debüt-Hit von Rick Astley, Never Gonna Give You Up. Und nach diesem Song startete er ja quasi eine Weltkarriere. Da kam Hit auf Hit aus der Hitfabrik von Stock Aitken Waterman. Und er war quasi gar nicht mehr zu Hause. Und das wollte er irgendwann nicht mehr.
1: Life is not just about the successes, is it? I think sometimes, you know, it's an age-old thing that failure teaches you more than success does, if you know what I mean. So,
2: im Leben geht es nicht nur um Erfolg. In der Niederlage kann man sehr viel mehr lernen. Es gibt eine Zeit im Leben, da ist es okay, viel zu arbeiten für den Erfolg. Aber dabei kommt oft die Familie zu kurz. So war es bei mir. Und deshalb habe ich nach ein paar Jahren damals gedacht, dafür gebe ich zu viel auf. Ich möchte lieber ein normales Leben. Hatte einfach genug.
1: Having more of a normal life, I just got a bit sick of it all, you know.

Mr. Rick Astley. Eine Gefahreninformation aus Sachsen hat uns erreicht, und zwar aus dem Vogtlandkreis. Durch einen Waldbrand im südlichen Bereich der Stadt Plauen im Waldgebiet Schwarzes Holz kommt es zu einer starken Rauchentwicklung. Eine Gefahr für die Gesundheit kann aktuell nicht ausgeschlossen werden. Bitte das betroffene Gebiet meiden, Fenster und Türen schließen und Lüftungen und Klimaanlagen abschalten. Gilt für den südlichen Bereich der Stadt Plauen im Waldgebiet Schwarzes Holz. Dort ein Waldbrand und starke Rauchentwicklung.

Wir steuern letztlich auf 3 Uhr zu und dann gibt es die Nachrichten hier in der ARD-Hitnacht. Bis dahin gibt es noch den Debüthit von Sandra Maria Magdalena natürlich. Und jetzt geht es um die große, große Welt in dem One-Hit-Wonder von Emilia.

Und kurz vor den Nachrichten noch ein Falschfahrer. Auf der A65 ist er unterwegs, Landau-Ludwigshafen, zwischen Edenkoben und Hasloch. Äußerst rechts fahren, nicht überholen. Falschfahrer auf der A65, Landau-Ludwigshafen, zwischen Edenkoben und Hasloch. Äußerst rechts fahren, nicht überholen.

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1: Um 3 Uhr mit Ronald Lessig. Die deutschen Nachrichtendienste sollen deutlich erweiterte Befugnisse für die Aufklärung von Terrorismus, Extremismus und geheimdienstliche Aktivitäten anderer Staaten erhalten. Das Bundeskabinett will deshalb heute eine umfassende Reform der Nachrichtendienste beschließen. Welche Kompetenzen die Geheimdienste künftig bekommen sollen, dazu mehr von Evi Seibert, Berlin.
2: Also die wesentlichste Änderung ist, diese Dienste können dann selbst handfest aktiv werden. Im Bedrohungsfall zum Beispiel dürfen sie Handys manipulieren und abhören. Sie dürfen Datenströme umleiten. Sie dürfen auch zum Beispiel Produktionsanlagen im Ausland sabotieren oder Unternehmen hacken. Informationen und Daten über Personen und Firmen, die dürfen sie zwischenspeichern. Nur die Lizenz zum Töten, die bekommen die deutschen Dienste nicht, im Gegensatz zu vielen anderen ausländischen Agenten. Da ist das erlaubt. Menschenleben dürfen durch diese neuen aktiven Maßnahmen nicht gefährdet werden. Ausnahme ist der Verteidigungsfall, also im Krieg.
1: Bundesverkehrsminister Bilger rechnet derzeit nicht mit Versorgungsengpässen, obwohl das Niedrigwasser in mehreren Flüssen die Binnenschifffahrt stark einschränkt. Der CDU-Politiker sagte der Rheinischen Post, der Güterverkehr müsse jetzt verlagert werden, um das Risiko zu verringern. Er geht davon aus, dass die Wasserstände noch bis mindestens Ende des Monats niedrig bleiben. Heute will Bilger in einer Videokonferenz mit seinen Kolleginnen und Kollegen aus den Bundesländern weitere Schritte abstimmen. Die meisten Bundesländer haben inzwischen beschlossen, das Fahrverbot für Lkw an Sonn- und Feiertagen auszusetzen, auch wenn nur ein Bruchteil der für Schiffe vorgesehenen Güter so transportiert werden kann. Heute Abend können die Menschen in Europa und anderen Teilen der Erde eine Sonnenfinsternis erleben. In Deutschland wird die Sonne zwischen kurz nach 19 Uhr und kurz vor 21 Uhr bis zu 90% verdeckt sein. Bei einer Sonnenfinsternis steht der Mond genau zwischen Erde und Sonne und wirft einen Schatten auf die Erde. Wer dieses Phänomen beobachten will, sollte eine spezielle Schutzbrille tragen. Bei der Leichtathletik-EM in Birmingham hat Owen Ansah Bronze im 100-Meter-Sprint gewonnen. Der Deutsche stürmte in 10,19 Sekunden ins Ziel und musste sich nur den Briten Rommel Glaive und Jeremy Azu geschlagen geben. Es ist die 4. Medaille für das deutsche Team. Zuvor hatte Hammerwerfer Merlin Hummel Silber geholt. Das waren die Nachrichten. Das Wetter in Deutschland. Tagsüber viel Sonne, im Norden ein paar Wolken, an den Alpen einzelne Gewitter. Bei Höchstwerten von 19 Grad auf den Nordseeinseln und 36 Grad im Mittelgebirge. Am Donnerstag sonnig, 24 bis 37 Grad. Am Freitag heiter, im Westen später einige Schauer. 24 bis 39 Grad. Es ist 3.03 Uhr.
3: Hallo unterwegs, hier ist nochmal die Falschfahrermeldung von der A65 Landau-Ludwigshafen. Der ist unterwegs zwischen Edenkoben und Hasloch. Äußerst rechts fahren, nicht überholen. Falschfahrer auf der A65 Landau-Ludwigshafen zwischen Edenkoben und Hasloch. Die A7 Hannover Richtung Kassel ist zwischen Laatzen und der Raststätte Hildesheimer Börde wegen eines defekten Fahrzeugs gesperrt. Betroffen ist ebenfalls der Abzweig A37 B6 ins Dreieck Hannover Süd. Die A62 Landstuhl Richtung Nonnweiler ist in Höhe Nofelden-Türkismühle nach einem Unfall gesperrt. Die A96 München Richtung Lindau ist im Kreuz Memmingen wegen einer Nachtbaustelle dicht. Und die A100 Wilmersdorf nach Wedding, der Tunnel Rathenauplatz, ist wegen eines Polizeieinsatzes derzeit gesperrt. Gute Fahrt!
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3: Live aus Erfurt vom MDR mit Klaus Schrederau und hier ist Jimmy Somerville, To Love Somebody.

0: Nach wie vor Obacht bitte, auf der A65 Landau-Ludwigshafen zwischen Edenkoben und Hasloch ist ein Falschfahrer unterwegs. Äußerst rechts fahren, nicht überholen. Auf der A65 Landau-Ludwigshafen. So, und jetzt direkt Rolle rückwärts, denn jetzt kommt auf meinem Bildschirm die Entwarnung. Für die A65 Landau-Ludwigshafen kein Falschfahrer mehr zwischen Edenkoben und Hasloch. Ist auch besser so. Hier ist die ARD-Hitnacht live aus Erfurt um 3:14 Uhr. Gleich Musik von Revolverheld mit dem Frontmann Johannes Strate. Aufgewachsen ist er in der Nähe von Bremen in Worpswede. Und an seine Schulzeit dort kann er sich noch ganz gut erinnern.
1: Meine Schulzeit war eigentlich relativ entspannt. Ich habe mich gar nicht so richtig wahnsinnig viel jetzt für die Schule interessiert oder engagiert, muss ich sagen. War immer ein relativ durchschnittlicher Schüler mit paar Tiefs und wenig Hochs. Mein Lieblingsfach war natürlich Sport und Kunst fand ich gut und Sprachen haben mich auch interessiert und meine Hassfächer waren deswegen logischerweise auch Chemie und Physik. Chemie war das erste Fach, das ich abgewählt habe. Da habe ich einfach von Anfang bis Ende nichts verstanden und dann konnte ich es Gott sei Dank abwählen. Deswegen braucht mich auch niemand nach irgendeinem Periodensystem zu fragen. Das war doch in Chemie, oder?

Madonna. Vor knapp 26 Jahren ist die ja Mutter geworden. Gestern war das, da hat sie ihren Sohn Rocco Ricci in Los Angeles auf die Welt gebracht. 8 Minuten vor 3:30 in der ARD-Hitnacht. Beds are Burning. Um diese Zeit wäre das echt fatal. Das ist auch nur ein Titel von Midnight Oil, den wir gleich haben. Zuvor die Bee Gees. The Night Fever.

0: Halb vier haben wir es ganz genau. Hier ist der Verkehrsservice in der ARD-Hitnacht. Da geht's los auf der A7 Hannover Richtung Kassel zwischen dem Dreieck Hannover Süd und dem Dreieck Salzgitter. 10 Kilometer Stau nach einer Sperrung. Die A62 Landstuhl Richtung Nonnweiler ist in Höhe Nofelden-Türkismühle nach einem Unfall gesperrt. Die A96 München Richtung Lindau ist im Kreuz Memmingen wegen einer Nachtbaustelle gesperrt. Und die A100 Wilmersdorf Richtung Wedding. Der Tunnel Rathenauplatz ist wegen eines Polizeieinsatzes derzeit gesperrt. Allen unterwegs eine gute Fahrt.
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0: Ich bin Klaus Schräder-Gau. Hallo.

0: Sharp. Untertitel U, 3.38 Uhr. In der Nähe von Plauen in Sachsen ist ein Waldbrand ausgebrochen. Wir haben in dieser Sendung auch schon darüber informiert, dass Anwohner dort auf jeden Fall Fenster und Türen geschlossen halten sollen wegen der Rauchentwicklung. Und das geht alles mühselig voran. Das Feuer, der Kampf gegen das Feuer sei unverändert schwierig, hieß es nun von der Polizei. Dort brennt eine Fläche von rund 4 Hektar, was etwa 5,5 Fußballfeldern entspricht. Und das Gelände sei mit Feuerwehrautos auch nicht befahrbar, hieß es. Und deshalb müssen sich die Feuerwehrleute müßig zu Fuß dort vorarbeiten und die Schläuche kontinuierlich verlängern. Ab etwa 7 Uhr sollen 3 Hubschrauber die Feuerwehrleute aus der Luft unterstützen. Die Helikopter werden Löschwasser über dem Brandgebiet abwerfen. Ein Ende der Löscharbeiten sei bislang nicht in Sicht. Ungefähr 120 Feuerwehrleute, Brandbekämpfer sind dort derzeit im Einsatz. Und wegen des Brandes sind auch Teile der nahegelegenen Bundesstraße 173 gesperrt und die Stadt ruft die Bevölkerung in einem Radius von 2 Kilometern auf, Fenster und Türen wegen des Rauchs weiterhin geschlossen zu halten. Sofern es dort Neuigkeiten gibt zu dieser Sache, werden wir Sie darüber natürlich informieren.
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Enrique Iglesias und seine wunderbare Ballade Hero. Ja, Papa Julio wird im kommenden Monat 83 Jahre alt. Er hat sich ja komplett aus dem Showgeschäft zurückgezogen und lebt jetzt ganz zurückgezogen in der Karibik. Er hat ja 300 Millionen Tonträger verkauft. Da kann man sich schon mal zur Ruhe setzen mit der Kohle, die man da verdient hat. Ohne Probleme. 3.49 Uhr, 11 Minuten vor 4. Gleich die Nachrichten. Und bis dahin gibt es noch Musik von Sinéad O'Connor und von Status Quo. In the Army now.

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1: Um 4 Uhr mit Ronald Lessig. Die deutschen Nachrichtendienste sollen deutlich erweiterte Befugnisse für die Aufklärung von Terrorismus, Extremismus und geheimdienstlichen Aktivitäten anderer Staaten erhalten. Das Bundeskabinett will deshalb heute eine umfassende Reform der Nachrichtendienste beschließen. Welche Kompetenzen die Geheimdienste künftig bekommen sollen, dazu mehr von Evi Seibert, Berlin.
2: Also die wesentlichste Änderung ist, diese Dienste können dann selbst handfest aktiv werden. Im Bedrohungsfall zum Beispiel dürfen sie Handys manipulieren und abhören. Sie dürfen Datenströme umleiten. Sie dürfen auch zum Beispiel Produktionsanlagen im Ausland sabotieren oder Unternehmen hacken. Informationen und Daten über Personen und Firmen, die dürfen sie zwischenspeichern. Nur die Lizenz zum Töten, die bekommen die deutschen Dienste nicht, im Gegensatz zu vielen anderen ausländischen Agenten, da ist das erlaubt. Menschenleben dürfen durch diese neuen aktiven Maßnahmen nicht gefährdet werden. Ausnahme ist der Verteidigungsfall, also im Krieg.
1: Verkehrsminister Bilger hat sich dafür ausgesprochen, Flüsse auszubauen. Das sagte er dem Redaktionsnetzwerk Deutschland mit Blick auf die niedrigen Wasserstände in mehreren Flüssen, die für den Warentransport wichtig sind. Vertrauen in die Binnenschifffahrt könne es nur geben, wenn es nicht regelmäßig zu Niedrigwasserproblemen komme, so der CDU-Politiker. Der Verkehrsminister spricht heute noch einmal mit seinen Kolleginnen und Kollegen aus den Bundesländern über die angespannte Niedrigwasserlage. Heute Abend können die Menschen in Europa und anderen Teilen der Erde eine Sonnenfinsternis erleben. In Deutschland wird die Sonne zwischen kurz nach 19 Uhr und kurz vor 21 Uhr bis zu 90% verdeckt sein. Bei einer Sonnenfinsternis steht der Mond genau zwischen Erde und Sonne und wirft einen Schatten auf die Erde. Wer dieses Phänomen beobachten will, sollte eine spezielle Schutzbrille tragen. Bei der Leichtathletik-EM in Birmingham hat das deutsche Team am zweiten Wettkampftag 2 Medaillen geholt. Hammerwerfer Merlin Hummel gewann Silber, 100-Meter-Sprinter Owen Ansah holte Bronze. Aus Köln Jens-Jörg Rieck.
3: Was für ein Druck und was für eine Show. Owen Ansah, der deutsche Rekordhalter, der wegen einer verpassten Dopingprobe mit dem Rucksack einer drohenden Sperre an den Start ging, gewann hinter den Briten Glaive und Azu Bronze und damit die erste Medaille für einen deutschen 100-Meter-Sprinter bei Europameisterschaften seit 40 Jahren. Im Hammerwurf sicherte sich Merlin Hummel nach Silber bei den Weltmeisterschaften, jetzt auch Silber bei der EM. Der Bayer musste allerdings bis zum 5. Versuch zittern, ehe die insgesamt 4. deutsche EM-Medaille im Alexander Stadium feststand.
1: Das waren die Nachrichten. Das Wetter in Deutschland. Tagsüber viel Sonne, im Norden einige Wolken, an den Alpen einzelne Schauer bei bis zu 19 Grad auf den Nordseeinseln und 36 Grad im Mittelgebirge. Morgen sonnig bis 37 Grad. Es ist 4.03 Uhr.
4: Einen schönen guten Morgen auf die Straßen. Die A10 Dreieck Spreeau Richtung Dreieck Barnim ist zwischen Rüdersdorf und der Ausfahrt Berlin-Hellersdorf nach einem Unfall gesperrt. Und die A62 Landstuhl Richtung Nonnweiler ist in Höhe Nurfelden-Türkismühle nach einem Unfall gesperrt. Das war's auch schon. Allen unterwegs eine gute Fahrt.
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4: Von MDR Thüringen mit Klaus Schräder-Grau. Guten Morgen.

Mr. Paul McCartney. Und jetzt geht's in die 80er, in die neue deutsche Welle. Und dieser Mann, der hat nicht nur als Sänger, sondern auch als Komponist und Songwriter die Szene richtig bewegt. Hubert K. Den wollte ich mal vor ein paar Jahren interviewen auf so einer Benefizveranstaltung im Ruhrgebiet. Das gestaltete sich tatsächlich etwas schwierig. Erst wollte er nicht, nach dem Auftritt wollte er erstmal zur Bar. Ja, und irgendwann war er voll wie ein Schwamm. Und da ging gar nichts mehr mit Hubert K. Aber das soll seine Leistung nicht schmälern. Hier ist er mit seinem Sternenhimmel.

Mr. Howard Jones, What is Love, um 20 nach 4. Warnmeldung für die Autofahrer. Die A1 Bremen-Osnabrück ist zwischen dem Dreieck Stur und Groß-Ippenau nach einem Unfall, bei dem auch Kraftstoffe auf die Fahrbahn gelaufen sind, in beiden Richtungen gesperrt. Dort bitte eine Rettungsgasse bilden und Lkw sollten das Gebiet meiden. A1 Bremen-Osnabrück zwischen dem Dreieck Stur und Groß-Ippenau. Unfall. Die Autobahn ist in beiden Richtungen gesperrt.

0: Ace of Base in der ARD-Hitnacht gleich 16:30. Hier ist der Verkehrsservice in der ARD-Hitnacht. Die A1 Bremen-Osnabrück ist zwischen dem Dreieck Stur und Groß-Ippenau nach einem Unfall, bei dem auch Kraftstoffe auf die Fahrbahn gelaufen sind, in beiden Richtungen gesperrt. Bitte eine Rettungsgasse bilden und Lkw sollten das Gebiet bitte meiden. Die A10 Dreieck Spreeau Richtung Dreieck Barnim ist zwischen Rüdersdorf und der Ausfahrt Berlin-Hellersdorf nach einem Unfall gesperrt. Die A31 Gronau Richtung Oberhausen ist zwischen Borken und Reken nach einem Unfall gesperrt. Auch hier bitte eine Rettungsgasse bilden. Und die A62 Landstuhl Richtung Nonnweiler ist in Höhe Nohfelden-Türkismühle nach einem Unfall gesperrt. Allen unterwegs eine gute und sichere Fahrt.
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0: Ich bin Klaus Schredder-Grau. Hallöchen.

0: Earth, Wind and Fire und September in der ARD-Hitnacht und in Sachsen. Bei Plauen im Vogtlandkreis, da brennt es, und zwar lichterloh. Da ist ein riesengroßer Waldbrand ausgebrochen in einer Fläche von etwa 10 Fußballfeldern. Und wir reden hier von dem größten Brandereignis, das wir in den Wäldern und auf den Feldern in den letzten 30 Jahren hatten. In und um Plauen, sagte der Oberbürgermeister Steffen Zenner. Ja, Feuerwehrleute über 120 sind im Einsatz und die kommen nur schlecht voran, weil das Gelände nicht mit Feuerwehrautos befahrbar ist. Und die müssen sich dazu Fuß vorarbeiten und die Schläuche kontinuierlich verlängern. Zudem haben die Einsatzkräfte eine Schneise in den Wald geschlagen, um die Flammen zu stoppen. Ab dem Morgen soll auch ein Löschhubschrauber zum Einsatz kommen. Bisher sind Tanklöschfahrzeuge immer in den Wald gefahren, um ausreichend Wasser zum Feuer zu bekommen. Ja, und wegen des Brandes sind auch Teile der nahegelegenen Bundesstraße 173 gesperrt. Und die Stadt ruft die Bevölkerung auf, in einem Radius von 2 Kilometern Fenster und Türen wegen des Rauchs geschlossen zu halten. Gilt für den Vogtlandkreis in der Nähe von Plauen ein Waldbrand in einem Ausmaß von knapp 10 Fußballfeldern.
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Guy in the Sky, Alan Parsons und sein Project. Um 10 Minuten vor 5 in der ARD-Hitnacht. Und damit verabschieden wir wieder viele, viele Hörer, die jetzt gleich schon ihre Morningshow bekommen. Ganz frisch aufgetischt um kurz nach 5. Die Kollegen sind schon bereit. Und für SWR 4 und WDR 4 gibt es noch eine Stunde ARD-Hitnacht. Mit mir, ich bin Klaus Schrädergrau. Einen schönen Start in diesen Mittwoch.

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1: Um 5 Uhr mit Ronald Lessig. Die deutschen Nachrichtendienste sollen deutlich erweiterte Befugnisse für die Aufklärung von Terrorismus, Extremismus und geheimdienstlichen Aktivitäten anderer Staaten erhalten. Das Bundeskabinett will deshalb heute eine umfassende Reform der Nachrichtendienste beschließen. Welche Kompetenzen die Geheimdienste künftig bekommen sollen? Dazu mehr von Evi Seibert, Berlin.
2: Also die wesentlichste Änderung ist, diese Dienste können dann selbst handfest aktiv werden. Im Bedrohungsfall zum Beispiel dürfen sie Handys manipulieren und abhören. Sie dürfen Datenströme umleiten. Sie dürfen auch zum Beispiel Produktionsanlagen im Ausland sabotieren oder Unternehmen hacken. Informationen und Daten über Personen und Firmen, die dürfen sie zwischenspeichern. Nur die Lizenz zum Töten, die bekommen die deutschen Dienste nicht, im Gegensatz zu vielen anderen ausländischen Agenten, da ist das erlaubt. Menschenleben dürfen durch diese neuen aktiven Maßnahmen nicht gefährdet werden. Ausnahme ist der Verteidigungsfall, also im Krieg.
1: Verkehrsminister Bilger hat sich dafür ausgesprochen, Flüsse auszubauen. Das sagte er dem Redaktionsnetzwerk Deutschland mit Blick auf die niedrigen Wasserstände in mehreren Flüssen, die für den Warentransport wichtig sind. Vertrauen in die Binnenschifffahrt könne es nur geben, wenn es nicht regelmäßig zu Niedrigwasserproblemen komme, so der CDU-Politiker. Der Verkehrsminister spricht heute noch einmal mit seinen Kolleginnen und Kollegen aus den Bundesländern über die angespannte Niedrigwasserlage. Heute Abend können die Menschen in Europa und anderen Teilen der Erde eine Sonnenfinsternis erleben. In Deutschland wird die Sonne kurz nach 19 Uhr und kurz vor 21 Uhr bis zu 90% verdeckt sein. Bei einer Sonnenfinsternis steht der Mond genau zwischen Erde und Sonne und wirft einen Schatten auf die Erde. Wer dieses Phänomen beobachten will, sollte eine spezielle Schutzbrille tragen. Bei der Leichtathletik-EM in Birmingham hat das deutsche Team am zweiten Wettkampftag 2 Medaillen geholt. Hammerwerfer Merlin Hummel gewann Silber, 100-Meter-Sprinter Owen Ansah holte Bronze. Aus Köln, Jens-Jörg Rieck.
3: Was für ein Druck und was für eine Show. Owen Ansah, der deutsche Rekordhalter, der wegen einer mutmaßlich verweigerten Dopingprobe mit dem Rucksack einer drohenden Sperre an den Start ging, gewann hinter den Briten Glaive und Azu Bronze und holte damit die erste Medaille für einen deutschen 100-Meter-Sprinter bei Europameisterschaften seit 40 Jahren. Im Hammerwurf sicherte sich Merlin Hummel nach Silber bei den Weltmeisterschaften jetzt auch Silber bei der EM. Der Bayer musste allerdings bis zum 5. Versuch zittern, ehe die insgesamt 4. deutsche EM-Medaille im Alexander Stadium feststand.
1: Das waren die Nachrichten.
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5: Heute gibt es Sonnenschein pur bei Temperaturen bis zu 34 Grad, morgen genau das gleiche bei bis zu 37 Grad.
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5: A1 Saarbrücken Richtung Koblenz zwischen Mehring und dem Dreieck Moseltal ist eine ungesicherte Unfallstelle. Die A62 Landschul Richtung Nonnweiler ist in Höhe Nuffelden-Türkismühle nach einem Unfall gesperrt. Der Verkehr wird über die Abfahrt weitergeleitet. Und es wird geblitzt auf der A8 Pirmasens Richtung Saarlouis in Höhe Zweibrücken Mitte und auf der A620 Saarbrücken Richtung Saarlouis in Höhe Wattgassen.
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5: Hallo, guten Morgen, hier ist Michael Friemel. Schönen Mittwoch. Oh, wird schon wieder die Woche geteilt.
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Ich finde, man hat es ein bisschen rausgehört. Seine Vorbilder waren immer die Beatles gewesen. Das ist Musik, die er sehr mochte und der er nachgeeifert hat. Das war gerade ein ganz frischer Song von John Howard. Ach, das ist ganz frisch, er hat auch schon 10 Jahre auf dem Buckel, aber eben nichts mit der Geschichte der Beatles. Und komm, da hören wir doch mal die Jungs, denen er so nachgeeifert ist und deren Musik er so mochte. Hier in SR3, guten Morgen, um 8 Minuten nach 5.

nicht nur von deutschen Fußballfans gefeiert, sondern auch von Menschen, die den Sternen gucken, die gerne Sterne gucken. Peter Schilling hier bei uns in SR3, guten Morgen, mit seinem Hit aus 1982, völlig losgelöst. Major Tom, die Sterngucker, werden heute auch auf ihre Kosten kommen. Heute Abend bei der fast totalen Sonnenfinsternis, ne? 90%, glaube ich, hier bei uns im Saarland. Und ansonsten ist es momentan eine ganz gute Zeit für Menschen, die auf der Suche nach Sternschnuppen sind. Lohnt sich derzeit auch, jetzt gerade auch heute Morgen um diese Uhrzeit noch, da kann man vielleicht noch Glück haben. Ansonsten wieder in der kommenden Nacht. SR3 Saarland um 16 Minuten nach 5. Ja, heute Abend die Sonnenfinsternis gegen 20.15 Uhr.

SR3 Saarlandwelle, schönen guten Morgen. Phil Collins in the air tonight. Es ist gerade 2 Jahre her, dass es ihm sehr, sehr schlecht ging, dass er in einer Schweizer Klinik lag. Und er hat selbst gerade in einem Interview erzählt, da haben die Ärzte die Familie zusammengetrommelt. Und dann saßen die Kinder, saßen da ums Bett rum und man hat überlegt, ob denn die lebenserhaltenden Maßnahmen weitergeführt werden oder ob man sagt, nee, die Organe machen jetzt langsam schlapp, wir verabschieden uns von ihm. Und er ist wieder auf die Beine gekommen, also zumindest so, dass er wieder zu Hause sein kann. Und das ist er momentan in der Schweiz, wird dort täglich von einer Pflegekraft betreut. Es geht ihm nicht wirklich gut, aber er macht immer wieder von sich reden, gibt immer wieder Interviews und seine Musik ist ja ohnehin unsterblich. 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
1: Um 17:30 mit Michael Frieme. Guten Morgen. Guten Morgen. Heute doch kein Warnstreik bei der Saarbahn. Die Lokführergewerkschaft GDL hat die Maßnahme wieder abgesagt. Die Saarbahn hatte zuvor angekündigt, unabhängig davon, ob gestreikt wird oder nicht, Schienenersatzbusse einzusetzen. Verkehrsminister beraten über Niedrigwasserlage. Bundesminister Bilger will mit seinen Länderkollegen über die schwierige Lage der Binnenschifffahrt und mögliche Maßnahmen sprechen. Mehrere Bundesländer hatten zuvor bereits das Sonntagsfahrverbot für Lkw gelockert, darunter auch das Saarland. Partielle Sonnenfinsternis über dem Saarland. Ab 19.22 Uhr bis zum Höhepunkt um 20.15 Uhr wird ein großer Teil der Sonne durch den Mond verdeckt. Um Augenschäden zu vermeiden, sollte man niemals direkt in die Sonne blicken. Und Medaillen bei der Leichtathletik-EM. Owen Unser hat in der Nacht Bronze im 100-Meter-Sprint der Männer im englischen Birmingham geholt. Es ist die erste Medaille im 100-Meter-Sprint der Männer für einen Deutschen seit 40 Jahren. Zuvor hat der Hammerwerfer Merlin Hummel Silber gewonnen.
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1: Sonne satt heute und auch in den nächsten Tagen. Heute bis zu 34 Grad, im St. Wendlerland bis zu 30 Grad. Morgen am Donnerstag weiterhin sehr heiß, bis zu 37 Grad.
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1: Die A62 Landschul Richtung Nonnweiler ist in Höhe Nofelden-Türkismühlen nach einem Unfall gesperrt. Die Polizei kündigt Blitzer an für die A8 zwischen Merzig und Luxemburg und für die A620 zwischen dem Dreieck Saarlouis und dem Dreieck Saarbrücken.
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1: Was für eine großartige Atmosphäre. Sting spielt im Rijksmuseum in Amsterdam ein Arte-Konzert. Davon gibt es jetzt einen Konzertmitschnitt. Das ist unser Album der Woche. Gleich ein weiterer Titel daraus hier in SR3. Guten Morgen.
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0: großes Star-Aufgebot hier in Erste 3 Guten Morgen hatte. So schon alles mit dabei war. Gerade in dieser halben Stunde gestartet sind wir mit den Bee Gees. Hier ist Madonna. Jetzt kommt die nächste Größe.
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0: Ja, unser Künstler der Woche ist Sting von The Police. Sting hat ein Konzert gespielt in Amsterdam im Rijksmuseum. Großartige Kulisse. Das Album heißt Die Nachtwache, The Night Watch, in Anlehnung an das Rembrandt-Gemälde, vor dem übrigens Sting auch stand. Also er hat wirklich, der stand vor diesem Riesengemälde und das Publikum, die Gäste saßen davor. Ganz toll. War relativ reduziert, fast ein akustisches Konzert. Zwei Gitarren gerade mal, er und noch ein Kollege. Und jetzt kommen wir zu einem Song aus diesem Album, der mich immer wieder bewegt, wenn ich ihn höre, auch in ganz unterschiedlichen Versionen, weil der ist so oft gecovert worden seit 1993. Damals kam das Original raus, Fields of Gold, gibt Versionen von Eva Cassidy, ich glaube, die hat die bekannteste geschrieben, Bruce Springsteen hat es gecovert. Jedenfalls, wir hören das Original jetzt von Sting. Fields of Gold, das ist so, ja, das ist inhaltlich, ist es so eine Verklärung der Liebe, ne? Das Versprechen, das man sich in jungen Jahren gegeben hat, der Wind, der über die Felder zieht, der dann das Vergehen der Zeit symbolisiert und trotzdem stehen diese als Pärchen noch zusammen. Aber geschrieben hat er das Lied auf seinem Anwesen in England, diesem sogenannten Lake House, das von großen Gerstenfeldern umgeben ist. Und das war halt wirklich das, was er gesehen hat, diese Felder von Gold, wenn die Sonne untergeht. Hier ist Sting.

gegenüber so einem kleinen Kind auf den Bobs hauen und sagen, sing das Lied ordentlich. Du kannst doch. Ich kann es aber auch verstehen, dass Künstler irgendwann nach 40 Jahren sagen, ey, ich muss meine Live-Aufnahmen manchmal auch so ein bisschen variieren. Publikum will sie immer hören, wie sie immer waren. Das ist aber trotzdem eine sehr schöne Version von Sting. Fields of Gold, weit so schön reduziert ist, im Rijksmuseum. Das Konzert The Night Watch ist jetzt als CD erhältlich. Oh, als CD. Vielleicht können sie es auch gefaxt bekommen.

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der Woche als Künstler der Woche, der Mann, der gerade mit 83 in Las Vegas nochmal über die Bühne hüpft. Jedenfalls gibt es ja von Barry Manilow diese wunderbare, schöne Nummer aus den 70ern, I Write the Songs, wo alle gedacht haben, ja, stimmt, das ist schön, wie du das so aufschreibst hier, das schreibst du ja auch für andere Künstler und bist so kreativ. Das ist eine wunderbare Nummer, aber die ist nicht von Barry Manilow, die ist eigentlich für Captain and Tennille geschrieben gewesen. Die hatten das damals als allererste gesungen in einer anderen Version und Barry Manilow war halt einfach sehr erfolgreich mit seiner Version 3 Jahre später. Und es ging auch gar nicht um ihn oder überhaupt um den Erzähler, der da gerade diesen Song singt, dass der große Autor, der große Komponist ist, sondern es war eher so aus der göttlichen Perspektive heraus, die durch uns Menschen spricht. Ich schreibe die Songs, ich schreibe das Leben und das, was ihr draus macht, ist dann eure Sache. Ganz egal wie, was erzähle ich Ihnen denn? Das Lied ist so schön. Schauen wir uns jetzt gemeinsam an. Viel Spaß dazu. Denken Sie sich doch, was Sie wollen, wenn Sie ihn hören.

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1: 6 Uhr. Die Gewerkschaft Deutscher Lokomotivführer hat den für heute angekündigten Streik bei der Saarbahn wieder abgesagt. Das Unternehmen hatte zuvor aber bereits angekündigt, auf jeden Fall wieder das Ersatzkonzept umzusetzen, unabhängig davon, ob gestreikt wird oder nicht. Es gibt heute also wieder einen Schienenersatzverkehr mit Bussen sowie einen eingeschränkten Betrieb der Saarbahnzüge. Das Unternehmen nennt das Streikverhalten der GDL unkalkulierbar. Man wolle den Fahrgästen mit dem Ersatzkonzept mehr Planbarkeit anbieten. Die Streikankündigung für morgen hat die GDL nicht zurückgenommen. Die deutschen Geheimdienste sollen deutlich mehr Befugnisse bekommen. Die Bundesregierung beschäftigt sich dazu heute mit der Geheimdienstreform von Innenminister Dobrindt. Verfassungsschutz und Bundesnachrichtendienst sollen damit wirksamer gegen Spionage, Cyberangriffe oder politisch motivierte Straftaten vorgehen können. Aus Berlin Dagmar Pepping.
2: Der Bundesnachrichtendienst hat bisher vor allem Informationen gesammelt. Künftig können seine Mitarbeiter auch aktiv eingreifen, um Gefahren abzuwehren. Bei laufenden Cyberattacken beispielsweise dürfte der BND IT-Anlagen im Ausland unschädlich machen. Im Spannungs- oder Verteidigungsfall oder wenn eine besondere Gefährdungslage besteht, wäre auch Sabotage im Ausland erlaubt. Darüber hinaus erhalten der BND und der Verfassungsschutz mehr Befugnisse, um Daten zu sammeln und auszuwerten, auch durch den Einsatz von künstlicher Intelligenz. Online-Durchsuchungen, die Überwachung von Wohnraum und die Erstellung von Bewegungsprofilen werden bei der Reform ebenfalls detailliert geregelt.
1: Die Reform ist unter anderem bei Datenschützern sehr umstritten. Nach dem schweren Erdbeben im Westen Kolumbiens geht die Suche nach Vermissten weiter. Die kolumbianischen Behörden gehen inzwischen bereits von mindestens 254 Toten aus. Über 200 Menschen werden noch unter Trümmern eingestürzter Häuser vermutet. In der Stadt Cali konnten Einsatzkräfte eine 31-Jährige befreien, die über 30 Stunden lang eingeklemmt war. Am Montagmorgen Ortszeit hatte die Erde mit einer Stärke von 7,2 gebebt. Es war das stärkste Beben in dem südamerikanischen Land seit Jahrzehnten. Um eine partielle Sonnenfinsternis zu beobachten, werden heute Abend viele Menschen in den Himmel schauen. Im Saarland verdeckt der Mond die Sonne dabei besonders großflächig. Experten raten dringend dazu, Spezialbrillen zu tragen. SR-Reporter Kai Forst.
3: Wer sich das Schauspiel am Abend anschauen will, hat gute Karten. Denn das Wetter wird mitspielen. Im Saarland sind keine Wolken in Sicht. Der Beginn der Sonnenfinsternis ist nach Angaben der Sternwarte Peterberg gegen 19.20 Uhr zu erwarten. Die maximale Bedeckung ist dann gegen 20.15 Uhr erreicht. Augenärzte warnen allerdings davor, das Spektakel ohne spezielle Schutzbrille zu beobachten. Das könne zu bleibenden Netzhautschäden führen. Herkömmliche Sonnenbrillen seien nicht geeignet. Auf die Schnelle noch eine Brille zu bekommen, könnte aber schwierig werden. Die meisten Optiker haben keine Modelle mehr auf Lager.
1: Bei der Leichtathletik-Europameisterschaft hat Owen Ansah Bronze über 100 Meter gewonnen. Es ist die erste deutsche Sprintmedaille bei einer EM seit 40 Jahren. Zuvor hatte Merlin Hummel als erster deutscher Hammerwerfer seit 20 Jahren in Birmingham eine EM-Medaille geholt. Hummel gewann Silber. Weitere deutsche Medaillen gab es bei der Schwimm-Europameisterschaft in Paris. Isabel Gose aus Magdeburg holte Silber über 800 Meter Freistil. Bronze gewann ihre Teamkollegin Maja Werner. Und hier noch eine Suchmeldung, um die uns die Polizei in Homburg gebeten hat. Seit gestern Nachmittag wird die 54 Jahre alte Tanja Heiser vermisst. Sie hat gestern Nachmittag ihr Zimmer in der Uniklinik Homburg in unbekannte Richtung verlassen. Laut Polizei ist die Patientin wegen einer Erkrankung orientierungslos. Die Vermisste stammt aus Saarbrücken und ist 1,74 Meter groß. Sie hat kurz rasierte Haare und OP-Narben auf dem Kopf. Am Arm hat Frau Heiser Tattoos. Bekleidet ist sie mit einer dunkelblauen halblangen Hose und einem roten T-Shirt. Hinweise an die Polizei in Homburg. Das waren die Nachrichten mit Magnus Neuschwander. 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
4: Heute zumindest das perfekte Wetter, um die Sonnenfinsternis zu sehen, denn es wird wolkenlos sein. Den ganzen Tag über Sonnenschein von früh bis spät, heute bei Temperaturen bis zu 34 Grad, morgen werden es bis zu 37 Grad.
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4: Die A62 Landschulrichtung Nonnweiler ist in Höhe Nohfelden-Türkismühle nach einem Unfall gesperrt und sie melden einen frischen Blitzer gesichtet in Völklingen in der Hohenzollernstraße. Außerdem will die Polizei noch blitzen auf der A8 zwischen Merzig und Luxemburg, auf der A620 zwischen Saarlouis und Saarbrücken und in Saarbrücken im Stadtgebiet selbst.
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5: Hallo und guten Morgen, hier ist Michael Friemel. Schönen Mittwoch.
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Guten Morgen. SR3 Saarlandwelle hier. Ich habe es gerade probiert, es funktioniert noch. Also man könnte jetzt noch durchlüften, weil die Nacht war nicht tropisch. Es ist sogar ein frisches Lüftchen, das gerade durchzieht, wenn Sie einmal alle Fenster auf allen Seiten aufmachen. Aber dann sollte es jetzt bald wieder geschlossen sein. Also das Fenster ist noch auf momentan für das Fenster.

Bruce Springsteen, Because the Night. Den haben sie schon sehr früh den Boss genannt. Warum? Na, weil er in den 70er Jahren dafür bekannt war, dass er nach den Konzerten bei den Bandmitgliedern rumgegangen ist und die Gage selbst bar ausgezahlt hat. Da war er für alle nur der Boss. The King hingegen ist Elvis Presley. Schon zu Lebzeiten wurde er so benannt. Er selbst mochte das nie, wenn er so genannt wurde. Hat dann auch mal bei einem Auftritt in Las Vegas irgendwann gesagt, Leute, pass mal auf, der wahre King, das ist Fats Domino. Ich bin Elvis.

0: All shook up. SR3 Saarlandwelle, schönen guten Morgen. Tja, wie geht das jetzt weiter mit der Rente mit 63, die ja immer noch so heißt, obwohl es ehrlich gesagt inzwischen frühestens mit 64 ginge, dass man da abschlagsfrei nach 45 Jahren in Rente geht. Die Bundesregierung will das abschaffen und sagt, es kommt den Falschen zugute. Darüber spreche ich mit Michaela Engelmeier. Sie ist die Vorsitzende des Sozialverbands Deutschland. Hallo Frau Engelmeier, guten Morgen.
1: Guten Morgen.
0: Also gedacht war diese Rente mit 63 ja ursprünglich mal für die berühmten Dachdecker und die berühmten Krankenschwestern. Aber die Kritiker sagen, genutzt ist es vor allen Dingen worden von gut verdienenden Akademikern, also die jetzt nicht die härtesten Jobs hätten. Was sagen Sie?
1: Also erstmal, Sie haben das ja gerade schon gesagt, das ist ja gar nicht mehr die Rente mit 63, sondern es ist tatsächlich jetzt schon bei 64,5 und nächstes Jahr sogar bei 65. Ja, dass gut verdienende Menschen davon besonders profitieren, ist ja so nicht. Fast jede zweite leistungsberechtigte Person ist eine Frau. Und bei Frauen lag der durchschnittliche Zahlbetrag dieser Rentenart 2025 bei rund 1.469 Euro monatlich. Und auch viele Männer verfügen trotz jahrzehntelanger Beitragszahlung keineswegs über hohe Alterseinkommen. Entscheidend ist doch, dass diese Menschen 45 Jahre Beiträge eingezahlt haben. Und darum sollte es in der Debatte gehen.
0: Also das heißt, da werden auch unterschiedliche Zahlen in den Ring geworfen. Das heißt, Sie haben andere Zahlen, auf die Sie sich berufen, als jetzt die Bundesregierung von Ihrer Argumentation her.
1: Scheinbar. Ich will der Bundesregierung nicht unterstellen, dass sie falsche Zahlen haben, aber wir haben natürlich unsere Zahlen, weil wir als Sozialverband Deutschland Sozialrechtsberatungen machen und auch Vertretungen übrigens vom Sozialgericht und wir arbeiten auf keinen Fall mit falschen Zahlen.
0: Okay, das heißt, jetzt kommen aber zu Ihnen ja dann vorrangig auch die älteren Menschen, vermute ich mal, weil die Bundesregierung, die argumentiert ja auch so, dass sie sagt, grundsätzlich, wir müssen dieses Rentensystem ein bisschen auf den Kopf stellen, weil wie sollen die Jungen das alles noch stemmen? Es kommt immer mehr auf einen jungen Beitragszahler jetzt zu. Das Geld fehlt ja letzten Endes in der Kasse. Wie sollen die das machen später?
1: Naja, ehrlich gesagt ist das ja auch eine bisschen falsche Debatte. Das ist ja nicht so, dass die Beitragszahler, dass die schrumpfen, dass es weniger werden. Im Gegenteil, noch nie hatten wir so viele Beitragszahler, wie wir die jetzt haben. Und die Jungen, die profitieren doch auch. Also das zum Beispiel, was ich wirklich gut fand, war, dass das Rentenniveau auf 48% erstmal festgelegt worden ist. Das ist immer noch ein bisschen wenig, 53 wäre besser. Aber dass sie das gemacht haben, davon profitieren doch auch die Jungen, die einzahlen in dieses stabile System der gesetzlichen Rente. Das ist kein Argument dafür, dass man jetzt sagt, man fängt jetzt an, den Leuten ihre Lebensleistung. Und das ist ja, wer 45 Versicherungsjahre erreicht hat, hat über Jahrzehnte gearbeitet und Beiträge bezahlt. Und das ist doch kein Geschenk an die Menschen, sondern eine Anerkennung ihrer Lebensleistung. Und ich finde ehrlich, dass man statt diese Menschen mit Abschlägen zu belasten, müssten wir dafür sorgen, dass Beschäftigte ihr Rentenalter überhaupt gesund erreichen. Denn da hakt es ja auch ganz schön.
0: Ja, was ja schon anders ist als früher. Wir werden älter und wir sind länger gesund im Großen und Ganzen schon in unserer Gesellschaft. Wenn ich überlege, mein Opa, der war wahrscheinlich mit 65 wirklich so durch, dass nichts mehr ging. Aber heute machen mich die 75-Jährigen auf dem Fahrrad satt.
1: Ja, ja. Gut, aber trotzdem, das ist jetzt so ein Gefühl, dass man sagt, naja, die arbeiten alle länger. Das ist nicht so. Also gerade in diesen belastenden Berufen, im Bau, im Handwerk, Landwirtschaft, im Krankenhaus, ja, die Pflegerinnen und all die, die wirklich körperlich belastende Jobs machen, die können einfach nicht beliebig länger arbeiten. Und das sind immer mehr. Gerade bei Frauen ist das so, dass Frauen meistens ihr Renteneintrittsalter gar nicht erreichen, also in ihrem Job, sondern die schon viel eher aufhören müssen, weil sie einfach nicht mehr können. Und das ist nicht in Ordnung, wenn man jetzt wieder darüber nachdenkt, wo kann man denn jetzt noch den einen oder anderen Euro einsparen? Dann sind es oft die Rentner, auf deren Rücken man da so ein bisschen rumprügelt.
0: Frau Engelmeier, ich danke Ihnen herzlich für Ihre Sichtweisen. Michaela Engelmeier, die Vorsitzende des Sozialverbands Deutschland. Alles Gute und für Sie eine gute Zeit.
1: Ja, wünsche ich Ihnen auch und einen schönen Morgen.

0: Das ist erst 45 Jahre. Heute vor 45 Jahren ist der erste PC vorgestellt worden von IBM. Der feiert heute Geburtstag. Alles, was sonst wichtig ist heute an diesem Tag, das gibt's jetzt.
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0: Mit Franziska Hans im Studio. Guten Morgen.
2: Guten Morgen. Saarbahnstreik abgesagt. Die Gewerkschaft Deutscher Lokomotivführer hatte den Ausstand ursprünglich für heute angekündigt. Die Saarbahn setzt unabhängig davon heute wieder einen Schienenersatzverkehr mit Bussen ein. Außerdem sind einige Saarbahnzüge unterwegs. Mehr Befugnisse für deutsche Nachrichtendienste. Die Bundesregierung beschäftigt sich heute mit der entsprechenden Reform von Innenminister Dobrindt. Sein Ziel ist es, dass der Bundesnachrichtendienst und der Verfassungsschutz bei Sabotage, Cyberangriffen oder Desinformationskampagnen selbst aktiv werden können. Mehr Todesopfer nach Beben in Kolumbien. Die Behörden gehen inzwischen von mindestens 254 Toten aus. Weit mehr als 3000 Menschen gelten als vermisst. Das Beben am Montagmorgen Ortszeit war das stärkste in dem Land seit Jahrzehnten. Partielle Sonnenfinsternis über dem Saarland. Nach Angaben der Sternwarte Peterberg wird von 19.22 Uhr bis maximal um 20.15 Uhr ein großer Teil der Sonne durch den Mond verdeckt. Um Augenschäden zu vermeiden, sollte man das Naturschauspiel nur mit Spezialbrille beobachten. EM-Medaillen für deutsche Sportler. Owen Anser hat Bronze über 100 Meter gewonnen. Es ist die erste deutsche Sprintmedaille bei einer EM seit 40 Jahren. Zuvor sicherte sich Merlin Hummel Silber im Hammerwerfen. Und Patientin aus Uniklinik Homburg verschwunden. Die 54-jährige Tanja Heißer hat laut Polizei gestern Nachmittag ihr Zimmer in unbekannte Richtung verlassen. Sie ist 1,74 Meter groß, hat kurz rasierte Haare und OP-Narben auf dem Kopf. Am Arm hat sie Tattoos. Bekleidet ist sie mit einer dunkelblauen halblangen Hose und einem roten T-Shirt.
0: Danke, Franziska.
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0: Viel Sonnenschein, keine Wolken, also perfekte Bedingungen, um die Sonnenfinsternis auch wirklich zu sehen. Temperaturen gehen heute hoch auf bis zu 34 Grad, morgen auf bis zu 37.
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0: Ich habe was von der A62, die Strecke Landschul Richtung Nonnweiler, die ist in Höhe Nofelden-Türkismühle nach einem Unfall gesperrt. Und Sie haben einen aktuellen Blitzer gesichtet in Völklingen in der Hohenzollernstraße. Außerdem soll heute noch geblitzt werden auf der A8 zwischen Merzig und Luxemburg und auf der A620 zwischen Saarlouis und Saarbrücken.
1: 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Guten Morgen.
0: Hallo, guten Morgen. Hier ist Michael Friemel. Gleich der Frühsport. Das heißt, Sie können ja gern jetzt schon mal starten.

0: Guten Morgen. Hier ist SR3 Saarlandwelle. Es ist 20 Minuten vor 7.
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0: Thiel Schachtzeit. Grüß dich, Thiel. Schönen guten Morgen.
2: Guten Morgen.
0: Und heute hast du zwei saarländische Fußballgrößen im Gepäck, die beide mit Z anfangen und die heute Abend hier bei uns im Saal nochmal ein großes Spiel bekommen, wo die dann offiziell verabschiedet werden.
3: Genau so ist es. Und gemeint sind Manuel Zeitz und Hendrik Zuck, beide 36 Jahre alt. Der eine in Völklingen geboren und Saarbrücken ja seine fußballerische Heimat gefunden. Der andere in Püttlingen geboren und auf dem Betzenberg am meisten gegen den Ball getreten. Heute Abend dann ein letztes Mal die beiden zusammen auf dem Platz. Stichwort Abschiedsspiel beim Jugendverein SC Großrosseln.
0: Und da hast du mir eben erzählt, da haben die auch beide angefangen, ne? In Großrosseln. 3 Jahre alt waren sie damals.
3: Ja, und dann auch 10 Jahre zusammen in Grün-Weiß sogar gespielt. Zuck und Zeitz bis zur C-Jugend zusammen. Dann ging es raus in die große, weite Fußballwelt. Der eine wurde blau-schwarzer Fußballgott, der andere rot-weiße Identifikationsfigur. Und wie gesagt, jetzt geht's zurück zu den Anfängen zum Sportplatz Nachtweide.
0: Ach, das finde ich auch irgendwie schön. Oft sind ja solche Abschiedsspiele dann irgendwo im großen Stadion. Das hier ist, glaube ich, ein ganz besonderer Moment für die beiden auch. Anschluss, hast du gesagt, ist 6:30. Sonstige Infos?
3: Na, beispielsweise, dass der Einlass schon ab 17 Uhr ist, also 1,5 Stunden früher. Und es gibt noch Restkarten. Der Eintritt kostet 5 Euro. Und für alle, die mit dem Auto kommen wollen, also extra Parkplätze gibt es wohl in der Ortsmitte von Großrosseln. Und für den Weg zum Sportplatz gibt es ab der Zufahrt zum alten Bahnhof extra einen kostenlosen Bus-Shuttle.
0: Cool. 5 Euro ist ein Schnapper, kann man nicht sagen. Achso, wer spielen da überhaupt gegeneinander?
3: Ja, die beste Frage zum Schluss. Es sind natürlich 2 Legendenteams, so muss das sein. Auf der einen Seite eine Best-of-Auswahl vom SC Großrosseln und auf der anderen Seite Team Zuck, Zeitz and Friends mit einigen bekannten Namen. Wir können ja vielleicht einfach mal reinhören, wer sich da schon alles so angekündigt hat.
4: Mike Seewald hier. Es ist eine Riesenehre, nächste Woche Mittwoch beim Abschiedsspiel von Zeitzer und Zucki dabei sein zu dürfen.
5: Servus zusammen, Steven Zellner hier. Ich freue mich riesig, Teil des Events zu sein, wenn es heißt Manuel Zeitz und Hendrik Zuck and Friends gegen den SC Großrosseln.
6: Servus Leute, Bonewa Ferro hier. Ich habe die Ehre, dabei sein zu dürfen und würde mich natürlich sehr freuen, viele bekannte Gesichter dort wiederzusehen.
7: Servus Leute, Sebi Jakob hier. Ich werde wieder die Fußballschuhe schnüren. In Großrosseln um 18.30 Uhr geht's los auf der Nachtweide. Ich hoffe, ihr kommt alle vorbei.
0: Aber schön, da haben die alle auf Insta schon mal angekündigt, dass sie kommen werden. Heute Abend 18.30 Uhr geht's los. Nachtweide in Großrosseln, das Abschiedsspiel für Manuel Zeitz und Hendrik Zuck. Till, ich danke dir herzlich. Mach's gut.
3: Gerne.
0: Bis morgen. Tschüss.

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0: Ja, genau 27 Jahre, fast genau auf den Tag. 27 Jahre her ist die letzte Sonnenfinsternis, die komplette Sonnenfinsternis hier bei uns im Saarland besonders gut zu sehen gewesen. Damals erinnern Sie sich viele noch dran, ne? Das sind ja so die Momente, wo man noch genau weiß, wo man damals gestanden hat. Ich weiß, damals habe ich noch bei Karlsberg geschafft. Da habe ich noch in Homburg, habe ich oben, glaube ich, auf dem Schlossberg gestanden. Nee, weiß ich. Und geguckt. Und abends hatte ich Polterabend. Aber das ist ein anderes Thema. 6.51 Uhr. Wie war das denn damals? Wo kamen Sie denn überall her? Ich habe Ihnen mal den aktuellen Bericht von damals nochmal aufgerufen.
1: In Süddeutschland war Regen angesagt und so hoffte man denn auf besseres Wetter.

0: ahnen können, weil es so ein bisschen dunkler wurde, weil die Vögel plötzlich aufgehört haben zu zwitschern. Schon ein Moment, an den man sich erinnert. So, jetzt haben Sie heute Abend ja um 20.15 Uhr nochmal die Gelegenheit, so etwas zumindest nahezu zu erleben. Ne? 90% ungefähr wird die Sonne verdunkelt sein. Man soll nur nicht reingucken in die Sonne. Das ist das Gefährliche halt. Man braucht wirklich die speziellen Brillen dazu. Und ich weiß, das ganze Saarland guckt, wo es noch irgendwelche Brillen bekommt. Freaky Jörn ist mir gerade zugeschaltet. Der ist heute Morgen mit dem Gumo-Mobil unterwegs. Jörn, mir ist zu Ohren gekommen. Also es geht in der Redaktion das Gerücht, du hast 4 Brillen dabei und wir hätten sie bekommen, weil wir auf dem Altar eines Optikers 4 junge Redaktionsassistentinnen geopfert haben.
1: Genau so ist das. Und es sind in der Tat auch nur 4 Brille. Nochmal, 4 Brille habe ich dabei. Also wenn weg, dann weg. Denn ich bin heute unterwegs im Saarland und möchte 4 Brille verteilen. Am ersten Standort, wo ich mich gleich befinde, verteile ich 2 Brille ja. an den oder diejenige, die zuerst bei mir sind. Ja? Und danach, also zuerst fahre ich zum Sunny Side of Life, irgendwo hin, wo man heute Abend zu 100% die Sonnenfinsternis sehen wird. Und danach fahre ich auf the Dark Side of the Moon, also dorthin, wo man die Sonnenfinsternis auf keinen Fall sieht. Ne? Also das weiß ich alles noch nicht, wo es da hingeht. Aber jetzt bin ich auf dem Weg und ich will ein paar Hinweise geben. Ich fahre auf den Berg.
0: Okay. Ja,
1: so viel ist schon mal klar. Und ich weiß nicht, welcher Hinweis darf ich denn noch geben?
0: Du, wann wirst du ungefähr da sein, Jörn? Sag mal, das schon mal ungefähr?
1: Also um 7.20 Uhr.
0: Okay, in Ordnung. Dann machen wir eine Postleitzahl.
1: Okay, die Postleitzahl ist 66620.
0: Okay. 66620 ist die Postleitzahl. Jörn fährt auf einen Berg. Weißt du was? Wer dich dort als erster trifft, der kriegt die erste Brille. In Ordnung?
1: Genau so machen wir es.
0: 20 nach
1: 7. Und ich schucke mich jetzt noch einmal ins Auto und fahre auf den Berg irgendwo hin. Und dann bin ich mal gespannt, wie als erstes bei mir ist.
0: Bis gleich. Wir freuen uns auf dich. Freaky Jörn.
1: Bis gleich. Heute Morgen. Alles da. Danke dir.
0: Die letzten Brillen bei uns im Saarland. Hier in SR3. Guten Morgen.

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11: 7 Uhr. Bundesverkehrsminister Bilger befürchtet trotz des Niedrigwassers großer deutscher Flüsse derzeit keine Versorgungsengpässe. Das sagte der CDU-Politiker der Rheinischen Post vor den heutigen Gesprächen der Verkehrsminister von Bund und Ländern. Bilger ergänzte, der Güterverkehr müsse jetzt verlagert werden, um das Risiko zu verringern. Die Niedrigwassersituation bleibt angespannt. Aus Berlin Nicole Markwald.
12: Wegen der anhaltenden Hitze wird befürchtet, dass zum Beispiel der Rhein im Laufe dieser Woche nicht mehr durchgängig befahrbar sein wird. Wegen niedriger Wasserstände in mehreren Flüssen können Schiffe deutlich weniger Ladung transportieren oder gar nicht mehr fahren. Bundesverkehrsminister Steffen Bilger rechnet damit, dass die Probleme mit Niedrigwasser noch den gesamten August bestehen bleiben. In einem Interview mit dem Redaktionsnetzwerk Deutschland sprach sich Bilger für einen Ausbau der Flüsse aus. Er wolle darüber auch mit Umweltverbänden reden, die einen solchen Ausbau der Flüsse kritisch sehen.
11: Der Verfassungsschutz und der Bundesnachrichtendienst sollen deutlich mehr Befugnisse bekommen. Heute beschäftigt sich die Bundesregierung mit der Geheimdienstreform von Innenminister Dobrindt. Dadurch können Nachrichtendienste in Zukunft wirksamer auf Sabotage, Cyberangriffe oder auf Desinformationskampagnen reagieren und auch selbst aktiv werden. So soll etwa der BND Handys manipulieren und abhören können oder auch Produktionsanlagen im Ausland sabotieren. Das US-Militär hat nach eigenen Angaben im Golf von Oman ein Schiff angegriffen. Wie die US-Armee mitteilte, soll der Frachter unter der Flagge Panamas gestern versucht haben, die US-Blockade iranischer Häfen zu durchbrechen. Weil mehrfach Warnungen ignoriert worden seien, habe ein Kampfhubschrauber 2 Raketen auf den Maschinenraum abgefeuert, um das Schiff manövrierunfähig zu machen. Ob es Verletzte oder sogar Tote gab, wurde nicht bekannt. Die USA blockieren seit Mitte Juli iranische Häfen und Küstengebiete, um den wirtschaftlichen Druck auf Iran zu erhöhen. Die Gewerkschaft Deutscher Lokomotivführer hat den für heute angekündigten Streik bei der Saarbahn wieder abgesagt. Das Unternehmen hatte zuvor aber bereits angekündigt, auf jeden Fall wieder das Ersatzkonzept umzusetzen, unabhängig davon, ob heute gestreikt wird oder nicht. Es gibt also wieder einen Schienenersatzverkehr mit Bussen und einen eingeschränkten Betrieb der Saarbahnzüge. Das Unternehmen nennt das Streikverhalten der GDL unkalkulierbar. Man wolle den Fahrgästen mit dem Ersatzkonzept Planbarkeit anbieten. Die Streikankündigung für morgen hat die GDL nicht zurückgenommen. Vor der Sonnenfinsternis heute Abend raten Augenärzte, das Phänomen nur mit zugelassenen Schutzbrillen zu beobachten. Im Saarland sind sie kaum noch zu bekommen. Augenärzte warnen vor Experimenten, etwa mit doppelt getragenen Sonnenbrillen. Über mögliche Schäden sagte die Saarbrücker Augenärztin Mariana Tabakaniuk.
13: Wenn man direkt in die Sonne schaut, innerhalb von 60 bis 90 Sekunden entsteht ein irreversiblen Schaden auf der Netzhaut an unserer Stelle des schärfsten Sehens, was zwar innerhalb von 3-6 Monaten etwas besser werden kann, aber in vielen Fällen, es bleibt leider so, dass man genau in der Mitte, wenn man Gesichter anschaut, wenn man etwas liest, sieht man einen schwarzen oder dunkelgrauen Fleck.
11: Im Saarland wird sich der Mond zu etwa 90% vor die Sonne schieben. Los geht's heute Abend gegen 19:20 Uhr. In Türkismühle ist gestern Abend bei der Auffahrt auf die A62 in Richtung Trier ein Lastwagen mit schwerer, tonnenschwerer Ladung umgekippt. Nach Angaben der Polizei löste sich in einer Kurve der Container. Der LKW neigte sich zur Seite und kippte um. Der Fahrer erlitt leichte Verletzungen. Laut Polizei befand sich in dem Container eine 15 Tonnen schwere Hydraulikmaschine. Die Bergung dauerte mehrere Stunden. Durch die Wucht des Aufpralls wurden tiefe Löcher in den Asphalt gerissen. Die Reparaturarbeiten dauerten am Morgen noch an. Das waren die Nachrichten mit Magnus Neuschwander. 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
15: Das ist schnell erzählt. Sonne pur, kein Wölkchen heute bis zu 34, morgen bis zu 37 Grad. Im St. Wendlerland landen wir heute bei maximal 30 Grad.
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15: Die A62 Landschulrichtung Nonnweiler, die ist in Höhe Nofelden-Türkismühle nach einem Unfall gesperrt. Geblitzt wird momentan in Wallerfang, dem Schwarzen Weg. Auf der A620 Saarbrücken Richtung Saarlouis in Höhe Wattgassen, in Völklingen in der Hohenzollernstraße. 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
15: Die letzten Brillen, mit denen man die Sonnenfinsternis gucken kann, hat Free Kyuan im Gepäck. Der ist mit dem Gubo-Mobil unterwegs. Und die ersten, die ihn treffen, die bekommen die um 20 nach 7. Unterwegs ist er auf einen Berg im Saarland. Postleitzahl 66620. Jetzt schnell hinfahren, vielleicht packen sie es bis 20 nach 7.
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0: Kleine Rätselstunde heute Morgen. Wo ist Freaky Jörn in 9 Minuten? Wo können Sie ihn in 9 Minuten antreffen? Weil er hat die letzten Sonnenbrillen für die Sonnenfinsternis im Gepäck. Sie müssen allerdings die ersten sein, die bei ihm sind. Und er hat ja eben die Postleitzahl durchgegeben. Auf einem berühmten Berg im Saarland mit der Postleitzahl 66620. Ich habe eine Verkehrsmeldung, die ganz gut dazu passt. Die A62 Landstuhl Richtung Nonnweiler ist in Höhe Nofelden, Türkismühle, nach einem Unfall gesperrt. Richtung Nonnweiler geht's da. Also wenn Sie Jörn finden wollen, es gibt übrigens auch über Braunshausen, wie er mir sagte, einen Feldweg zu ihm. Aber mehr soll ich nicht verraten an dieser Stelle.
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0: Also ich sag mal, von Wetterseite aus sollte es heute Abend auf jeden Fall glatt gehen. Bei der letzten Sonnenfinsternis 1999, da haben sich plötzlich Wolken vor die Sonne geschoben. Heute Abend, hallo Tim, erstmal guten Morgen, Entschuldigung.
2: Michael, schönen guten Morgen.
0: Heute Morgen ist das, glaube ich, kein Problem, ne?
2: Das ist heute Morgen und heute Abend kein Problem, dank dem Hochralf. Also heute wird der Himmel blank geputzt bleiben, auch heute am Abend sonnig, trocken. Auch die Luft ist trocken, also da hat man auch keinen Dunst. Und die Temperaturen sind ja heute schon wieder am Ansteigen, bis zu 34 Grad heute Nachmittag, in den Niederungen auch in den höheren Lagen um 30 Grad. Und es wird so um 19, 20 Uhr noch nicht sehr viel abgekühlt haben. Also wird man verbreitet auch um die 30 Grad haben. Also Idealbedingungen, wenn man natürlich auch die Brillen dazu hat, weil fürs Auge ist es gefährlich, direkt reinzuschauen.
0: Ja, also Jörn hat auf jeden Fall noch welche im Gepäck. 4 Stück an der Zahl, die er heute Morgen im Saarland verteilt. Einfach im Programm zuhören und ihn gleich aufsuchen. Tim, wie geht denn es weiter in den nächsten Tagen? Es wird noch heißer, ne?
2: Richtig, erstmal die Nacht, sternenklar, das ist ja auch nicht uninteressant, weil nach der Sophie kommen ja auch die Persiden, diese Sternschnuppenschauer haben ihren Höhepunkt. Auch das lässt sich heute Nacht sehr gut beobachten bei Tiefstwerten, morgen früh um 20 Grad in den Kuppenlagen und 11 Grad in den Mulden. Und dann geht es noch weiter nach oben, Donnerstag bis 37 Grad, sonnig trocken, Freitag bis 39 Grad, nochmal wirklich eine richtig intensive Hitzewelle, kurz aber intensiv. Da kann es einzelne Gewitterchen schon geben, am Samstag dann bei 35 Grad ein paar mehr Schauern, Gewitter und dann in der Nacht auf Sonntag kommt die kühlere Luft. Sonntag dann 24 bis 29, immer noch hochsommerlich, aber dann eher schon für die Jahreszeit normaler.
0: Tim, ich danke dir für diesen Spannungsbogen und ich wünsche dir einen guten Morgen und heute Abend viel Spaß. Mach's gut. Tschüss.
2: Danke gleichfalls. Tschüss, Michael.
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0: Jan, ich hab's gemerkt. Danke. Unser Musikredakteur Jan. Ich weiß, er baut mir immer so kleine Ostereier ein ins Programm und guckt da, ob ich sie finde. Hier ist Moon Shadow nach dem Wetter mit Cat Stevens. Danke.

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1: Achtung, Autofahrer, ich habe was von der B41. Das ist die Strecke zwischen St. Wendel und Hofeld-Mauschbach. Da hat es einen Unfall gegeben und die Unfallstelle war eben noch nicht abgesichert. Fahren Sie vorsichtig ran. Kommen Sie gut zu Ihrem Ziel. Bin gespannt, ob diejenigen gut zum Ziel kommen, die Freaky Jörn treffen wollen. In 3 Minuten um 20 nach 7.

0: ist das meist gegoogelte heute Morgen. Wo bekomme ich noch eine Brille für die Sonnenfinsternis heute Abend? Oh, auf den letzten Drücker. Wird eng im Saarland. Wir haben noch vier Stück. Vier Stück, die wir rausgeben. Und Freaky Jörn ist heute Morgen mit dem Gumo-Mobil unterwegs an Orten im Saarland, wo sie ihn treffen können und sagen, ja, ich bin der Erste, der dich trefft. Ich hätte sie gerne. Wir haben eben eine Umschreibung gegeben. Ein hoher Berg im Saarland. Sind ein bisschen näher rangegangen mit der Umschreibung. Haben gesagt, es hat die Postleitzahl 66620. Jörn, du bist am Ziel angekommen. Hast du schon eine gute Aussicht?
1: Ich habe eine traumhaft schöne Aussicht. Ich stehle mich, und jetzt kann ich dir sagen, direkt in die, an der Zufahrt zur Sternwarte auf dem Petersberg. Ja, Petersberg, und da hat man wirklich eine traumhaft schöne Aussicht. Und jetzt habe ich die ganze Zeit gehofft, hoffentlich findet mich da überhaupt jemand. Und dann habe ich es plötzlich gehört. Brumm, brumm, brumm, brumm, brumm. Und wer kam da angeras? Gemäue.
2: Gemäue, der Marco.
1: Hallo Marco, du hast im Radio gehört, hast du eben gesagt, und warst dir gar nicht so sicher, ob du richtig bist.
2: Ja, genau, genau. Ey, ein riesen Zufall. Gerade auf der Autobahn unterwegs gewesen und denk mir so, scheiße, Mann, ich krieg kein April mehr für die Sonnenfinsternis.
1: Und dann hast du es gehört, dass ich noch die letzte vier han.
2: Ja. Ne?
1: Und tatsächlich ist der Marco auch der Endlichte, der mich gefunden hat hier offen in der Ecke. Und Marco, herzlichen Glückwunsch, du hast zwei Brille gewonnen.
2: Ey, ich freue mich mega. Ey. Das war so ein Zufall. Freaky Jörn, ne? Ich bin hier rumgefahren und denke mir so, ach, da oben steht er doch.
1: Der doch freut sich doch wirklich.
2: Das kann doch nicht sein. Ich habe noch nie, glaube ich, was gewonnen. Also ich freue mich echt mega. Ey.
1: Marco, wo kommst denn du jetzt her?
2: Ich war gerade unterwegs, eigentlich schon in der Bäckerei.
1: Ja.
2: Ja, ich wollte eigentlich sowieso hier hochfahren jetzt auf den Petersberg.
1: Okay.
2: Weil heute ist ja die Sonnenfinsternis und dementsprechend, ich bin noch am Suchen nach Brille. Ich habe online geguckt, das hat alles lang gedauert. Habe keine mehr gefunden und jetzt durch ein riesiges Zufall finde ich dich hier am Berg.
1: Ich hätte ja gar nicht mehr aus der Schwester, schaffst du beim Radio. Super gut. Also, wir haben jemanden gefunden, wir haben jemanden glücklich gemacht. Der Marco kriegt zwei Brille und wie abgemacht, Michael, fahre ich jetzt auf The Dark Side of the Moon, also dorthin, wo man die Sonnenfinsternis heute Abend auf keinen Fall sieht.
0: Dann mach Folgendes, verrat jetzt mal noch nichts. So in 10 Minuten ungefähr, nach den Nachrichten, geben wir einen ersten Hinweis, wo es hingeht. Und dann könnt ihr Freaky Jörn dort treffen dann gibt es die nächsten beiden Brillen. SR3 Saarlandwelle, so, schönen guten Morgen an diesem Morgen der Sonnenfinsternis 2026. Danke, bis gleich jetzt zwei, ciao.
1: Bis gleich.
3: Nein.

0: Gleich ist 7:30.
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0: Um 7:31 mit Franziska Hans. Guten Morgen.
2: Guten Morgen. Bilger für Ausbau der Flüsse. Der Bundesverkehrsminister sagte, das sei wegen des aktuellen Niedrigwassers nötig, um langfristig für mehr Zuverlässigkeit zu sorgen. Laut Bilger werden die Probleme mit Niedrigwasser noch den gesamten August bestehen bleiben. Er befürchtet aber aktuell keine Versorgungsengpässe. Mehr Rechte für Geheimdienste, darüber stimmt heute das Bundeskabinett ab. Geplant ist, dass Nachrichtendienste künftig Bedrohungen nicht nur beobachten, sondern auch aktiv bekämpfen dürfen. Der Bundesnachrichtendienst soll etwa Handys manipulieren und abhören können. USA beschießen Schiff im Golf von Oman. Laut US-Militär handelt es sich um einen Frachter, der unter der Flagge Panamas unterwegs war. Er soll versucht haben, die US-Blockade iranischer Häfen zu durchbrechen. Ob es Verletzte oder sogar Tote gab, ist nicht bekannt. Heute doch kein Bahnstreik bei der Saarbahn. Die Lokführergewerkschaft GDL hat die Maßnahme wieder abgesagt. Die Saarbahn hatte zuvor angekündigt, Schienenersatzbusse und einige Saarbahnzüge zu den Stoßzeiten einzusetzen, unabhängig davon, ob gestreikt werde oder nicht. Partielle Sonnenfinsternis über dem Saarland. Experten raten, das Naturschauspiel nur mit zugelassenen Schutzbrillen zu beobachten. Augenärzte warnen vor Experimenten etwa mit doppelt getragenen Sonnenbrillen. Dadurch könnten schwere Schäden an der Netzhaut entstehen. Und LKW-Unfall in Türkismühle. Der Lastwagen hat gestern Abend bei der Auffahrt auf die A62 in Richtung Trier einen tonnenschweren Container verloren. Durch den Aufprall wurden tiefe Löcher in den Asphalt gerissen.
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0: Eigentlich beste Bedingungen für heute Abend. Ne? Erstens, um Persien zu gucken. Zweitens, um natürlich die Sonnenfinsternis zu sehen. Kein Wölkchen am Himmel. Temperaturen gehen heute hoch auf bis zu 34 Grad. Morgen sind wir bei bis zu 38, teils bis zu 39 Grad.
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0: Vorsicht auf der B41 zwischen St. Wendel und Hofeld-Mauschbach. Hier hat es einen Unfall gegeben. Die Unfallstelle war eben noch nicht abgesichert. Die A62 Landschul Richtung Nonnweiler ist in Höhe Nofelden-Türkismühle nach einem Unfall gesperrt. Und dann haben wir neue Blitzer durchgegeben von Ihnen auf der A8 Pirmasens Richtung Saarlouis in Höhe Limbach, auf der A620 Saarbrücken Richtung Saarlouis in Höhe Wattgassen und in Wallerfangen im Schwarzen Weg. 0800 708000 ist die kostenlose SR3 Blitzer- und Stau-Hotline. Rufen Sie gerne an.
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0: Guten Morgen, hier ist Michael Friemel. Bitte vorsichtig, nicht zu lange in diesen Hit hier reinschauen. Den bekommen Sie sonst nicht mehr aus dem Ohr.

0: Da hat sich aber eben einer gefreut. Marco hat noch zwei Brillen für die Sonnenfinsternis bekommen von unserem Reporter Freaky Jörn, der heute Morgen mit dem Gummimobil unterwegs ist im Saarland, um Sonnenbrillen ja sozusagen zu verstecken. Wo die nächsten beiden jetzt zu finden sind, das verrät er uns jetzt gleich. Hier ist er. Hallo Jörn, guten Morgen nochmal.
1: Ja, hallöchen. Ich bin schon wieder on the road again und habe auch ganz kurz hier Halt gemacht, um euch ein neuer Hinweis zu geben. Denn jetzt bin ich auf dem Weg, die Ortschaft könnt man bestimmt kennen, weil dort haben früher die Leute, die noch keine Kühlschranke hatten, ihre Sache gelagert. Also Kartoffeln, Krummbeere, ne, also Äpfel und so Zeug wurde dort gelagert, und weil die Leute noch keine Kühlschrank hatten. Vielleicht ist das schon genug Hinweis für euch. Und ich bin jetzt auf dem Weg und ich sage mal so um 20:08 rum wäre ich wohl dort sein. Und okay, wer als erstes bei mir ist, der kriegt noch einmal zwei Brille für die Sonnenfinsternis.
0: Unter dem Motto Dark Side of the Moon, da wo man die Sonnenfinsternis heute Abend nicht sehen würde, da finden Sie nachher Freaky Jörn. Wenn Sie es wissen, 8:20 ist ein Treffpunkt mit ihm. Ich danke dir. Jörn hat tatsächlich die beiden
1: letzten. Ich freue mich auf euch.
0: Da ist die letzten beiden Brillen jetzt, ne? Sei vorsichtig mit ihnen, lass dich nicht überfallen.
1: Genau, da ist nur ist aus, die Maus, ne? Ja. Also weg ist weg.
0: Zwei Brillen, die haben wir tatsächlich einem Optiker abgeluchst. Wir haben zwei Redaktionsassistentinnen auf seinem Altar geopfert. Dankeschön, bis gleich.

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1: Mitten am Tag wird es dunkel. Keine Sonne mehr am Himmel, die doch eben noch da war und alles hell und warm gemacht hat. Für die frühen Menschen muss sich das angefühlt haben wie Weltuntergang. Damals hatten sie ja noch kaum eine Ahnung, dass es da um ein Spiel zwischen Mond und Erde und Sonne geht. Und nur ein ganz kurzes Phänomen. Auch vor 2500 Jahren noch, da gab es schon so etwas wie wissenschaftliche Astronomie. 612 vor Christus gab es eine große Schlacht zwischen Medern und Babyloniern in der Gegend von Kerkennes in Anatolien. Mittendrin Sonnenfinsternis, wohl nur 6 Minuten lang, aber totales Dunkel. Und kaum ist der Spuk vorbei, verständigen die Kriegsparteien sich auf einen Waffenstillstand und schließlich auf einen Frieden. Den Göttern sei Dank, haben wohl alle gedacht, die haben uns so gerade noch vor der Apokalypse gerettet. Wie könnten wir da weiter Krieg führen? Heute Abend, kurz nach 7, lässt sich auch über Deutschland wenigstens eine teilweise Sonnenfinsternis beobachten. Mit Sophie-Brille natürlich. Und jedenfalls in der ruhigen Gewissheit alles in Ordnung. Der Mond wird sich gleich wieder verziehen, der die Sonne verdeckt. Und die Sonne wird wieder scheinen, auch für unser Land, wohl immer noch viel zu heiß. Nächste große Sonnenfinsternis übrigens ist in Deutschland erst in 55 Jahren. Es lohnt sich, heute hinzuschauen. Russlands Putin wird die Finsternis unbeeindruckt lassen. Der wird deswegen kaum die Waffen anhalten gegen die Ukraine. Da waren die Menschen in der Antike vielleicht schon weiter als er. Heute dürfen alle sehr beeindruckt sein von einem grandiosen Himmelsschauspiel und wissen, über Gute und Böse lässt Gott seine Sonne aufgehen, auch wenn sie zwischendurch mal kurz verschwindet, ausgerechnet hinter dem Mond, den sie sonst beleuchtet.

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0: Guten Morgen. Es ist 7:07. Hier ist SR3 Saarlandwelle. Das heißt ja immer, diese sogenannte Rente mit 63, die sei vor allem für die Leute im Osten nötig. Vielleicht mal kurz der Vollständigkeit halber übrigens. Die Rente mit 63 gibt es inzwischen erst mit 64. Das muss man auch mal sagen, obwohl sie so heißt. Trotzdem interessieren sich auch wirklich viele Saarländer dafür, nicht nur die Leute im Osten. Aber jetzt will die Bundesregierung diese abschlagsfreie Rente nach 45 Beitragsjahren abschaffen. Und eine Menge Leute hängen in der Luft. Vielleicht wüssten sie ja auch gerne, was da jetzt kommt, was auf sie zukommt, ob trotzdem alles möglich ist. Wenn es so bleibt, dass diese Möglichkeit abgeschafft wird, dann bleiben die Fragen nach Übergangsfristen, nach Härtefallregelungen. Dauert es noch und gibt es Menschen, die vielleicht nicht betroffen sind?
1: Wenn eine individuelle Gesundheitsprüfung ergibt, dass diese Menschen nachweislich nicht mehr in ihrem langjährigen Beruf arbeiten können, sollen sie einen vereinfachten Zugang zu einer Art Schutzrente erhalten. Sie könnten, so schlägt es die Kommission vor, ohne Abschläge 2 Jahre vor der Regelsaltersgrenze diese Rente erhalten. Mit Abschlägen wäre der Rentenzugang weitere 3 Jahre vorher möglich. Voraussetzung in beiden Fällen 35 Versicherungsjahre.
0: Michael Engelmeier vom Sozialverband Deutschland sagt, das ist Quatsch. Mit ihr habe ich vor einer Stunde telefoniert. Sie sagt, die sogenannte Rente mit 63, die sollte einfach bleiben.
2: Warum will man einen bestehenden Anspruch abschaffen, um anschließend wieder komplizierte Ausnahmen für diejenigen zu schaffen, die besonders hart betroffen sind? Da kommen wir übrigens auch wieder zum Bürokratismus, denn das ist ja wieder was on the top. Da muss es wieder eine Stelle geben, wo man dann nachweisen muss, dass man krank genug ist, um nicht die Rente nach 45 Beitragszahlen kommt.
0: Wie geht's weiter mit der abschlagsfreien Rente nach 45 Beitragsjahren? Die Diskussion kocht weiter, aber der Bundestag hat noch Pause. Echte Antworten gibt's momentan nicht, auch nicht zu den Fristen. Nichts Konkretes ist auf dem Tisch. 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

0: Freakyörn hat noch zwei Brillen und Sie können die haben. Zwei Sonnenfinsternisbrillen für heute Abend. Er fährt jetzt an einen Ort, der ist bekannt dadurch im Saarland, dass es da gibt es Möglichkeiten, Sachen zu kühlen. Oder da gab es vor 100 Jahren Sachen zu kühlen, die man heute in den Kühlschrank tun würde. Wie umschreibe ich Ihnen das? Na, wir waren nochmal mit einem Treffpunkt Ü-Wagen dort. Vielleicht hilft Ihnen das ja weiter.
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7: Um 8 Uhr mit Kerstin Gallmeier. Guten Morgen. Und darum geht's jetzt unter anderem. Himmelsschauspiel heute ab ca. 19.20 Uhr. Partielle Sonnenfinsternis im Saarland besonders ausgeprägt. Prozessauftakt gegen Mann aus Saar-Pfalz-Kreis. Ein 39-Jähriger soll Sky-Zugänge zum Schnäppchenpreis angeboten haben und umstrittene Reform der Geheimdienste. Bundeskabinett will mehr Befugnisse für BND und Verfassungsschutz beschließen. Das Wetter im Saarland heute durchweg sonnig und trocken bei Höchstwerten von 30 bis 34 Grad. Heute Abend ab genau 19.21 Uhr startet die partielle Sonnenfinsternis im Saarland. Eine knappe Stunde lang wird sich der Mond vor die Sonne schieben, bis das gegen 20.15 Uhr nur noch eine kleine Sichel sehr helles Sonnenlicht zu sehen sein wird. Wo man das im Saarland am besten erleben kann, weiß SR3-Reporterin Stefanie Balle.
8: Die Stadt Dillingen lädt gemeinsam mit dem Luftsportclub und dem Astronomieverein Cassiopeia aus Saarlouis auf den Segelflugplatz in Dillingen-Diefeln. Dort werden speziell für die Sonnenfinsternis ausgestattete Teleskope aufgebaut. Für Besucher, die keine Spezialbrille mehr bekommen haben, steht laut Veranstaltern eine begrenzte Zahl vor Ort zur Verfügung. Gleiches gilt für Besucher der Sternwarte Peterberg. Dort wird zusätzlich die Sonnenfinsternis in die Kuppel der Sternwarte übertragen. Außerdem gibt's die partielle Sonnenfinsternis im YouTube-Kanal der Warte als Livestream zu sehen. Der Baumwipfelpfad über der Saarschleife öffnet ausnahmsweise bis 1 Uhr nachts. So können Besucher nach der partiellen Sonnenfinsternis noch den Sternschnuppenregen der Perseiden beobachten. Der wird ab 22 Uhr erwartet. Ansonsten bietet sich jeder Hügel an, der einen freien Blick nach Nordwesten hat. Das Wetter spielt mit. Für die Nacht ist absolut klare Sicht bei Neumond vorhergesagt.
7: Ohne spezielle Schutzbrille sollte man sich das Spektakel am Himmel aber nicht anschauen. Das kann laut Experten nämlich zu bleibenden Netzhautschäden führen. Die Spezialbrillen sind im Saarland allerdings mehr oder weniger ausverkauft. Die Gewerkschaft Deutscher Lokomotivführer hat den für heute angekündigten Streik bei der Saarbahn wieder abgesagt. Das Unternehmen hatte zuvor aber bereits angekündigt, auf jeden Fall wieder das Ersatzkonzept umzusetzen, unabhängig davon, ob heute gestreikt wird oder nicht. Es gibt also wieder einen Schienenersatzverkehr mit Bussen und einen eingeschränkten Betrieb der Saarbahnzüge. Das Unternehmen nennt das Streikverhalten der GDL unkalkulierbar. Man wolle den Fahrgästen mit dem Ersatzkonzept eine Planbarkeit anbieten. Die Streikankündigung für morgen hat die GDL nicht zurückgenommen. Er soll Fußball gucken über den Bezahlsender Sky zum Schnäppchenpreis im Internet angeboten haben, illegal über sogenanntes Cardsharing und damit sehr viel Geld verdient haben. Deshalb steht ein 39-Jähriger aus dem Saar-Pfalz-Kreis ab heute vor dem Landgericht. Die Staatsanwaltschaft wirft ihm Verstöße gegen das Urheberrecht vor, unter anderem Beihilfe zum Ausspähen von Daten, sprich des Sky-TV-Signals. Mehr Infos gibt's von SR3-Reporter Thomas Gerber.
9: Fast 10 Jahre florierten die Geschäfte des 39-Jährigen. Ende vergangenen Jahres erstattete Sky dann Strafanzeige offenbar nach einem Testkauf. Die Ermittler wurden aktiv. Der Beschuldigte wurde festgenommen, sitzt bereits seit Januar in Untersuchungshaft. Die Staatsanwaltschaft geht davon aus, dass er gewerbsmäßig agiert hatte. Seine Kleinanzeigen bei eBay waren durchaus gefragt. Fußball für 30 Euro im Jahr statt im Monat, das kam an. Den Gewinn, den der 39-Jährige mit seinem illegalen Stäppchenangebot erzielt hat, beziffert die Anklage auf rund 300.000 Euro, die nun abgeschöpft werden sollen. Auf die Ermittler kommt jedoch noch jede Menge Arbeit zu, denn auch die rund 6.000 Kunden und Nutzer des Angebots müssen mit strafrechtlichen Konsequenzen rechnen. Ihre Fälle, so die Staatsanwaltschaft auf SR-Anfrage, würden nun Zug um Zug abgearbeitet, wobei es in den allermeisten Fällen bei Geldstrafen oder Geldauflagen bleiben dürfte.
7: In den vergangenen Jahren hat die Bundeswehr einige 100 mutmaßliche Drohnenüberflüge verzeichnet. Das sagte ein Sprecher des operativen Führungskommandos der Bundeswehr den Zeitungen des Redaktionsnetzwerks Deutschland. Insbesondere seit dem russischen Angriff auf die Ukraine habe die Zahl der gemeldeten Drohnensichtungen deutlich zugenommen. Dabei ging es zum großen Teil um einzelne Drohnen, vereinzelt aber auch Drohnenschwärme. Details zu den Vorfällen nannte der Sprecher nicht. Die deutschen Geheimdienste sollen deutlich mehr Befugnisse bekommen. Die Bundesregierung will dazu heute die Geheimdienstreform von Innenminister Dobrindt beschließen. Der Verfassungsschutz, zuständig im Inland, und der Bundesnachrichtendienst für das Ausland sollen damit wirksamer gegen Spionage, Cyberangriffe oder politisch motivierte Straftaten vorgehen können. Das ist allerdings umstritten. Mehr von ARD-Hauptstadtkorrespondentin Dagmar Pepping.
10: Der Bundesnachrichtendienst hat bisher vor allem Informationen gesammelt. Künftig können seine Mitarbeiter auch aktiv eingreifen, um Gefahren abzuwehren. Bei laufenden Cyberattacken beispielsweise dürfte der BND IT-Anlagen im Ausland unschädlich machen. Im Spannungs- oder Verteidigungsfall oder wenn eine besondere Gefährdungslage besteht, wäre auch Sabotage im Ausland erlaubt. Darüber hinaus erhalten der BND und der Verfassungsschutz mehr Befugnisse, um Daten zu sammeln und auszuwerten, auch durch den Einsatz von künstlicher Intelligenz. Online-Durchsuchungen, die Überwachung von Wohnraum und die Erstellung von Bewegungsprofilen werden bei der Reform ebenfalls detailliert geregelt. Die Reform ist umstritten. Kritiker beklagen unter anderem einen massiven Eingriff in die Grundrechte. Auch die Datenschutzbeauftragte der Bundesregierung sieht die Pläne kritisch.
7: Das US-Militär hat nach eigenen Angaben im Golf vom Oman ein Schiff angegriffen. Wie die US-Armee mitteilte, soll der Frachter unter der Flagge Panamas gestern versucht haben, die US-Blockade iranischer Häfen zu durchbrechen. Weil mehrfach Warnungen ignoriert worden seien, habe ein Kampfhubschrauber 2 Raketen auf den Maschinenraum abgefeuert, um das Schiff manövrierunfähig zu machen. Ob es Verletzte oder sogar Tote gab, wurde nicht bekannt. Die USA blockieren seit Mitte Juli iranische Häfen und Küstengebiete, um den wirtschaftlichen Druck auf Iran zu erhöhen. Die US-Konzerne Meta und TikTok wollen mehr Maßnahmen gegen Falschinformationen ergreifen, um Migrationskrisen wie in der spanischen Exklave Ceuta künftig zu verhindern. Das hat die EU-Kommission mitgeteilt. Die Maßnahmen sehen unter anderem eine verstärkte Zusammenarbeit mit Faktenprüfern vor. Ziel sei es, zu verhindern, dass kriminelle Netzwerke potenzielle Migranten mit Falschinformationen anlocken. Ende Juli war es zum Ansturm zehntausender Menschen auf die Grenze von Marokko zu Ceuta gekommen. Dabei kamen fast 100 Menschen ums Leben. Bundesverkehrsminister Bilger sieht trotz des Niedrigwassers großer deutscher Flüsse derzeit keine Versorgungsengpässe. Das sagte der CDU-Politiker der Rheinischen Post. Bilger betonte, um das Risiko zu senken, müsse jetzt mehr Güterverkehr von den Wasserstraßen auf Schiene und Straßen verlagert werden. Für die Zukunft sprach sich Bilger aber für einen Ausbau der Flüsse aus. Aus Berlin dazu Nicole Markwald.
11: Die Situation ist weiter angespannt. Wegen der anhaltenden Hitze wird befürchtet, dass zum Beispiel der Rhein im Laufe dieser Woche nicht mehr durchgängig befahrbar sein wird. Heute beraten die Verkehrsminister von Bund und Ländern über die schwierige Lage der Binnenschifffahrt. Wegen niedriger Wasserstände in mehreren Flüssen können Schiffe deutlich weniger Ladung transportieren oder gar nicht mehr fahren. Mehrere Bundesländer haben deshalb das Sonntagsfahrverbot für Lastwagen ausgesetzt, um Transporte teilweise auf die Straße zu verlagern. Bundesverkehrsminister Steffen Bilger rechnet damit, dass die Probleme mit Niedrigwasser noch den gesamten August bestehen bleiben. In einem Interview mit dem Redaktionsnetzwerk Deutschland sprach sich Bilger für einen Ausbau der Flüsse aus. Er wolle darüber auch mit Umweltverbänden reden, die einen solchen Ausbau der Flüsse kritisch sehen.
7: Die Europäische Union will Verpackungen europaweit reduzieren und besser recycelbar machen. Seit heute gelten deshalb neue Pflichten und Anforderungen für Unternehmen. So dürfen bestimmte Stoffe nur noch in geringen Mengen in Verpackungen auftauchen, darunter Quecksilber oder Blei. Außerdem müssen Verpackungen recyclinggerecht sein. Laut Bundesumweltamt bedeutet die neue Regelung neben dem erhöhten Umwelt- und Verbraucherschutz auch einen erheblichen bürokratischen Mehraufwand für Unternehmen. Es sind kritische Stunden in Kolumbien. Die Zeit rennt, um nach dem schweren Erdbeben Anfang der Woche noch Lebende unter den Trümmern zu finden. Das Erdbeben hat Städte im Süden und Westen des Landes zerstört. Stand jetzt gibt es mehr als 240 Todesopfer. Christina Föhl-Möbus aus dem ARD-Studio für Kolumbien.
12: Mehr als 1000 Wohnhäuser sind komplett eingestürzt. Über 8300 Gebäude teils schwer beschädigt. So die aktuelle Bilanz der kolumbianischen Behörden. Rettungskräfte, Freiwillige und Militär arbeiten unter Hochdruck daran, noch Lebende aus den Trümmern zu befreien. Die ersten 72 Stunden nach einem Erdbeben gelten als entscheidend, um Menschen noch retten zu können. Der Erdstoß hatte sich in Kolumbien am Montagmorgen Ortszeit ereignet. Präsident Abelardo de la Espriella rief die Menschen zu Solidarität auf und eng zusammenzuhalten. Wir sind weiterhin in jeder Region präsent und stehen fest an der Seite derer, die unsere Hilfe brauchen, schrieb der als ultrarechter Hardliner bekannte Politiker über den Online-Dienst X. Das gesamte Ausmaß der Katastrophe ist indessen noch nicht absehbar. Einer inoffiziellen Plattform zufolge gelten knapp 3800 Menschen in dem südamerikanischen Land derzeit noch als vermisst.
7: Und zum Schluss noch zwei Meldungen aus dem Saarland. In Türkesmühle ist gestern Abend bei der Auffahrt auf die A62 in Richtung Trier ein Lastwagen mit tonnenschwerer Ladung umgekippt. Nach Angaben der Polizei löste sich in einer Kurve der Container. Der LKW neigte sich zur Seite und kippte um. Der Fahrer erlitt leichte Verletzungen. Laut Polizei befand sich in dem Container eine 15 Tonnen schwere Hydraulikmaschine. Die Bergung dauerte mehrere Stunden. Durch die Wucht des Aufpralls wurden tiefe Löcher in den Asphalt gerissen. Die Reparaturarbeiten dauerten am Morgen noch an. Und hier eine Suchmeldung, um die uns die Polizei in Homburg gebeten hat. Seit gestern Nachmittag wird die 54 Jahre alte Tanja Heiser vermisst. Sie hat gestern Nachmittag ihr Zimmer in der Uniklinik Homburg in unbekannte Richtung verlassen. Laut Polizei ist die Patientin wegen einer Erkrankung orientierungslos. Die Vermisste aus Saarbrücken ist 1,74 Meter groß, hat kurzrasierte Haare und OP-Narben auf dem Kopf. Am Arm hat sie Tattoos. Bekleidet ist sie mit einer dunkelblauen, halblangen Hose und einem roten T-Shirt. Hinweise bitte an die Polizei in Homburg. Und das war's mit der SR-Info-Rundschau am Mittwoch haben wir, oder? Mittwochmorgen, ja, genau. 8.10 Uhr, 8.11 Uhr ist es. Sorry, Michael Friemel ist wieder da. Guten Morgen, Michael.
0: Nimm dir einen Kaffee,
7: ja,
0: guten Morgen.
7: Das mache ich.
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0: Gute Voraussetzungen für die Sonnenfinsternis heute Abend hat Tim Steger mir eben verraten, mit einem riskanten Konsonantenstunt.
13: Heute wird der Himmel blank geputzt bleiben, auch heute am Abend sonnig, trocken, auch die Luft ist trocken, also da hat man auch keinen Dunst. Und die Temperaturen sind ja heute schon wieder am Ansteigen, bis zu 34 Grad heute Nachmittag in den Niederungen, auch in den höheren Lagen um 30 Grad. Es wird so um 19, 20 Uhr noch nicht sehr viel abgekühlt haben, also wird man verbreitet auch um die 30 Grad haben. Also Idealbedingungen, wenn man natürlich auch die Brillen dazu hat, weil fürs Auge ist es gefährlich, direkt reinzuschauen.
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0: Vorsicht bitte auf der B420 in Höhe Dörrenbach, Gefahr durch Glasscherben auf der Fahrbahn. A62 Landschulrichtung Nonnweiler in Höhe Nofelden-Türkismühle ist die Strecke nach einem Unfall gesperrt. Das soll wohl bis 16.30 Uhr dauern. Wir haben es gerade eben auch in der SR-Info-Rundschau gehört. A620 Saarlouis-Saarbrücken zwischen Völklingen und Saarbrücken-Gersweiler, 20 Minuten mehr in der Dauerbaustelle. In Merchweiler in der Hauptstraße gibt es gerade einen Feuerwehreinsatz. Auch hier kommt es zu Behinderungen. Und zwischen Dudweiler und St. Ingbert ist ein Baum umgestürzt. Auch das soll sorgt für Behinderungen. Geblitzt wird auf der A8 Pirmasens Richtung Saarlouis in Höhe Limbach, auf der A620 Saarbrücken Richtung Saarlouis in Höhe Wattgassen und in Wallerfangen im Schwarzen Weg.
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0: Hallo, schönen guten Morgen, hier ist Michael Friemel.
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0: Ich komme mir heute Morgen vor wie der aus der Muppet Show, der immer in dem Trenchcoat ankam, dann den Mantel so aufgemacht hat oder aus der Sesamstraße und sagt, hey du, ja wer ich? Ja du, schau mal hier, guck mal, was ich hier habe. Ich habe hier Brillen für die Sonnenfinsternis. Aber was heißt, ich habe sie? Ich gehe da jetzt auch mit, da mache ich jetzt Werbung und in Wirklichkeit ist Jörn derjenige, der sie hat. Freak Jörn ist unterwegs mit dem Gumo-Mobil, hat die beiden letzten Brillen und die verschenkt er heute Morgen an die Menschen, die wissen, wo er ist und die ihn finden. Unser Hinweis, also die ersten zwei Brillen sind schon mal auf dem Peterberg weggegangen. Der Hinweis für den zweiten Ort war, es ist ein Ort, an dem die Menschen früher Sachen gekühlt haben, bevor es Kühlschränke gab. Etwa 200 Jahre alt. Es gibt gleich mehrere davon in diesem Ort. Und jetzt bist du wo, Jörn? Hallo?
1: Ja, hallöchen. Ich bin in Hunsrath. Genau. Also das haben ganz, ganz viele Leute rausgefunden. Ich stehe hier vor diese Kühlkeller und die erste Dame, die bei mir war, war die Simone Matthias. Gemäue.
2: Gemäue.
1: Ey, Samo, das ist doch mal schön mit uns, ne?
2: Ja, das war witzig. Ja, ich habe schon gewunken. Hallo. Ey,
1: Samo, bist du von Hunsrath oder wo kommst du her?
2: Ich wohne hier in Hunsrath, in einer Seidestraße und habe gedacht, vorhin, wo ich es gehört habe, gerade auch wegen dem Punkt, dass na da schon mal war.
1: Ah.
2: Ja, und dann habe ich gedacht, komm, probier's einfach.
1: Immer mal nimmer, hast du ja nicht weit.
2: Ja, genau, ja.
1: Sag mal, hier habe ich was für dich, und zwar, das sind die zwei allerletzte.
2: Oh,
1: die zwei allerletzte Brille für die Sonnenfinsternis heute, Orbit. Und wir sind ja hier an so Kühlkellere, das heißt, aus der Kellere sieht man die Sonnenfinsternis natürlich nicht. Wo guckst du dir die Sonnenfinsternis an?
2: Ei, ich versuch's mal oben auf dem Märschinger Berg.
1: Ah, okay.
2: Das ist direkt hier der Berg hoch und da probiere ich's mal heute auf.
1: Hast du schon noch Brille gesucht gehabt?
2: Ganz ehrlich, ich habe bis gestern nicht gewusst, dass die heut ist. Also,
1: Quatsch.
2: Doch, wirklich, ohne Witz. Meine Schwester hat's mal gestern erzählt. Ich habe es nicht gewusst. Ja.
1: Ich sag mal so, die nächste totale Sonnenfinsternis ist 2081. Wir haben heute Morgen auch das Thema Rente schon gehabt. Ich hole mir an da auf jeden Fall Urlaub.
2: Ja.
1: Und bis dorthin besorgt April.
2: Gut, okay. Ich versuch's, ja.
1: Viel Spaß heute Abend und schön, dass du den Weg auf dich genommen hast und du bei mich kommst.
2: Ja, so weiter wie ich, ne? Vielen Dank.
1: An alle anderen, sorry, ne? Aber das war wirklich die letzte. Michael, das war eine schöne Aktion.
0: Geh's alle gar immer umarme wenigstens, Jörn. Danke dir und viel Spaß bis heute Abend.
1: Gerne noch. Ja, ciao.

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0: Jetzt aber raus aus der Bette, Mittler. 8.29 Uhr, guten Morgen.
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2: Mit dem Kai Forst, Gemäue. Heute Abend geht's in Deutschland fast total die Sonnenfinsternisse sehen. Im Saarland wird die Sonne sogar besonders viel vom Mond verdeckt. Los geht's so circa um 20.07 Uhr und geht so bis 7.15 Uhr. Wer gute Sicht haben will, stellt sich am besten auf den Berg und guckt in Richtung Nordweste. Aber Obacht, ohne Schutzbrille sollte man nicht drin gucken, sonst kennt man sich die Netzhaut verletzen. Der ganze Zorris bei der Saarbahn geht weiter. Eigentlich hat die Gewerkschaft GDL für heute nochmal einen Lokführerstreik angekündigt, den haben sie aber jetzt wieder abgesagt. Es fahre heute also nochmal Saarbahnen, zumindest ein paar. Außerdem gibt's nochmal, wie die ganze Zeit, die Schienenersatzverkehr. Für morgen hat die GDL dann nochmal einen Streik angekündigt. In Saarbrücke geht heute der Prozess gegen einen 30-Jährigen los. Der soll fast 10 Jahre lang illegal Zugang zu Bezahlsender wie Sky übers Internet verkauft haben. Dort damit soll er insgesamt rund 300.000 Euro Gewinn gemacht haben. Huddel kennt's aber auch für die rund 6.000 Leitgäbe, die sich so Zugang kauf heute. Die Staatsanwaltschaft tut jetzt die ganze Fälle prüfen. In Türkismühl ist gestern Abend bei der Auffahrt auf die A62 in Richtung Trier LKW umgekippt. Laut der Polizei hat sich in der Kurve Container gelöst und ist umgekippt. In dem Container war eine 15 Tonnen schwere Hydraulikmaschine. Es hat ein paar Stunden gedauert, bis der Apparat wieder von der Straße geholt worden ist. Der Straßenbelag, wo die Maschine draufgekippt ist, war auch ganz schön kaputt. Da sind sie halt morgen immer noch dran, das zu reparieren.
3: Dankeschön, Kai.
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4: Blauer Himmel, Sonnenschein den ganzen Tag über, ohne ein Wölkchen. Die Temperaturen gehen hoch auf bis zu 34 Grad. Morgen gleiches Wetter, 37, 38, 39 Grad.
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4: Ja, wegen des LKW-Unfalls, gerade haben wir in den Nachrichten davon gehört, haben wir eine Sperrung, A62 Landschul Richtung Nonnweiler in Höhe Nurfelden-Türkis-Mühle bis ca. 16.30 Uhr. Die A620 Saarluiser Brücken, die Dauerbaustelle zwischen Völkling und Gersweiler in beiden Richtungen, momentan 20 Minuten Verzögerung. In Merchweiler in der Hauptstraße kommt es zu Behinderungen wegen einem Feuerwehreinsatz und zwischen Dudweiler und St. Ingbert ist ein Baum umgestürzt. Geblitzt wird auf der A8 Pirmasens Richtung Saarlui in Höhe Limbach, in Orscholz in der Saarbrücker Straße und in Wallerfangen im Schwarzen Weg. 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
4: Hallo, guten Morgen, hier ist Michael Friemel, schönen Mittwoch. Erinnern Sie sich noch an die Sonnenfinsternis 1999? Wo waren Sie damals? Schicken Sie mir gerne eine Sprachnachricht an die 64064.
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0: es gibt so diese Dinge im Leben, wo man genau weiß, wo man war, als es damals passiert ist, ne? Die Sonnenfinsternis ist eines dieser Erlebnisse. Wer es mitgemacht hat, 1999 damals, ich habe noch bei Karlsberg gearbeitet, ich stand in Homburg auf dem Schlossberg und habe runtergeguckt und zu Hause haben sie aufgebaut für einen Polterabend. Aber wie gesagt, anderes Thema, 20 Minuten vor 9, heute Abend ist wieder Sonnenfinsternis, wenn auch keine totale, aber fast 90% ist ja schon mehr, als man erwarten darf, ne, in diesen Zeiten hier. Stefanie Balle, verrät uns mal, wo man es denn gucken kann.
1: Also grundsätzlich auf jeder Anhöhe, auf der man schon mal einen schönen Sonnenuntergang beobachtet hat. Weil dann weiß man, da gibt's freie Sicht nach Nordwesten und da kann man das dann ganz alleine schauen. Aber es gibt natürlich auch Veranstaltungen, bei denen kann man zusammen mit ganz vielen anderen die partielle Sonnenfinsternis dann zu einem echten Event machen. Da gibt's zwei kostenlose Angebote, eins in Dillingen auf dem Segelflugplatz in Diefeln und eins an der Sternwarte auf dem Peterberg. Und dann noch eins, das kostet Eintritt, ist ganz exklusiv auf dem Baumwipfelpfad ganz oben über der Saarschleife.
0: Ich gehe mal nochmal zurück, das sind jetzt 27 Jahre, ne? Also wie gesagt, ich war in Homburg, Sie wissen, wo Sie waren. Das Spannende ist, wir hatten ganz viele Menschen im Saarland, die extra hier angereist sind, teilweise aus Japan, weil das hier ein besonderer Spot war. Alle sagten, im Saarland wird man es besonders gut sehen. Dann kamen die Wolken. Damit hat dann auch keiner gerechnet. Und dann war so okay. Es sind ein paar Tränen geflossen. Wir haben nochmal ein paar Ausschnitte aus dem aktuellen Bericht von damals.
2: Es war sehr erstaunlich, dass es so schnell gegangen ist. Also die Verdunklung und die Wiedererhellung. Es war wirklich beeindruckend.
3: Ja. Das waren ja 20 Sekunden oder so.
4: Man hat es auch gar nicht gesehen.
0: Nee. Viel Spaß heute Abend.

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1: Wenn wir uns wiederhören, geht die Sonne schon bald wieder auf. Das war's für heute zwischen 5 und 9. Morgen gerne ein Wiederhören. Gleich kommt Christian Job mit dem Vormittag. Ich wünsche Ihnen einen schönen Tag.
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11: 9 Uhr. Die Saarbahnzüge sollen ab ungefähr in einer Stunde wieder regulär fahren. Das hat das Unternehmen soeben mitgeteilt. Am Morgen hatte die Saarbahn trotz einer kurzfristigen Streikabsage der Lokführergewerkschaft GDL ihr Ersatzkonzept umgesetzt. Das heißt, es verkehrten auf der S1-Strecke nur 3 Züge und zusätzlich Ersatzbusse. Die Saarbahn erklärte nun, man hoffe, dass die GDL ihre Streikabsage für heute einhalte. Für morgen und Freitag liegen dem Unternehmen weitere GDL-Streikankündigungen vor. Bisher ohne konkrete Uhrzeiten. Die Bundesregierung entscheidet heute über die umstrittene Geheimdienstreform von Innenminister Dobrindt. Geplant ist, dass Nachrichtendienste künftig Bedrohungen nicht nur beobachten, sondern auch aktiv bekämpfen dürfen. Der Bundesnachrichtendienst beispielsweise soll Handys manipulieren und abhören können. Der Verfassungsschutz soll mehr Befugnisse bekommen, Daten zu sammeln und auszuwerten, auch mit Hilfe von KI. Datenschützer und Oppositionsparteien kritisieren die Pläne. Der verteidigungspolitische Sprecher der Linken, Toden, sagte im Morgenmagazin:
12: Was jetzt passiert ist, dass wir im Grunde Doppelstrukturen schaffen, indem die Polizei aufklärt und abwehrt und die Nachrichtendienste dann auch aufklären und abwehren. Und Doppelstrukturen sind immer ineffizient und verfassungsrechtlich hier höchst bedenklich. Was ja komplett fehlt oder demnächst ausgeblendet sein wird, ist die Kontrolle, sowohl die parlamentarische Kontrolle als auch etwa die Kontrolle durch den Datenschutzbeauftragten, der bei den Nachrichtendiensten künftig ja außen vor sein soll. Damit sind Eingriffe in das Privatleben von Bürgerinnen und Bürgern möglich, zum Beispiel das Ausspähen, insbesondere Datenmengen, die abgegriffen werden.
11: Befürworter argumentieren dagegen mit der wachsenden Bedrohung durch hybride Angriffe, unter anderem aus Russland. Die Ukraine hat einen neuen Friedensplan zur Beendigung des russischen Angriffskriegs vorgelegt. Präsident Selenskyj übergab nach eigenen Angaben den USA entsprechende Vorschläge. Der ukrainische Präsident sagte, dass er sich von den USA erhoffe, Druck auf Russland auszuüben. Details zu den Vorschlägen nannte Selenskyj nicht. Zuletzt hatten die Ukraine und Russland angedeutet, dass es bald Treffen mit US-Unterhändlern geben könnte. In Kolumbien ist die Suche nach Verschütteten durch 2 Nachbeben erschwert worden. Wegen der Erschütterungen mit einer maximalen Stärke von 3,5 mussten die Rettungsarbeiten zeitweise unterbrochen werden. Das Hauptbeben hatte am Montag besonders den Westen Kolumbiens erschüttert. Die Behörden sprechen inzwischen von mindestens 250 Toten. Über 3000 Menschen werden noch vermisst. Vor dem Saarbrücker Landgericht beginnt zur Stunde der Prozess um den illegalen Zugang zu Angeboten des Bezahlsenders Sky. Ein 39-Jähriger aus dem Saar-Pfalz-Kreis soll den Zugang über sogenanntes Card-Sharing weiterverkauft haben. Vor dem Landgericht muss er sich nun wegen Verstößen gegen das Urheberrecht verantworten. SR-Inforeporter Thomas Gerber.
13: Fast 10 Jahre florierten die Geschäfte des 39-Jährigen. Ende vergangenen Jahres erstattete Sky dann Strafanzeige, offenbar nach einem Testkauf. Die Ermittler wurden aktiv. Der Beschuldigte wurde festgenommen, sitzt bereits seit Januar in Untersuchungshaft. Die Staatsanwaltschaft geht davon aus, dass er gewerbsmäßig agiert hatte. Seine Kleinanzeigen bei eBay waren durchaus gefragt. Fußball für 30 Euro im Jahr statt im Monat, das kam an. Den Gewinn, den der 39-Jährige mit seinem illegalen Stäppchenangebot erzielt hat, beziffert die Anklage auf rund 300.000 Euro, die nun abgeschöpft werden sollen.
11: Auch rund 6.000 Kunden und Nutzer seines Angebots müssen mit strafrechtlichen Konsequenzen rechnen. Nach dem LKW-Unfall gestern Abend auf der A62 bei Türkismühle sind die Reparaturarbeiten offenbar aufwendiger als zunächst erwartet. Bei der Auffahrt in Richtung Trier hatte sich in einer Kurve vom Lastwagen der Container gelöst. Der Fahrer verlor die Kontrolle und der Laster kippte um. Der Mann wurde bei dem Unfall leicht verletzt. In dem Container befand sich eine tonnenschwere Hydraulikmaschine. Durch die Wucht des Aufpralls wurden in die Fahrbahndecke tiefe Löcher gerissen. Das waren die Nachrichten mit Magnus Neuschwander. 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
14: Sonnig, trocken und heiß, oh, richtig laut hier. 30 bis 34 Grad, wolkenfreie Sicht auf die Sonnenfinsternis ab etwa 7:30. Morgen wird es noch heißer mit bis 37 und am Freitag maximal 39 Grad. Am Samstag sind einzelne Schauer möglich.
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14: A62 Richtung Nonnweiler in Höhe Türkismühle ist momentan gesperrt nach einem Unfall. Dauert bis heute Nachmittag. A620 zwischen Völklingen und Geislautern, beide Richtungen, Dauerbaustelle und 4 Kilometer Stau. Es dauert jeweils eine Viertelstunde länger. In Merchweiler die Hauptstraße, ein Feuerwehreinsatz und Behinderungen. Und sie melden Blitzer. A8 Richtung Saarlouis in Höhe Limbach, A620 Richtung Saarlouis in Höhe Wattgassen und in Saarbrücken in der Paul-Schmoog-Straße. Kommen Sie gut an, 9.05 Uhr.
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14: Mit Christian Job, schönen Mittwoch, lassen wir uns alle zusammen Wimmerweh singen.

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Der Mittwochvormittag im Radio. Heute vor 40 Jahren kam Graceland raus. Das war ein Soloalbum von Paul Simon. Und ohne Art Garfunkel, der ja eigentlich eher so der Sänger seiner Songs war, kamen immer wieder neue interessante Sounds. Jetzt afrikanische Musik. In Südafrika hat er es aufgenommen. Haben die Kritiker gesagt, du gehst doch da nicht in diesen Apartheidstaat und nimmst da auf. Und er hat gesagt, ja, aber ich mach mit den schwarzen Musikern und mach sie dann ja auch weltweit bekannt. Einer der ersten, der dann dieses Label Weltmusik mit aufgebracht hat. Aber der Titel des Albums war uramerikanisch, nämlich der Ort, wo Elvis begraben ist und wo er lebte. Graceland, Paul Simon, heute vor 40 Jahren.

0: 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Wir reden ums ein bisschen dazu verdienen im Internet. Da gibt es viele Möglichkeiten. Da tummelt man sich auf den Plattformen. Da gibt es die sozialen Netzwerke und immer gibt es Angebote. Aber Vorsicht, wie bei allem im Leben, Betrüger sind unterwegs. Das Wort heißt Scamming. Da werden Menschen so manipuliert, dass sie Daten und auch Geld rausgeben. Ein Thema für gut zu wissen bei Sarah Sassou, die ist im Studio. Du hast mit Scamming-Opfern gesprochen. Was ist da passiert?
1: Ja, ich habe mit einem angestellten Lehrer geredet, der hat einen kleinen Nebenjob gesucht, ne? So 1-2 Stunden die Woche vielleicht. Und dann hat er tatsächlich über Instagram was gefunden. Für eine bekannte Reiseplattform sollte er da Hotels bewerten. 1-2 Euros wurden ihm dann pro Klick versprochen und dann hat er gedacht, mache ich. Er hat dann Kontakt gehabt mit den angeblichen Mitarbeitenden über Social Media. Es war sehr persönlich, hat er gesagt, die haben ihm sogar morgens geschrieben, guten Morgen, schon wach, auf in einen neuen Tag und so weiter, mit Namen alles. Dann hat er da gearbeitet, das Geld wurde auch tatsächlich erstmal ausbezahlt und dann bekam er ein Angebot, er könne noch mehr dazu verdienen über eine ähnliche Tätigkeit im Bereich Kryptowährung. Und da müsste er aber erstmal Geld vorstrecken und dann würde da eine Rendite drauf ausbezahlt. Dann hat er das auch gemacht, ein paar hundert Euro. Er hat auch gesehen, Gewinn wurde ausbezahlt und dann hieß es dann, er habe da einen falschen Vorgang vorgenommen und deswegen sei diese Datenbank jetzt defekt, das müsse repariert werden. Und dann wurden dann plötzlich tausende Euro von ihm verlangt als Vorauszahlung, aber er würde dann auch nochmal eine gewisse Rendite zurückkriegen. Und das war dann auch so, aber das hat er nur auf seinem Konto so gesehen. Abheben konnte er das Geld nicht und da ist er dann misstrauisch geworden und das Geld war dann auch tatsächlich weg, also das Konto gibt's gar nicht, das ist einfach ein Scheinkonto und dann hat er sich bei der Verbraucherzentrale und bei der Polizei gemeldet, hat Anzeige erstattet und die haben dann auch gesagt, typisch für diese Masche.
0: War das Geld noch zu retten gewesen?
1: Nein, also das Geld ist definitiv weg, 6.500 Euro, weil diese Kryptowährung, die lässt sich nicht nachverfolgen, also da läuft alles anonym ab, das kann man innerhalb von Sekunden sonst wohin transferieren, auch dieser Social-Media-Kontakt, den er da hatte mit den angeblichen Mitarbeitenden, ist anonym, er hat ja auch gar keine Verträge unterschrieben, hat er gesagt, das ist ihm im Nachhinein auch aufgefallen, dass er nichts schriftlich hatte. Und Polizei und Verbraucherschutz sagen, diese Scamming-Industrie ist das mittlerweile riesengroß, hochprofessionell. Da ruft keiner mehr an mit gebrochenem Deutsch oder sowas oder Mails mit Rechtschreibfehlern. Das ist alles hochprofessionell und die sind psychologisch so geschult, dass die einen Schritt für Schritt manipulieren. Deswegen ist der Lehrer da auch drauf reingefallen.
0: Ja, das ging ja schön langsam. So, jetzt sind aber so Nebenjobs im Internet, gerade mit Homeoffice lukrativ. Wie muss ich das bewerten? Wie kann ich checken, ob da Betrüger dran sind?
1: Ja, also die Verbraucherzentrale Saarland weist darauf hin, dass seriöse Unternehmen niemals über Messenger-Dienste wie WhatsApp oder Telegram oder Instagram oder sowas kommunizieren würden. Außerdem verlangen seriöse Unternehmen auch keine Vorschüsse oder dass man da in Vorlage tritt, dass man also im Voraus Geld überweist oder vorlegt und dann irgendwann was zurückbekommt angeblich. Außerdem unterschreibt man einen Vertrag, ne? Also man hat auch Kontaktdaten, konkrete Namen, Adressen, die einem dazugehen. Und ganz wichtig, ein Merkmal, wenn wenig Arbeit versprochen wird, aber ein hoher Verdienst oder auch Renditen von 30-40% und mehr, dann ist das einfach zu schön, um wahr zu sein. Das kann nicht sein. Und da ist auch der Tipp des Opfers, wenn man unsicher ist, hat so ein Angebot und weiß nicht so richtig, ist das jetzt ein echter Nebenjob oder werde ich da reingelegt, dann bei der Polizei nachfragen, die hat extra eine Abteilung Cybercrime oder eben bei der Verbraucherzentrale mal nachfragen, die können erkennen, ob was seriös ist oder nicht.
0: Im Internet immer aufpassen, Scamming, das Thema in gut zu wissen.

0: Schön getrommelt. OMD, Made of Orleans. Es wird 9:30.
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0: Franziska Hans.
2: Saarbahn kündigt Regelbetrieb an. Wie das Unternehmen mitteilte, fahren die Züge in gut einer halben Stunde wieder nach Plan. Am Morgen hatte die Saarbahn ihr Ersatzkonzept umgesetzt, trotz der kurzfristigen Streikabsage der Lokführergewerkschaft GDL. Für morgen und Freitag sind bereits weitere Streiks angekündigt. Kritik an Geheimdienstreform. Geplant ist, dass Nachrichtendienste künftig Bedrohungen nicht nur beobachten, sondern auch aktiv bekämpfen dürfen. Der verteidigungspolitische Sprecher der linken Toden kritisierte unter anderem eine fehlende Kontrolle der Geheimdienste durch einen Datenschutzbeauftragten. Gerichtsprozess um illegales Kai-Angebot. Ein 39-Jähriger aus dem Saarpfalz-Kreis soll fast 10 Jahre lang über sogenanntes Card-Sharing den Zugang zu dem Bezahlsender illegal weiterverkauft haben. Vor dem Landgericht muss er sich jetzt wegen Verstößen gegen das Urheberrecht verantworten. Und schwere Fahrbahnschäden durch Lkw-Unfall. Die Sperrung der A62 bei Türkismühle bleibt laut Polizei noch bis in den Nachmittag bestehen. Gestern Abend hatte ein Lkw bei der Auffahrt Richtung Trier einen tonnenschweren Container verloren.
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0: Sonnig, trocken und heiß, 30 bis 34, morgen 37 und am Freitag maximal 39 Grad.
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0: Am Neunkircher Kreuz, A8 nach Saarlouis zur A6 nach Kaiserslautern, da liegen Gegenstände an diesem Ohr. Gerade gehört, die A62 Richtung Nonnweiler in Höhe Türkismühle gesperrt, komplett bis 16.30 Uhr. Die rechte Spur in Richtung Saarbrücken ist bis 14 Uhr zu. Die Dauerbaustelle Völklingen-Saarbrücken, beide Richtungen, Viertelstunde plus auf der A620, weil etwa 4 Kilometer Stau. Merchweiler die Hauptstraße, ein Feuerwehreinsatz und Behinderungen und noch aktuelle Blitzer. Saarbrücken die Paul-Schmoog-Straße, Völklingen die Hohenzollernstraße und Telerhein aus Primstal.
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0: Mit Christian Jupp und Klasse Benz. ELO ist dabei, Toto und High South.

0: Rosanna von Toto. 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Sonnenfinsternis, wenn auch nur partiell, aber es geht schon ziemlich ins Dunkle rein. Heute Abend 19.22 Uhr geht's los und so die Hauptphase nach der Tagesschau 20.15 Uhr. Man braucht so viel Brillen, nicht in die Sonne gucken, die sind natürlich jetzt überall weg. SR3 hat noch 4 Stück irgendwo aufgetrieben und mit Freaky Jörn und das Volk gebracht. 2 Orte im Saarland, mal nochmal hören, wie der das gemacht hat.
1: Ich habe eine traumhaft schöne Aussicht. Ich stehe nämlich direkt an der Zufahrt zur Sternwarte auf dem Petersberg. Und jetzt habe ich die ganze Zeit gehofft, hoffentlich findet mich da überhaupt jemand. Und dann habe ich plötzlich gehört. Brumm, brumm, brumm, brumm, brumm. Und wer kam da angerast? Gemäue.
2: Gemäue, der Marco.
1: Hallo Marco. Du hast im Radio gehört, hast du eben gesagt. Und warst dir gar nicht so sicher, ob du richtig bist.
2: Ja, genau, genau. Ey, ein riesen Zufall. Gerade auf der Autobahn unterwegs gewesen und denk mir so, scheiße, Mann, ich krieg kein Prämie für die Sonnenfinsternis.
1: Und dann hast du es gehört, dass ich noch die letzte 4 han. Ja. Ne? Und tatsächlich ist der Marco auch der Endlichte, der mich gefunden hat hier offen in dem Ecke. Und Marco, herzlichen Glückwunsch, du hast 2 Brille gewonnen.
2: Ey, ich freue mich mega. Ey. Das war so ein Zufall. Freaky Jörn, ne? Ich bin hier rumgefahren und denke mir so, ach, da oben steht er doch.
1: Der doch freut sich doch wirklich.
2: Das kann doch nicht Sinn. Ich habe noch nie, glaube ich, was gewonnen. Also ich freue mich echt mega. Ey.
1: Ich bin in Honsrad. Genau. Also das haben ganz, ganz viele Leute rausgefunden. Ich stehe hier vor diese Kühlkeller und die erste Dame, die bei mir war, war die Simone Matthias. Gemäue.
3: Gemäue.
1: Ey, Samo. Das war schön mit uns, ne?
3: Ja, das war witzig. Ja, ich habe schon gewunken. Hallo hier.
1: Ey, sag mal, bist du von Honsrad oder wo kommst du her?
3: Ich wohne hier in Honsrad, in einer Seidestraße und habe gedacht, vorhin, wo ich es gehört habe, gerade auch wegen dem Punkt, dass ich da schon mal war.
1: Ah.
3: Ja, ja, und dann habe ich gedacht, komm, probier's einfach.
1: Geh mal nimmer, hast du ja nicht weit.
3: Ja, genau, genau. Ja.
1: Sag mal, hier habe ich was für dich. Und zwar, das sind die 2 allerletzte.
3: Oh,
1: die 2 allerletzte Brille für die Sonnenfinsternis heute, Orbit.
3: Ne, vielen Dank.
1: An alle anderen, sorry, ne, aber das waren wirklich die letzte.
0: Die allerletzte, vielleicht hat man noch Glück und irgendwie im Drogeriemarkt hinten werden noch 2 gefunden.

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weitergeht. Zwei, drei, vier, wir zählen mit, wie sich die Platte dreht.

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6: 10 Uhr. Die Saarbahnzüge nehmen zur Stunde den Regelbetrieb wieder auf. Das Unternehmen teilte weiter mit, anfangs könne es noch Verspätungen geben. Bis 10 Uhr wurde ein Ersatzplan umgesetzt mit weniger Zügen und zusätzlichen Bussen. SR-Info-Reporter Laszlo Mura.
7: Eigentlich war für heute ein Warnstreik angekündigt. Die Gewerkschaft Deutscher Lokführer GDL hatte ihn gestern Abend kurzfristig aber wieder abgesagt. Schon vorher hatte die Saarbahn mitgeteilt, dass heute in jedem Fall das Ersatzkonzept umgesetzt werde. So sind am Morgen dann auch die Ersatzbusse und 3 Ersatzzüge gefahren, um den Pendler- und Schulverkehr abzufedern. Die Saarbahn hofft darauf, dass der Streik verbindlich für den ganzen Tag abgesagt wurde. Deswegen fahren die Bahnen jetzt wieder regulär. Neue Streikankündigungen von der GDL gibt es bereits für Donnerstag und Freitag, genaue Uhrzeiten allerdings noch nicht. Laut Saarbahn können sich die Fahrgäste mindestens auf das Ersatzkonzept einstellen.
6: Das Ende des Tankrabatts und die Folgen des Irankriegs haben die Inflation in Deutschland nach oben getrieben. Waren und Dienstleistungen haben sich laut Statistischem Bundesamt im Juli im Vergleich zum Vorjahresmonat um 2,8% verteuert. Besonders die Energiepreise stiegen überdurchschnittlich, und zwar um 8,3% im Vergleich zum Juli vergangenen Jahres. Das Niedrigwasser an deutschen Flüssen ist ein weiteres Risiko für die Entwicklung der Preise. Entlang des Rheins befinden sich mehrere Ölraffinerien, die ihre Produkte normalerweise auch über den Wasserweg transportieren. Die deutschen Nachrichtendienste sollen deutlich mehr Befugnisse bekommen. Die Bundesregierung will zur Stunde eine Geheimdienstreform auf den Weg bringen. Sie soll es dem Verfassungsschutz und dem Bundesnachrichtendienst ermöglichen, aktiv auf Terrorverdacht oder Cyberkriminalität zu reagieren. Kritik kommt von den Oppositionsparteien. Der linken Politiker Toden sprach im ARD-Morgenmagazin von Aktionismus. Er warnte davor, die Grenzen von Polizei und Nachrichtendiensten aufzuweichen. Der grünen Politiker von Notz hält mehr Geheimdienstbefugnisse im Ausland für sinnvoll, im Inland aber für hochproblematisch. Weniger Müll, mehr Wiederverwertung. Das ist das Ziel der neuen EU-Verpackungsverordnung, die seit heute gilt. Damit wird ein einheitlicher Rechtsrahmen für alle Mitgliedsländer geschaffen. Für SR Info berichtet Margareta Holzreiter.
8: Die Verordnung legt fest, woraus Verpackungen in Zukunft bestehen dürfen und wie sie recycelt werden sollen. So gelten ab sofort etwa strengere Grenzwerte für kritische Stoffe wie Blei oder PFAS in Lebensmittelverpackungen. In den nächsten Jahren greifen dann weitere Vorgaben, zum Beispiel eine einheitliche Kennzeichnung für die richtige Entsorgung, recyclingfähige Verpackungen und ein Mindestanteil an recyceltem Material. Neu geregelt wird auch, wer die Einhaltung nachweisen und das Recycling bezahlen muss. Unternehmensverbände kritisieren unklare Anforderungen und mehr Bürokratie. Umweltverbände begrüßen die EU-weiten Standards überwiegend.
6: Der Entsorgungsverband Saar EVS hat ein halbes Jahr nach Beginn der Überprüfung von Biomülltonnen durch künstliche Intelligenz eine Zwischenbilanz gezogen. Demnach wurden in den ersten 6 Monaten des Jahres etwa 44.000 grüne Tonnen mithilfe von Kamera- und softwarebasierter KI überprüft. In 1.500 Fällen wurden die Tonnen nicht geleert, weil die KI Fremdstoffe erkannte, die kein Biomüll waren. Bußgelder wurden laut EVS noch nicht ausgesprochen. Meist habe ein einfaches Gespräch mit den Kunden gereicht. Der Saarländische Journalistenverband hat in Zusammenarbeit mit dem SR und der Saarbrücker Zeitung erneut den Journalisten-Nachwuchspreis Ensemble ausgeschrieben. Bis zum 10. Januar kommenden Jahres können Beiträge aus diesem oder dem letzten Jahr eingereicht werden, die sich mit dem Thema Integration befassen. Teilnehmen können freie oder festangestellte Journalistinnen und Journalisten, die nicht älter als 35 Jahre sind. Der Preis wird in den Kategorien Text, Video, Audio und Multimedia vergeben. Er ist mit insgesamt 8.000 Euro dotiert. Das waren die Nachrichten mit Magnus Neuschwander. 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
9: Sonnig, trocken, heiß, 30 bis 34 Grad, wolkenfreie Sicht auf die Sonnenfinsternis. Ab etwa 19:30 soll irgendwo noch Unmengen Sophie-Brillen geben. Reden wir noch drüber. Morgen wird es noch heißer mit bis 37 und am Freitag maximal 39 Grad. Samstag sind einzelne Schauer möglich.
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9: Am Neunkircher Kreuz A6 nach Mannheim zur A8 Richtung Zweibrücken. Ein Pannenbrummi, bitte Vorsicht. Dann haben wir die A62 Richtung Nonnweiler auf Höhe Türkismühle ist gesperrt. Bis heute Nachmittag die rechte Spur Richtung Saarbrücken ist auch zu. Bis 14 Uhr vielleicht. Dauerbaustelle A620 zwischen Völklingen und Gerstweiler dauert etwa eine Viertelstunde länger, jeweils. In Elversberg Bauarbeiten, 1 Kilometer Stau, 10 Minuten plus. In Merchweiler an der Hauptstraße ein Feuerwehreinsatz und Behinderungen. Und noch neue Blitzer in Kleinblittersdorf, in Völklingen in der Hohenzollernstraße und in Orscholz in der Saarbrücker Straße. Kommen Sie gut an, 10.05 Uhr.
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9: Es ist Mittwoch, im Studio ist Christian Job und das sind die Flakes.

0: ein Solo-Igel, Glenn Frey, Part of Me, Part of You und Klatschmarsch.
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0: Nachts im Museum. So ein bisschen. Das Ding heißt The Night Watch und ist ein Live-Album von Sting. Zwei akustische Gitarren live im Rijksmuseum in Amsterdam, da wo auch Rembrandts hängen. Und wenn man so im Museumsfoyer spielt, hat das einen coolen Sound. Und auch die alten Hits klingen sehr klasse. Sting und Roxanne.

Habe ich zu viel versprochen? Applaus, Applaus, Applaus. Für Sting Live mit zwei akustischen Gitarren live im Rijksmuseum Amsterdam. Und Roxanne sehr sanft, nicht so Roxanne, wo irgendwie der Döner wieder hochkommt. Klingt klasse. Ho, ho, ho.

0: Hohohoho, das Internet ist ein dunkles Loch und immer wieder muss man's erkennen. So auch, wenn es um einen Nebenjob geht, der ganz viel Geld bringen soll. Und Dirk Scherer ist das passiert. In Social Media hat er ein Jobangebot gefunden, eine Stunde pro Tag Hotels bewerten, hat sich angemeldet und auch richtig Geld verdient, das wurde auch ausbezahlt. Und dann sollte er sogenannte Händleraufgaben übernehmen, das hat bedeutet, er überwies Geld auf ein Kryptokonto und nach jeder Überweisung bekam er auch Geld zurück, mehr als er eingezahlt hatte. Aber die Beiträge und Beträge wurden immer höher, am Ende hat er 6.500 Euro überwiesen.
1: Und als mir dann gesagt worden ist, das war dann 2 Wochen schon in diesem ganzen Scam, wie man so schön sagt, drin, als mir dann gesagt worden ist, jetzt braucht man noch einen Händler, Reparaturauftrag, der kostet nochmal 6.500 Euro, dann ging mir ein Licht auf. Und da dachte ich mir, das da kann jetzt irgendwie nicht stimmen.
0: Und dann ging er zur Polizei und zur Verbraucherzentrale und die Polizei hat eigens eine Stelle, die sich mit Kriminalität im Internet, mit Cybercrime befasst. Bei den Verbraucherschützern gibt es Thomas Beutler, der bemerkt in letzter Zeit häufiger sogenannte Scamming-Opfer, die kommen und Rat suchen. Viel tun kann man da nicht.
2: Strafanzeige stellen, dass das zumindest mal aktenkundig ist. Und wir hatten auch schon sehr, sehr hohe Schadenssummen, die man dann auch mit höherem technischen Aufwand versucht nachzuverfolgen. Aber auch da gibt es in der Kryptowelt Möglichkeiten, Zahlungen in kleine Mikrobeträge aufzutrennen und die in alle Himmelsrichtungen dann verteilt werden. Ist also so gut wie unmöglich, dass das zurückverfolgt wird. Und deswegen wird es ja auch in Kryptowährungen gemacht.
0: Wenn das Kind im Brunnen ist, ist zu spät. Aber wie kann man sich vor Scamming schützen?
2: Sich keinen Druck machen lassen, ne? Und auch nicht denken, nur weil das jetzt irgendwie echt wirkt, es muss echt sein. Immer nochmal drüber schlafen, mit anderen Leuten darüber sprechen. Die Verbraucherzentrale steht bereit für Anfragen. Nie jetzt irgendwie kopfüber da jetzt in irgendein vermeintliches System, wo man angeblich leicht Geld verdient, hineinspringen. Meistens ist es eine Betrugsmasche.
0: Ein Saarländer ist im Internet auf Betrüger hereingefallen. 6.500 Euro durch sogenanntes Scamming.

0: laut bei SR3. Es ist 22:30.
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0: Mit Franziska Hans.
2: Saban nimmt Regelbetrieb auf. Wie das Unternehmen weiter mitteilt, kann es anfangs noch Verspätungen geben. Am Morgen hatte die Saban ihr Ersatzkonzept umgesetzt, trotz der kurzfristigen Streikabsage der Lokführergewerkschaft GDL. Für morgen und Freitag sind bereits weitere Streiks angekündigt. Inflation gestiegen. Im Juli lag sie bei 2,8%. Gründe dafür sind das Ende des Tankrabatts und die Folgen des Iran-Kriegs. Besonders die Energiepreise sind überdurchschnittlich gestiegen. Zudem ist das Niedrigwasser ein Risiko für die Preisentwicklung, weil sich mehrere Ölraffinerien entlang des Rheins befinden. Positive Zwischenbilanz des EVS. Es geht um die Überprüfung von Biomülltonnen durch künstliche Intelligenz. Laut Entsorgungsverband Saar wurden in den ersten 6 Monaten des Jahres etwa 44.000 grüne Tonnen überprüft. 1.500 wurden wegen Entsorgungsfehlern nicht geleert. Und Journalisten-Nachwuchspreis Ensemble. Bis zum 10. Januar kommenden Jahres können Beiträge aus diesem oder dem letzten Jahr eingereicht werden, die sich mit dem Thema Integration befassen. Der Preis ist mit insgesamt 8.000 Euro dotiert.
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0: Sonnig, trocken, heiß, auch heute 30 bis 34 Grad, morgen bis 37, Freitag bis maximal 39 Grad.
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0: A1 Richtung Saarbrücken zwischen Hermeskeil und Bierfeld, da liegen Gegenstände. Die A62 Richtung Nonnweiler in Höhe Türkismühle. Nach einem Unfall ist bis heute Nachmittag gesperrt. Die rechte Spur Richtung Saarbrücken ist gesperrt, die bis vielleicht 14 Uhr. Die Dauerbaustelle A620 zwischen Völklingen und Gersweiler, beide Richtungen 4 Kilometer Stau und circa eine Viertelstunde Zeitverzögerung. Aktuelle Blitzer in Klein-Ottweiler, in Klein-Blitter in der Saarbrücker Straße und Telerein aus Primstal. Kommen Sie gut an.
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0: Mit Christian Job, na, schon gefrühstückt. Hier wäre von den Everly Brothers noch ein Stückchen Cassie's Clown.

0: Münchner Freiheit hält zu ihr und wir halten alle zusammen in Sachen Sonnenfinsternisbrillen. Jo, das ist halt so. Ich hatte auch eine 1999 und dann hat man damals gesagt, die nächste erlebst du nicht. Na, schmeißt man's weg und jetzt kommt so eine fast eine und dann brauchen wir wieder Brillen. Und jetzt sind sie überall ausverkauft. Aber in Sulzbach gegenüber den Discountern, da soll es noch welche geben und da ist René Henken mit dem schnellen Reportagewagen hingefahren. Gibt's noch?
1: Ja, es gibt noch welche. Ich war eben mal auch im Laden drin. Da wurde mir schon gesagt, sie schätzen so bis 14 Uhr wird es heute auf jeden Fall noch Sonnenbrillen geben. Ach. Aber eben gab es zumindest mal keine mehr, weil da musste Nachschub organisiert werden. Deswegen ging es auch in der Schlange nicht voran. Aber ich sehe jetzt hier, kommen wieder manche Leute auch mit den Sonnenbrillen raus und die haben ein richtiges Grinsen im Gesicht. Also man sieht auch, die freuen sich, dass sie alle noch eine ergattern konnten. Die Schlange hier, schätzungsweise ungefähr 100 Meter lang. Also das ist wirklich, hier ist wirklich richtig viel los. Meter. Und eben habe ich hier auch einfach mal gefragt, wie lange Sie denn schon hier in der Schlange anstehen?
2: Ja, seit ungefähr eine halbe Stunde, 40 Minuten.
1: Und warum ist es Ihnen so wichtig, sich so lange auch hier anzustellen?
2: Tatsächlich wegen meiner Freundin. Die war heute Morgen hier, wollte welche kaufen, aber hatte keine Zeit mehr, musste in die Schule. Jetzt erledige ich das. Muss man ja auch mal auf sich nehmen.
1: Ja, warum war es jetzt Ihnen noch so wichtig?
3: Damit mein Sohn und ich heute Abend das erleben.
1: Wo haben Sie denn erfahren, dass es hier noch Brillen gibt?
3: Gerade heute Morgen in der Apotheke.
2: Davon hat sie erfahren, irgendwie irgendwo. Ich meine, sie war bei einem Optiker bei uns in der Nähe und der meinte dann, hier gibt es noch welche. Deshalb, ja. Ich komme eigentlich aus Blieskastel, also schon ein Stück weg.
1: Ja, er ist nicht der Einzige, der hier so einen weiten Weg auch auf sich genommen hat, um hier hinzukommen. Also da sind wirklich welche, die auch aus der Pfalz hier hingekommen sind, weil sie irgendwie mitbekommen haben, dass es hier noch Brillen gibt. Also das ist wirklich verrückt. Und eben wurde mir auch gesagt, es ist ganz egal, wie viele Sonnenbrillen man hier kauft. Da gibt's, ist jetzt nicht so, dass man nur 20 Brillen oder nur 10 Brillen kaufen kann. Also jeder, der möchte, kann hier auf jeden Fall noch vorbeikommen und sich dann welche kaufen. Zumindest so bis 13, 14 Uhr, solange sollen noch welche da sein.
0: Also Alter, Armeebestände. René, sag noch mal irgendwie Adresse und wo das genau ist oder wie der Laden heißt.
1: Ja, genau. Das ist in Sulzbach gegenüber den Discountern bei APM Teleskops. Also hier gibt es die ganzen Sonnenbrillen noch. Ich war eben ja auch im Lager drin und da hieß es, gleich kommen neue Sonnenbrillen. Und ja, ich denke, sind dann gleich noch mal
0: Teleskops.
1: Da.
0: Machen die jetzt den Riesen Reibach? Quanta Costa eine?
1: Eine kostet 6 Euro, also ja, die werden wahrscheinlich schon heute ein bisschen was verdienen daran, aber lohnt sich dann.
0: Sonnenfinsternis oder eine halbe Kiste Bier, das muss jeder für sich entscheiden. René, dank dir, tschüss.

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Cool and the Gang und Celebration bei SR3. Mittwochvormittag im Radio. Das bisschen entspannte Gitarrenmusik für die Insel, bisschen Strand, bisschen Palmen und Status Quo. Living on an Island.

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1: 11 Uhr. Die Saarbahnzüge haben den Regelbetrieb wieder aufgenommen. Nach Angaben der Saarbahn kann es aber noch zu Verspätungen kommen. Am Morgen hatte das Unternehmen nach einer kurzfristigen Streikabsage der Lokführergewerkschaft GDL ihr Ersatzkonzept noch umgesetzt. Das heißt, es verkehrten auf der S1-Strecke nur 3 Züge und zusätzlich Ersatzbusse. Für morgen und Freitag liegen dem Unternehmen weitere GDL-Streikankündigungen vor, bisher ohne konkrete Uhrzeiten. Laut Saarbahn wird den Fahrgästen mindestens ein Ersatz mit Bussen und einigen Zügen angeboten. Bundesverkehrsminister Bilger erwartet trotz des Niedrigwassers großer deutscher Flüsse derzeit keine Versorgungsengpässe. Das sagte der CDU-Politiker der Rheinischen Post vor den heutigen Gesprächen der Verkehrsminister von Bund und Ländern. Bilger ergänzte, der Güterverkehr müsse jetzt verlagert werden, um das Risiko zu verringern. Die Niedrigwassersituation bleibt angespannt. Aus Berlin, Nicole Markwald.
2: Wegen der anhaltenden Hitze wird befürchtet, dass zum Beispiel der Rhein im Laufe dieser Woche nicht mehr durchgängig befahrbar sein wird. Wegen niedriger Wasserstände in mehreren Flüssen können Schiffe deutlich weniger Ladung transportieren oder gar nicht mehr fahren. Bundesverkehrsminister Steffen Bilger rechnet damit, dass die Probleme mit Niedrigwasser noch den gesamten August bestehen bleiben. In einem Interview mit dem Redaktionsnetzwerk Deutschland sprach sich Bilger für einen Ausbau der Flüsse aus. Er wolle darüber auch mit Umweltverbänden reden, die einen solchen Ausbau der Flüsse kritisch sehen.
1: Die durchschnittliche Arbeitszeit pro Kopf in Deutschland ist im vergangenen Jahr leicht zurückgegangen. Nach Berechnungen des Bundesinstituts für Bevölkerungsforschung lag der Wert bei Menschen im Alter von 20 bis 64 Jahren bei 28,5 Stunden pro Woche. Damit lag die durchschnittliche Arbeitszeit 0,3 Stunden unter dem Rekordniveau von 2023. Besonders deutlich sank die Arbeitszeit demnach bei Männern sowie bei jüngeren und mittleren Altersgruppen, während sie bei Älteren weiter zulegte. Als Grund nannte das Institut die konjunkturelle Lage. In der EU gilt seit heute eine neue Verpackungsverordnung. Das Ziel: weniger Müll, mehr Recycling. Die Änderungen betreffen zunächst vor allem Unternehmen. Aus Brüssel, Sarah Lopez.
3: Für die ändern sich teilweise ihre Rollen und Aufgaben beim Thema Verpackungsmüll. Zum Beispiel, wer welche Informationen zu Verpackungen bereitstellen muss. Ab heute gibt es außerdem eine neue Obergrenze für PFAS in Lebensmittelverpackungen. PFAS sind künstlich hergestellte Chemikalien, die in der Umwelt praktisch nicht abgebaut werden. In den nächsten Jahren stehen dann als Teil der EU-Verpackungsverordnung Änderungen an, die direkt den Alltag von Verbrauchern betreffen. Zum Beispiel werden unnötig große Pakete verboten, wenn online nur ein kleines Produkt bestellt wird.
1: In den USA beginnt heute ein Prozess gegen Meta, den Mutterkonzern von Instagram und Facebook. Dem Unternehmen wird vorgeworfen, mit seinen Plattformen Kinder und Jugendliche abhängig und psychisch krank zu machen. 4 US-Bundesstaaten wollen, dass Funktionen wie das Endlos-Scrollen und häufige Benachrichtigungen massiv eingeschränkt werden. Außerdem fordern sie eine Strafe von bis zu 1,2 Billionen Euro. Mit einem Urteil wird Anfang Oktober gerechnet. Der Saarländische Journalistenverband hat erneut den Journalistennachwuchspreis Ensemble ausgeschrieben. Bis zum 10. Januar kommenden Jahres können Beiträge aus diesem oder dem letzten Jahr eingereicht werden, die sich mit dem Thema Integration befassen. Teilnehmen können freie oder festangestellte Journalistinnen und Journalisten, die nicht älter als 35 Jahre sind. Der Preis wird in Zusammenarbeit mit dem SR und der Saarbrücker Zeitung ausgeschrieben. Das waren die Nachrichten mit Linda Grothold. 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
4: Sonnig, trocken, heiß, 30 bis 34 Grad, wolkenfreie Sicht auf die Sonnenfinsternis. Ab etwa 7:30 geht das los. Morgen noch heißer, bis 37 Grad die Temperaturen, am Freitag maximal 39. Und für Samstag sind einzelne Schauer möglich.
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4: Die A62 Richtung Nonnweiler in Höhe Türkismühle ist immer noch nach dem Unfall gesperrt bis heute Spätnachmittag. Richtung Saarbrücken ist eine Spur gesperrt bis vielleicht 14 Uhr. Die Dauerbaustelle A620 zwischen Völklingen und Gersweiler, beide Richtungen je 4 Kilometer, und eine Viertelstunde Zeitverzögerung. Aktuelle Blitzer in Kleinottweiler, in Kleinblittersdorf, in der Saarbrücker Straße und in Orscholz in der Saarbrücker Straße. Kommen Sie gut an, genau 11.05 Uhr.
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4: Es ist Mittwoch, im Studio ist Christian Jobe.

0: Miep. Musical Youth, so hießen die Past the Dutchy, jetzt auch schon über 50. 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Welche Rolle hat meine Familie unter Hitler gespielt? Mittlerweile sind die NSDAP-Mitgliederdateien im Netz und bei Interesse kann man schauen und schauen lassen, was Opa und Oma damals bei den Nazis mitgemacht haben oder nicht. Ein paar Klicks teilweise nur entfernt. Der Historiker Götz Ali findet das Interesse an der eigenen Familiengeschichte wichtig, hat er gestern in Aus dem Leben erzählt.
1: Das sind Dinge, die können wieder passieren. Also natürlich weder mit einem Hitler, noch muss es Gaskammern oder Juden dazu geben. Das kann in ganz anderen Konstellationen wieder passieren, wieder geschehen. Aber ich halte das nicht für ausgeschlossen. Ja, deswegen sollte man sich damit beschäftigen und man sollte versuchen, vernünftig daraus zu lernen und sich das auch erklären.
0: 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Unser SR3 Verkehrsstudio meldet A6 Richtung Kaiserslautern zwischen Güdingen und Fächingen ein Liegen.

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In einer Austropop-Version, ganz neu mit Wolfgang Ambros, die Sonnenseiten vom Leben. 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So ist das. Ich habe ein Getränk bestellt im Hardrock-Café. Das Pilz ist fertig. Carole King.

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0: Lionel Richie, damals noch mit den Commodores und Easy, es wird 11:30.
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0: Mit Michaela Berger.
2: Bundeskabinett beschließt Reform der Geheimdienste. Ziel des Gesetzentwurfs ist es, dass das Bundesamt für Verfassungsschutz und der Bundesnachrichtendienst künftig aktiv Angreifer bekämpfen können, statt sie nur zu beobachten. Unter anderem geht es um Bedrohungen wie Sabotageakte oder Hackerangriffe. Saarbahnzüge fahren wieder. Nach Angaben der Saarbahn kann es aber noch zu Verspätungen kommen. Eigentlich war ein Warnstreik angesetzt. Die Gewerkschaft Deutscher Lokführer GDL hat ihn gestern Abend aber wieder abgesagt. Keine Versorgungsengpässe. Davon geht Bundesverkehrsminister Bilger trotz des Niedrigwassers großer deutscher Flüsse aus. Nach seiner Einschätzung bleiben die Probleme mit Niedrigwasser noch den gesamten August bestehen. Und Arbeitszeit in Deutschland leicht zurückgegangen. Sie lag bei Menschen im Alter von 20 bis 64 Jahren im Schnitt bei 28,5 Stunden pro Woche. Das sind 0,3 Stunden weniger als vor 3 Jahren. Unter anderem sank die Arbeitszeit bei Männern und jüngeren Altersgruppen.
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0: Sonnig, trocken, heiß, 30 bis 34 Grad, morgen 37, am Freitag bis maximal 39 Grad.
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0: A6 Richtung Kaiserslautern zwischen Güdingen und Vechingen, ein Liegenbleiber. Wir haben die A62 Richtung Nonnweiler in Höhe Türkismühle immer noch gesperrt. Bis 16:30 Uhr, die rechte Spur Richtung Saarbrücken ist zu bis 14 Uhr. Dauerbaustelle Völklingen-Gersweiler, die A620, 4 Kilometer auf jeder Seite und eine Viertelstunde Zeitverzögerung. Neue Blitzer in Kleinottweiler, in Kleinblittersdorf, in der Saarbrücker Straße und in Völklingen in der Hohenzollernstraße. Kommen Sie gut an.
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0: 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Am Mittwochvormittag mit Christian Job noch eine halbe Stunde. Dann ist Mittag und das sind die Monkeys. Daydream Believer.

0: Er ist ja 3. Langsam werden die Tage wieder kürzer. Er ist früher aktiv.
1: Graf Dracula. Graf Dracula. Pass auf, ich weiß.
2: AOK, Scherer?
1: Ist da die Krankenkasse?
2: Ja, bitte.
1: Ich hab von Ihnen ein Schreiben gekriegt. Das wird der Zahnarztrechnung.
2: Ja, was ist dann damit?
1: Ey, es geht doch von der Eckzähne. Nur den ersten 1,5 Zentimeter bezahlt.
2: Ah, das ist die Sache, ja. Das ist aber auch sehr ungewöhnlich, dass man da. Also, das haben wir eigentlich nie, dass man. Das läuft mehr.
1: Ich sah an Ihnen etwas. Das ist eine Unverschämtheit. Das ist für mich ist das beruflich ein Werkzeug, wie für jeden Schreiner der Hammer. Für mich ist das eine Unterschlagung, wo es für mich nicht mehr möglich ist, meiner Beruflichkeit nachzugehen. Das ist für mich ist das in meiner Ausübung eine Verhinderung. Das ist wie wenn du gehst am Tischler sahen, ein kränkender Klabausch dann nicht mehr bezahlt für den Erwischte zu schraddeln. Das Loh sind für mich Auflagen und ich bin nicht mehr bereit, mich Loh damit auseinanderzuhucken.
2: Ich habe ehrlich gesagt kein Wort verstanden.
1: Ey, weißt du was? Dann geh da den Strümpf aus und kribbel da an den Zierven. Das Loh ist immer dasselbe. Ich mache mein Arbeit wie jeder Schreiner und wie jeder Bäcker. Und ich habe nichts wie Hudel.

Der Mittwochvormittag im Radio bei SR3. Ich habe mir das nächste Lied gerade nochmal im Internet als Video angeschaut. 41 Jahre alt. Heute sagt man ja der KI, egal wie, wechsel von dem Kopf auf den Kopf und mach dann noch irgendwie Hörner dran und Dings und Bums und dann gibt's das alles. Vor über 40 Jahren waren das noch 35mm Filme, die man einen auf den anderen Großaufnahmekopf überblendet hat. Gut, heute geht's ein bisschen einfacher mit Computer, aber da waren wir damals geflasht, wie das aussieht. Der eine Kopf von Gottlieb, dann auf den von Cream und sie haben gesungen Cry. Jetzt dieser Super-Uldi bei SR3.

mit La La La La La Richtung Mittagspause und gut informiert durch dieselbe mit der SR3 Region am Mittag und Simin Sadeghi. Das war der Vormittag mit Christian Job. Morgen feiern wir 50 Jahre Kottan ermittelt. Tschüss, bis dann.

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7: 12 Uhr. Das Bundeskabinett hat vor dem Hintergrund der verschärften Bedrohungslage eine Reform der Geheimdienste beschlossen. Der Gesetzentwurf des Innenministeriums sieht vor, dass das Bundesamt für Verfassungsschutz und der Bundesnachrichtendienst weitere Befugnisse erhalten. Im Kern geht es darum, dass sie künftig aktiv Angreifer bekämpfen können, statt sie nur zu beobachten und Informationen zu sammeln. Unter anderem dürften die deutschen Geheimdienste beispielsweise Hackerangriffe vornehmen, um Daten zu manipulieren oder zu löschen. So ließen sich etwa Anleitungen zum

0: Hafenbau verändern. Das Bundeskabinett hat heute außerdem den Gesetzentwurf für die sogenannte Frühstartrente auf den Weg gebracht. Vorgesehen ist, dass Kinder ab 6 Jahren bis zur Volljährigkeit jeden Monat 10 Euro vom Staat bekommen. Das Geld soll zunächst steuerfrei in einem sogenannten Altersvorsorgedepot angelegt werden. Aus Berlin Frank Eichmann.
1: Zu den jährlich 120 Euro vom Staat können Eltern oder Großeltern weitere knapp 7.000 Euro überweisen. Bis zum Renteneintritt bleibt das Geld im Depot. Kümmern Eltern sich nicht um die Frühstartrente für ihre Kinder, legt der Staat dennoch Geld für sie an. Dieses Geld können entweder die Eltern oder später die dann volljährigen Kinder auf ihr Altersvorsorgekonto übertragen. Ziel der Frühstartrente, neben einer besseren Altersversorgung, sie soll bereits Kinder und Jugendliche mit den Chancen des Kapitalmarkts vertraut machen. Das sorgte für Oppositionskritik. Altersarmut werde nicht bekämpft, beklagte die Linke, und das Geld an immer wieder krisengeplagten Aktienmärkten verspekuliert.
0: Der Bundestag soll noch in diesem Jahr über das Gesetz abstimmen. Nach dem Erdbeben in Kolumbien hat die Europäische Union Hilfen in Höhe von 2 Millionen Euro bereitgestellt. EU-Kommissionspräsidentin von der Leyen kündigte weitere Unterstützung für das Land während der Such- und Rettungsarbeiten an. Derzeit gehen die Behörden in Kolumbien von mindestens 220 Toten aus. Mehr als 2000 Menschen werden noch vermisst. Rettungskräfte durchsuchen weiterhin eingestürzte Gebäude. Erschwert werden die Hilfsarbeiten durch Armut, bewaffnete Konflikte und schlechte Erreichbarkeit in Teilen des Landes. Das Beben der Stärke 7,4 hatte das Land am Montag erschüttert. Die Saarbahn hat nach eigenen Angaben den Regelbetrieb wieder aufgenommen. Das Unternehmen teilte mit, es könne noch Verspätungen geben. Bis 10 Uhr wurde ein Ersatzplan umgesetzt mit weniger Zügen und zusätzlichen Bussen. SR-Reporter Laszlo Mura.
2: Eigentlich war für heute ein Bahnstreik angekündigt. Die Gewerkschaft Deutscher Lokführer GDL hatte ihn gestern Abend kurzfristig aber wieder abgesagt. Schon vorher hatte die Saarbahn mitgeteilt, dass heute in jedem Fall das Ersatzkonzept umgesetzt werde. So sind am Morgen dann auch die Ersatzbusse und 3 Ersatzzüge gefahren, um den Pendler- und Schulverkehr abzufedern. Die Saarbahn hofft darauf, dass der Streik verbindlich für den ganzen Tag abgesagt wurde. Deswegen fahren die Bahnen jetzt wieder regulär. Neue Streikankündigungen von der GDL gibt es bereits für Donnerstag und Freitag, genaue Uhrzeiten allerdings noch nicht. Laut Saarbahn können sich die Fahrgäste mindestens auf das Ersatzkonzept einstellen.
0: Die saarländische Tourismusbranche hat im ersten Halbjahr mehr Übernachtungen verzeichnet. Das geht aus Zahlen hervor, die das Statistische Bundesamt veröffentlicht hat. Danach stieg die Zahl der Übernachtungen im Saarland von Januar bis Juni im Vergleich zum Vorjahreszeitraum um 8,7%. Insgesamt gab es in diesem Jahr bisher etwa 1,7 Millionen Übernachtungen. Die durchschnittliche Aufenthaltsdauer lag bei 3 Tagen. Das waren die Nachrichten mit Linda Grothold. 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
4: Es ist trocken und sonnig bei 30 bis 34 Grad heiß. Morgen weiterhin sehr sonnig und noch heißer. Immer noch sehr hohe Waldbrandgefahr bei 32 bis 37 Grad. Freitag dann nochmal eine Schippe drauf bis 39 Grad. Am Sonntag, warum sage ich jetzt schon Sonntag, da soll es dann nochmal wieder unter 30 Grad werden. Freuen wir uns doch darauf.
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4: A62 Landstuhl Richtung Nonnweiler in Höhe Nofelden-Türkismühle ist die Richtungsfahrbahn nach einem Unfall gesperrt. Das Ganze soll, wie es heißt, um 16:30 beseitigt sein. Und außerdem ist die rechte Spurenfahrt Richtung Saarbrücken bis 14 Uhr gesperrt. A620 Saarlouis Richtung Saarbrücken zwischen Völklingen und Saarbrücken-Gersweiler. In beiden Richtungen Bauarbeiten. Die linke Spur ist hier jeweils gesperrt. 4 Kilometer Stau. Hier brauchen Sie gerade eine Viertelstunde länger. Und Blitze haben sie uns noch durchgegeben. Danke dafür. Hier die neuesten. In der Ortsdurchfahrt von Kleinottweiler steht ein Blitzer. Am Ortsausgang von Telai, wenn Sie Richtung Primstal unterwegs sind. Und in Kleinblittersdorf in der Saarbrücker Straße. Gute Fahrt.
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4: Mit Simin Sadeghi. Hallo, hier hören Sie das Wichtigste, was heute für Saarland wichtig ist. Und wir gucken natürlich auf die Sonnenfinsternis heute Abend. Haben Sie sich schon den besten Ort zum Gucken rausgesucht? So gegen 20.15 Uhr hat die Sonnenfinsternis ja dann ihren Höhepunkt erreicht. Dafür braucht man spezielle Brillen, die sind aber gerade Mangelware. Deswegen haben wir unseren Reporter losgeschickt, um zu schauen, wo es noch welche gibt.
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0: Let it swing, Barbie Socks auf SR3. Sie hören die Region am Mittag. Ja, Orte für die Sonnenfinsternis heute Abend gibt es einige gute. Nur passende Brillen, die werden im Saarland händeringend gesucht. Gestern hatten wir das ja in dieser Sendung kurz erwähnt und daraufhin hat uns SR3-Hörerin Sandra eine Sprachnachricht geschickt.
1: Hallo, liebe Grüße von der Sandra aus Saarbrücken in Sulzbach. Bei APM-Teleskope gibt es Sonnenfinsternisbrillen zu kaufen im Fünferpack für 25 Euro. Wollte ich euch nur mitteilen. Liebe Grüße von der Sandra.
0: Ja, vielen Dank, Sandra. Das habe ich dann gestern im Radio gespielt. Und offenbar haben das einige Leute gehört. Denn unser SR3-Reporter René Henkin steht seit heute Vormittag mit vielen Menschen da in Sulzbach in der Schlange und ist mir jetzt live zugeschaltet. René, wie sieht's aktuell aus und gibt's noch Sonnenfinsternisbrillen?
2: Ja, es gibt noch welche. Also der Ein- und Ausgang des Ladens ist nur wenige Meter hier von mir weg. Und die ganze Zeit kommen da auch Menschen mit einem breiten Grinsen aus dem Laden raus, haben dann ein Packen Sonnenbrillen in der Hand. Am Vormittag, da waren die Sonnenbrillen kurz aus. Dann gab es aber Nachschub und noch sind laut Daniela Lambert, Mitarbeiterin hier des Ladens, tausende Brillen auf Lager.
3: Also wir hoffen, dass wir bis Ladenschluss noch genügend da haben. Das ist unsere Hoffnung natürlich bei dem Betrieb. Man weiß es nicht genau, aber wir hoffen es.
2: Ja, Ladenschluss ist um 18 Uhr. Andere Verkäufer im Laden, die befürchten aber auch, dass schon viel früher keine Brillen mehr da sind. Da war ebenso die Rede von 14 Uhr. Hängt natürlich dann auch davon ab, wie groß der Andrang ist. Also wer noch eine Brille will, der sollte schnell sein. Aber man muss dann hier auch schon teilweise lange in der Schlange stehen. Heute Morgen, da war die Schlange auch über 100 Meter lang. Da standen auch mehrere hundert Leute in der Schlange. Aktuell ist gar nicht so viel Betrieb. Ich würde mal schätzen, so ja, knapp 100 Leute, die jetzt hier stehen. Also im Vergleich zu heute Morgen ist das ja relativ wenig. Und der Laden ist ja auch direkt an der Straße. Dementsprechend ist auch die Schlange hier auf dem Bürgersteig. Da haben schon Autofahrer angehalten und auch gefragt, was hier los ist, ob es hier was umsonst gibt, weil die das nicht wussten. Also ich finde das auch wirklich verrückt. Sowas habe ich persönlich noch nicht gesehen. Erinnert mich so ein bisschen an die Bilder, die ich mal von früher gesehen habe, vom Sommerschlussverkauf, wenn es dann so einen riesen Ansturm gab. Und die Menschen hier, die kommen aus der ganzen Region, sind teilweise 50, 60 oder 70 Kilometer gefahren, um dann noch eine Brille zu bekommen. Standen dann auch teilweise eine Stunde heute Vormittag in der Schlange und umso glücklicher sind sie dann, wenn sie auch die Brillen in der Hand haben.
4: Es hat nur ewig gedauert. Ne? Ich habe es tatsächlich vergessen. Ich habe nur mir dran gedacht. Ja, und dann habe durch Zufall gesehen, dass sie noch haben. Und ja, dann bin schon schnell in die ergattert.
2: Und was sagen Sie dazu, dass hier so eine Riesenschlange auch ist?
4: Wahnsinn. Also ich bin nur um die Ecke gefahren und ich denke, scheiße, was ist jetzt los? Aber ja, so immer machen. Ne? Muss mal durch, wenn man Brille will.
5: Ja, ich wollte eigentlich umdrehen. Erstens habe ich nicht direkt einen Parkplatz gefunden. Und dann aber habe ich gedacht, wenn ich schon mal hier bin, dann halte ich durch.
6: Das Erlebnis hier, das hätte ich nicht gedacht, dass das hier so einen Andrang heute gibt. Ja.
7: Naja, die nächste Sonnenfinsternis ist 2081. Ich denke, das erleben wir nicht mehr. Deshalb stehe ich dann hier.
8: Eine Stunde angestanden.
2: Für ein paar Sonnenbrillen?
8: Ja, für ein paar Brillen auf den letzten Drücker. Jetzt bin ich froh. Die Nachbarschaft kann zum Sonnengucken kommen, zur Sonnenfinsternis.
2: Ja, ganz egal, ob dann zu Hause auf dem Balkon, der Terrasse oder vielleicht auch auf einem schönen Aussichtspunkt im Saarland. Wichtig ist ja nur, dass wir, wenn wir uns dann die Sonnenfinsternis anschauen, dann auch eine extra Sonnenschutzbrille haben. Ansonsten könnte es ja zu Verletzungen auf der Netzhaut kommen.
0: Vielen Dank, René. Und ich muss sagen, ich habe meine Sonnenfinsternisbrille von 1999 nochmal wiedergefunden. Aber ich traue mich nicht, die zu benutzen. Vielleicht ist sie inzwischen kaputt gegangen. Also, es ist nicht ganz Mangelware. Es gibt noch ein paar Brillen. Vielleicht fällt Ihnen ja auch noch ein, bei Ihnen in der Nähe, wo Sie gesehen haben, dass es noch ein paar Sonnenfinsternisbrillen für heute Abend gibt, dann schreiben Sie mir gerne WhatsApp unter 0681 64 064, damit wir alle unbeschadet heute Abend dieses Naturspektakel erleben können.
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0: Die Beatles, I should have known better. Auf SR3, kurzer Blick auf die Straße. Vorsicht im Regionalverband auf der Regionalverband Saarbrücken auf der B268 zwischen Saarbrücken-Westspange und dem Kreisel Ludwigsberg. Hier Gefahr durch ein kaputtes Fahrzeug. Wir gucken auf den Tourismus hier bei uns im Saarland. Der boomt ja schon seit einigen Jahren und auch die aktuellen Zahlen vom ersten Halbjahr von diesem Jahr 2026 zeigen das. Immer mehr Menschen, vor allem aus Deutschland, kommen zu uns, um Urlaub zu machen. Meine Kollegin Lisa Christel aus der SR Wirtschaftsredaktion hat sich das Thema genauer angeschaut und nachgefragt, was denn die Urlauber hier so anzieht und auch was das für die Wirtschaft bedeutet. Lisa, sprechen wir als erstes doch mal konkreter über die Zahlen. Die sind ja vom Statistischen Bundesamt. Was ist denn das Auffällige daran?
1: Ja, also im ersten Halbjahr gab es im Saarland ungefähr 1,7 Millionen Übernachtungen, mehr als 1,4 Millionen davon von Gästen aus Deutschland. Das hast du eben schon gesagt, dass eben mehr geworden sind. Das sind im Vergleich zum Vorjahreszeitraum fast 9% tatsächlich. Und damit wächst der Tourismus im Saarland auch deutlich stärker als bundesweit. Und dieser Zuwachs kommt auch bei den Hotels an, zumindest bei der Auslastung. Ich habe beim Deutschen Hotel- und Gaststättenverband Saarland mal nachgefragt, wie die Betriebe das merken. Dort heißt es, die Zimmer, die werden zwar gebucht, aber mehr Gäste bedeuten nicht automatisch mehr Geld für die Hotels.
0: Woran liegt das?
1: Ja, viele Kosten sind gestiegen, etwa für Energie, Lebensmittel und Personal. Zum Teil merken wir das ja auch selbst im Geldbeutel. Gleichzeitig gibt es vor allem in Saarbrücken inzwischen deutlich mehr Hotelbetten. Mhm. Das sorgt für zusätzlichen Preisdruck in der Branche und im gesamten Saarland. Die Nachfrage, die ist also da, aber die Hotels können diese Preise nicht unbedingt so erhöhen, dass die gestiegenen Kosten eben auch ausgeglichen werden. Wirtschaftlich gesehen kommt der Boom deshalb nicht automatisch bei den Betrieben an.
0: Aber warum läuft der Tourismus im Saarland dann trotzdem so gut? Also im letzten Jahr sind ja schon mal deutlich mehr Leute gekommen.
1: Ja, das hat sicherlich mehrere Gründe. Das Saarland wird als Reiseziel offenbar immer bekannter. Dazu kommen natürlich auch dann Veranstaltungen, die das Saarland bundesweit ins Gespräch bringen. Ein Beispiel ist der Tag der Deutschen Einheit letztes Jahr oder jetzt im Juni eben die Special Olympics. Ob Besucher deshalb später tatsächlich für einen Urlaub wiederkommen, das lässt sich natürlich nicht eindeutig sagen. Aber solche Veranstaltungen, die sorgen eben dafür, dass das Saarland bundesweit wahrgenommen wird. Und vielleicht wird daraus bei dem einen oder anderen ja auch die nächste Radtour oder Städtereise.
0: Ich war diesen Sommer schon mal auf einem Campingplatz an der Nied. Und da waren viele Leute, die früher immer nur so auf der Durchreise nach Italien hierher gekommen sind und dann gesagt haben, bei den Spritpreisen machen wir einfach hier Urlaub. Das könnte natürlich auch ein Grund sein.
1: Die Sonne scheint ja auch.
0: Genau. Und bei uns ist es ja auch einfach schön. Der Tourismus läuft gut, hören wir. Die Herausforderung ist jetzt, dass das auch wirtschaftlich möglichst bei vielen Betrieben hängen bleibt. Danke, Lisa.
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0: Es ist gleich 12:30.
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0: Mit Michaela Berger.
2: Mehr Befugnisse für deutsche Geheimdienste. Das sieht der entsprechende Gesetzentwurf vor, den das Bundeskabinett beschlossen hat. Im Kern geht es darum, dass die Geheimdienste künftig aktiv Angreifer bekämpfen können, statt sie nur zu beobachten und Informationen zu sammeln. Bundeskabinett bringt auch sogenannte Frühstartrente auf den Weg. Vorgesehen ist, dass Kinder ab 6 Jahren bis zur Volljährigkeit jeden Monat 10 Euro vom Staat bekommen. Das Geld soll zunächst steuerfrei in einem sogenannten Altersvorsorgedepot angelegt werden. Unterstützung für Kolumbien. Für die Rettungsarbeiten nach dem Erdbeben stellt die Europäische Union 2 Millionen Euro bereit. Derzeit gehen die Behörden in Kolumbien von mindestens 220 Toten aus. Mehr als 2000 Menschen werden noch vermisst. Und mehr Übernachtungen im Saarland. Von Januar bis Juni wurden 1,7 Millionen registriert. Im Vergleich zum Vorjahreszeitraum war dies ein Anstieg um 8,7%. Im Schnitt blieben die Gäste 3 Tage.
0: Vielen Dank, Michaela. Über die Grinde haben wir ja auch gerade gesprochen. Wenn Sie die nochmal nachhören wollen, gucken Sie mal nach der Sendung auf sr3.de.
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0: Es ist sonnig, es ist trocken, es ist heiß bei 30 bis 34 Grad. Morgen weiterhin sonnig und noch heißer. Weiterhin hohe Waldbrandgefahr, Höchstwerte morgen 32 bis 37 Grad. Freitag dann nochmal heißer bis 39 Grad in der Spitze. Aber zum Wochenende wird es nochmal wieder kühler.
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0: Wir gucken in den Regionalverband Saarbrücken, die B268 zwischen Saarbrücken-Westspange und Kreisel Ludwigsberg. Hier Gefahr durch ein defektes Fahrzeug. Die A62 Landstuhl Richtung Nonnweiler in Höhe Nohfelden-Türkismühle. Da die Richtungsfahrbahn nach einem Unfall gesperrt. Heute Nachmittag 16.30 Uhr sollte alles wieder frei sein. Außerdem ist die rechte Spur in Fahrtrichtung Saarbrücken noch bis 14 Uhr gesperrt. A620 Saarlouis Richtung Saarbrücken zwischen Völklingen und Gersweiler in beiden Richtungen. Bauarbeiten wissen wir ja. Die linke Spur ist gesperrt, aber da im Moment 4 Kilometer Stau und eine Verzögerung von 1/4 Stunde. Und wir haben noch ein paar Blitzer. Danke fürs Melden. Unter 0800 700 8000. In Wahlen in der Römerstraße wird geblitzt. Am Ortsausgang von Telei in Richtung Primstal und zwischen Habkirchen und Bliesmengen-Bolchen steht ein Blitzer.
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0: Mit Simin Sadeghi, ich freue mich, dass Sie dabei sind. In den letzten Jahren wurde ja viel Geld in die Renaturierung auch der saarländischen Flüsse gesteckt. Jetzt, wo die Pegelstände auf historischem Tief sind in Deutschland, klingen die neuen Pläne teilweise wie eine Rolle rückwärts. Wir gucken gleich drauf.
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0: SR3 hier. Rhein, Donau und auch andere Flüsse in Deutschland haben im Moment so niedrige Pegelstände wie lange nicht mehr. Und das wird zum Problem für die Schifffahrt und damit auch für die deutsche Wirtschaft, die ihre Waren ja über Flüsse verschifft. Um das zu kompensieren, dürfen ja jetzt in einigen Bundesländern auch wieder Lkw sonntags fahren. Und der frisch gebackene Verkehrsminister Steffen Bilger, der hat da noch mehr Ideen. Unter anderem Flüsse ausbaggern. Diese Woche hat er seine Ideen so zusammengefasst.
1: Erstens, es geht um langfristige Maßnahmen, also Ausbau unserer Wasserstraßen, um besser mit Niedrigwassersituationen jetzt umgehen zu können. Zweitens mittelfristige Maßnahmen, wie beispielsweise der Umbau von Schiffen, sodass diese besser mit Niedrigwassersituationen umgehen. Und drittens kurzfristige Maßnahmen, wie die Aussetzung des Sonn- und Feiertagsfahrverbots für Lkw, wie schnellere Sanierung auf den Wasserstraßen, dass wir jetzt nicht mit den Bauarbeiten für Verzögerung sorgen. Und es geht um die Schiene, die zusätzliche Kapazitäten bereitstellen wird.
0: Also Ideen gibt es eine Menge. Heute will Bilger mit den Ressortchefs der Länder über die Maßnahmen beraten. Naturschutzverbände in ganz Deutschland schlagen aber jetzt schon Alarm, vor allem was den Punkt Ausbaggern der Flüsse angeht. Wir sprechen gleich mit dem Naturschutzbund hier im Saarland drüber.

0: Wir haben ja schon gerade darüber gesprochen, dass der neue Bundesverkehrsminister die Flüsse ausbaggern will, damit jetzt bei dem historischen Niedrigwasser noch Schiffe durchkommen. Die deutsche Wirtschaft, die leidet ja gerade darunter, dass weniger Waren über die Flüsse transportiert werden können, teilweise auch gar keine. Naturschutzverbände finden die Idee von Minister Steffen Bilger aber gar nicht gut. Ich spreche darüber mit Ralf Fisch vom Naturschutzbund BUND hier im Saarland. Herr Fisch, warum finden Sie das nicht gut?
1: Also ich sehe das kritisch. Es gibt vielleicht eine Entlastung, eine kurzfristige für die Schifffahrt, aber alle anderen Akteure rundum werden langfristig davon einen Nachteil haben.
0: Warum?
1: Nun, im Anbetracht der Tatsache, wenn man den Wasserspiegel nach unten ausbaggert, senkt sich auch der Wasserspiegel rundum in der Landschaft. Das heißt, Naturlandschaften, also Auenlandschaften, der Landwirtschaft fehlt das Wasser, der Trinkwasseraufbereitung, der fehlt das Wasser und die Forstwirtschaft und private Brunnen gehen eben auch leer aus.
0: Wir haben ja im Moment in vor allem flachen Gewässern, auch im Sommer bei der Hitze, auch zum Beispiel Probleme mit Blaualgen und so weiter und so fort. Würde sich das dadurch nicht lösen? Also sind tiefere Gewässer nicht vielleicht auch besser für die Natur, weil sie nicht so anfällig sind für Temperaturschwankungen?
1: Naja, wenn Sie den Hauptfluss in Ihrer Umgebung nach unten ausbaggern, da werden alle flachen Gewässer rundherum austrocknen. Dann haben die natürlich kein Problem mehr mit Blaualgen, dann ist kein Wasser mehr da.
0: Welche Konsequenzen hätte das noch für die Natur?
1: Alle Landschaftstypen werden davon getroffen. Das hat für alle eine Konsequenz, dass zum Beispiel Baumarten oder überhaupt Pflanzenarten, die an Wasser gebunden sind, die eine kürzere Wurzel haben, dass die in dem Fall alle betroffen sind und wahrscheinlich absterben. Die können sich, vor allem ältere Bäume, die können sich nicht so schnell anpassen an die Situation. Das heißt, es ist ein kurzfristiger, schneller Eingriff, der von der Natur verlangt, dass sie sich genauso schnell anpasst. Das wird nicht der Fall sein.
0: In den letzten Jahren wurde ja auch viel Geld in die Hand genommen, um Flüsse und Bäche zu renaturieren. Sehen Sie das auch als einen Schritt zurück?
1: Die Renaturierung ist quasi ein Wassererhalt. Und das, was da gemacht wird mit Ausbaggern, ist tatsächlich für die Natur ein drastischer Schritt zurück. Es betrifft ja auch das Bodenleben im Fluss und das wird ja auch zerstört. Es geht ja nicht nur darum, dass da Wasser fehlt, sondern da wird einfach die Bodenlage abgetragen und unsere Organismen, die sind teilweise relativ alt, die dort leben. Das heißt, die kriegen sofort einen Schaden und haben eben auch diese Folgen dann zu tragen.
0: In Zeiten von Niedrigwasserständen wie jetzt gerade verlagert sich dann ja auch wieder mehr auf die Straße. Wenn man da guckt, das ist ja wiederum auch nicht gut für die Umwelt.
1: Genau, also wir haben das Problem, wir sind quasi in der Zwickmühle, ne? Machen wir kurzfristiges Ausbaggern und haben dann einen langfristigen Schaden, haben aber kurzfristig vielleicht irgendwas in der Wirtschaft gerettet oder machen wir jetzt eine kurzfristige Lösung, die aber langfristig alles so schädigt, dass dieser kurzfristige Nutzen letztendlich aufgebraucht wird.
0: Was wäre denn die richtige Lösung aus Sicht des BUND?
1: Eine richtige Lösung, die hätte eigentlich schon länger sein müssen. Das heißt, wir sind in unserer Zeit einfach hinterher. Also wir können jetzt nur noch Notmaßnahmen machen. Das heißt also, wenn Sie jetzt auspacken, ist das eine Notmaßnahme. Was uns hier immer noch fehlt, sind diese Polderflächen. Das heißt also Flächen, die in starken Regenzeiten, und wir werden immer stärker Regenzeiten kriegen, geflutet werden. Und die dann in Zeiten der Dürre langsam ihr Wasser abgeben. Also man hat das ja vor 20 Jahren schon geplant, also viele Projekte in Deutschland. Und nur 10% wurden davon umgesetzt, weil vor allem die Landwirtschaft sich dagegen gewehrt hat. Und jetzt hat man natürlich die Folgen davon.
0: Sagt Ralf Fisch vom BUND hier im Saarland. Wir haben über die Pläne vom Bundesverkehrsministerium gesprochen, Flüsse auszubaggern, damit auch bei Niedrigwasser Schiffe fahren können. Und das Interview, das haben wir kurz vor der Sendung aufgezeichnet.
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1: Roger Cicero zieht die Schuhe aus auf SR3 und wir haben ja am Anfang der Sendung darüber gesprochen, dass es gar nicht mehr so leicht ist, Sonnenfinsternisbrillen für heute Abend. 20.15 Uhr ist der Höhepunkt der Sonnenfinsternis. Fast 90% der Sonne wird verdeckt sein, dafür noch Brillen zu finden. Deswegen habe ich aufgerufen und gesagt, wenn Sie wissen, wo es im Saarland noch welche gibt, außer in Sulzbach, da waren wir schon mit unserem Reporter, dann immer her damit. Und Dieter Scharf aus St. Wendel hat geschrieben, hallo Semin, ich habe heute Morgen noch Sonnenbrillen für die Sonnenfinsternis bei Optik John in St. Wendel in der Brühlstraße gekauft. Und Thomas Altmaier hat mir eine Sprachnachricht geschickt mit dieser Idee.
2: Ein kleiner Tipp für alle, die noch keine Brille haben. Vielleicht habt ihr noch ein Schweißapparat zu Hause. Bei der letzten Sonnenfinsternis 1999 durfte man die auch schon holen. Einfach den Blendschirm bei Schweißgeräten holen. Und dann kann man den anschließend wieder hinlegen für die nächste in 60 Jahren. Thomas Altmaier aus Reisbach.
1: Danke, Thomas. Und Grüße nach Reisbach. Ich habe da jetzt nochmal genau nachgeguckt, weil gestern haben wir auf SR3 auch schon darüber gesprochen, ob man nicht einfach Schweißerbrillen oder solche Blendschutz für Schweißgeräte nehmen kann. Es gehen nicht alle und deswegen rät auch das Bundesamt für Strahlenschutz davon ab, denn da gehen verschiedene Strahlen durch bei einer Sonnenfinsternis als beim Schweißen und deswegen vielleicht doch besser auf eine Brille setzen. Wenn Sie keine mehr finden, dann gibt es auf der Seite vom Bundesstrahlenamt oder Bundesstrahlenschutzamt eine Anleitung, wie Sie sich eine sogenannte Lochkamera, eine Kamera Obscura bauen können. Damit geht es auch noch, da muss man dann erst noch ein bisschen basteln. Und ich habe noch eine Sache danach geschaut, die betrifft mich. Ich habe ja meine Sonnenfinsternisbrille von 1999 wiedergefunden. Die soll man nicht nochmal verwenden. Die sind inzwischen abgelaufen. So, jetzt wissen wir aber alles, oder?

Wir sind ja hier im Land der Knauber und Tüftler und vor allem der Heimwerker. Der Matthias Spurk hat gerade geschickt eine WhatsApp unter 0681 64 064, weil wir ja über die Schweißerbrillen gesprochen haben. Er sagt, erst ab DIN 12 sind Schweißerbrillen ungefährlich. Da ich keine Ahnung habe vom Schweißen, gebe ich es jetzt einfach mal so weiter. Das war die Region am Mittag mit Semin Sadeghi. Schön, dass Sie dabei waren. Ich freue mich drüber und übergebe jetzt das Mikrofon gerne an meine Kollegin Julia Becker-Maleska und die nimmt sie mit in unseren Kiosk. Und wir hören uns heute Nachmittag wieder in der Region am Nachmittag. Bis dann.

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18: Um 13 Uhr mit Lea Kielnecker und unter anderem mit diesen Themen. Übernachtungszahlen im Saarland gestiegen, Saarbahnstreik vorerst beendet und Verkehrsminister beraten über Maßnahmen gegen Niedrigwasser. Das Wetter im Saarland sonnig, trocken und heiß bei Höchstwerten zwischen 30 und 34 Grad. Der Tourismus im Saarland läuft im Moment gut. Aktuelle Zahlen des Statistischen Bundesamtes zeigen, im ersten Halbjahr gab es fast 9% mehr Übernachtungen als im gleichen Zeitraum 2025. Gleichzeitig kämpfen viele Betriebe mit gestiegenen Kosten. Das sagt der Deutsche Hotel- und Gaststättenverband Saarland, kurz DEHOGA Saar. Einzelheiten von Lisa Christel.
19: Es werden zwar mehr Zimmer gebucht, aber mehr Gäste bedeuten nicht automatisch mehr Geld, sagt Frank Horath vom DEHOGA Saar. Grund dafür seien vor allem die gestiegenen Kosten, etwa für Energie, Lebensmittel und Personal. Gleichzeitig gäbe es vor allem in Saarbrücken inzwischen immer mehr Hotelbetten. Das erhöhe den Preisdruck in der Branche. Die Nachfrage sei also da. Die Hotels könnten ihre Preise aber nicht unbedingt so stark erhöhen, dass sich die gestiegenen Kosten ausgleichen ließen. Wirtschaftlich gesehen kommt

0: komme der Tourismusboom deshalb nicht automatisch bei den Betrieben an. Als einen Grund für die aktuell so guten Zahlen nennt Horath Veranstaltungen wie die Special Olympics im Juni. Sie würden die Sichtbarkeit des Saarlandes bundesweit erhöhen.
1: Die saarländischen Grünen fordern mehr Präsenz der Bundespolizei auf Bahnhöfen und in Regionalzügen. Die Landesvorsitzende Dill Schneider erklärte, 17 körperliche Übergriffe innerhalb von 7 Monaten allein im Saarland seien ein alarmierendes Signal. Derzeit seien viele Bundespolizisten durch die stationären Kontrollen an den Grenzen gebunden. Dieses Personal wäre in Bahnhöfen und Zügen besser eingesetzt. Die durchschnittliche Arbeitszeit pro Kopf in Deutschland ist im vergangenen Jahr leicht zurückgegangen. Nach Berechnungen des Bundesinstituts für Bevölkerungsforschung lag der Wert bei Menschen im Alter von 20 bis 64 Jahren bei 28,5 Stunden pro Woche. Damit lag die durchschnittliche Arbeitszeit 0,3 Stunden unter dem Rekordniveau von 2023. Besonders deutlich sank die Arbeitszeit demnach bei Männern sowie bei jüngeren und mittleren Altersgruppen, während sie bei Älteren weiter zulegte. Als Grund nannte das Institut die konjunkturelle Lage. Die Saarbahn hat ihren Streik am Vormittag beendet und fährt jetzt wieder fahrplanmäßig. Bis 10 Uhr lief ein Ersatzkonzept mit weniger Zügen und zusätzlichen Bussen. Laszlo Mura aus der SR-Wirtschaftsredaktion.
2: Eigentlich war für heute ein Bahnstreik angekündigt. Die Gewerkschaft Deutscher Lokführer GDL hatte ihn gestern Abend kurzfristig aber wieder abgesagt. Schon vorher hatte die Saarbahn mitgeteilt, dass heute in jedem Fall das Ersatzkonzept umgesetzt werde. So sind am Morgen dann auch die Ersatzbusse und 3 Ersatzzüge gefahren, um den Pendler- und Schulverkehr abzufedern. Die Saarbahn hofft darauf, dass der Streik verbindlich für den ganzen Tag abgesagt wurde. Deswegen fahren die Bahnen jetzt wieder regulär. Neue Streikankündigungen von der GDL gibt es bereits für Donnerstag und Freitag, genaue Uhrzeiten allerdings noch nicht. Laut Saarbahn können sich die Fahrgäste mindestens auf das Ersatzkonzept einstellen.
1: Der Saarländische Journalistenverband hat erneut den Journalisten-Nachwuchspreis Ensemble ausgeschrieben. Bis zum 10. Januar kommenden Jahres können Beiträge aus diesem oder dem letzten Jahr eingereicht werden, die sich mit dem Thema Integration befassen. Teilnehmen können freie oder festangestellte Journalistinnen und Journalisten, die nicht älter als 35 Jahre sind. Der Preis wird in Zusammenarbeit mit dem SR und der Saarbrücker Zeitung ausgeschrieben. Das Bundeskabinett hat heute einen Gesetzentwurf zur Reform der Nachrichtendienste verabschiedet. Darin werden die Befugnisse von BND und Verfassungsschutz deutlich ausgeweitet. Aus Berlin, Evi Seibert.
3: Aus den Nachrichtendiensten sollen echte Geheimdienste werden, hatte Bundesinnenminister Dobrindt gesagt. Mit dem Gesetzentwurf ist das auch weitgehend umgesetzt. Auf rund 700 Seiten bekommen die Dienste wesentlich mehr Befugnisse. Der Auslandsgeheimdienst BND darf künftig selbst aktiv werden. Bisher konnte er nur Informationen sammeln. Nun kann er zum Beispiel selbst in laufende Aktionen von ausländischen Saboteuren eingreifen und gezielt technische Systeme manipulieren. Auch der Verfassungsschutz bekommt im Inland mehr Zugriff. Er darf zum Beispiel einfacher Computer und Smartphones abhören und infiltrieren und er darf Online-Durchsuchungen starten. Kontrolliert werden sollen die Dienste von einer Behörde, die aus Richterinnen und Richtern besteht, dem sogenannten Unabhängigen Kontrollrat. Kritik gibt es aus der Opposition. Sie bemängelt, dass diese Kontrolle der Dienste nicht ausreichend ist und dass der Verfassungsschutz künftig zu stark in die Persönlichkeitsrechte einzelner Bürgerinnen und Bürger eingreifen könnte.
1: Über das Gesetz muss noch der Bundestag beraten und entscheiden. Die Bundesregierung will mit der sogenannten Frühstartrente die Altersvorsorge für junge Menschen stärken. Das sieht der entsprechende Gesetzentwurf vor, den das Bundeskabinett beschlossen hat. Vorgesehen ist, dass Kinder ab 6 Jahren bis zur Volljährigkeit jeden Monat 10 Euro vom Staat bekommen. Das Geld soll zunächst steuerfrei in einem Altersvorsorgedepot angelegt werden. Beschlossen hat das Bundeskabinett auch, das begleitete Trinken ab 14 Jahren abzuschaffen. Bisher ist es erlaubt, dass 14- und 15-Jährige Bier, Wein und Sekt kaufen und trinken dürfen, wenn ihre Eltern dabei sind. Das Ende des Tankrabatts und die Folgen des Irankriegs haben die Inflation in Deutschland nach oben getrieben. Waren und Dienstleistungen haben sich laut Statistischem Bundesamt im Juli um 2,8% im Vergleich zum Vorjahresmonat verteuert. Besonders die Energiepreise stiegen überdurchschnittlich, und zwar um 8,3% im Vergleich zum Juli vergangenen Jahres. Das Niedrigwasser an deutschen Flüssen ist ein weiteres Risiko für die Entwicklung der Preise. Entlang des Rheins befinden sich mehrere Ölraffinerien, die ihre Produkte normalerweise auch über den Wasserweg transportieren. Die Auswirkungen der Klimakrise sind diesen Sommer so deutlich zu spüren wie selten zuvor. Es ist seit Wochen heiß, Gewässer trocknen aus, auf vielen Flüssen können wegen dem Niedrigwasser keine Schiffe mehr fahren. Das schadet wiederum der Wirtschaft und könnte sich für Verbraucher bald durch höhere Spritpreise bemerkbar machen. Bundesumweltminister Schneider von der SPD fordert mehr Klimaschutz, um solche Situationen in Zukunft zu verhindern oder zumindest zu entschärfen. Dafür will er das Grundgesetz ändern. Für SR-Info Gabor Hallas.
4: Carsten Schneider möchte, dass das Grundgesetz geändert wird. Das halte er für zwingend notwendig, so der Bundesumweltminister. Im Moment seien ihm in vielen Punkten die Hände gebunden. Er könne Klimaschutz oder Klimaanpassung nur sehr schwer möglich machen. Als Beispiel nannte er die Finanzierung von Klimaanlagen oder Verschattung. Er werde im zweiten Halbjahr einen Vorschlag machen und hoffe auf eine Zweidrittelmehrheit. Carsten Schneider sagte, Deutschland leide besonders unter dem Klimawandel. Jeder spüre das durch die Hitze, die Wasserstände der Flüsse und das Grundwasser. Wer keinen Klimaschutz betreibt, schadet laut Schneider der Wirtschaft. In einer heißeren Zeit koste jeder Tag fast eine 500 Millionen Euro.
1: Die niedrigen Pegelstände der Flüsse in Deutschland beschäftigen heute auch die Verkehrsminister von Bund und Ländern. Am Vormittag hatte Thüringen bereits angekündigt, das Sonntagsfahrverbot für Lastwagen bis Ende August auszusetzen. Bundesverkehrsminister Bilger hatte im Vorfeld vorgeschlagen, Flüsse auszubaggern, damit auch bei Niedrigwasser weiterhin Schiffe fahren können. Bei Umweltverbänden stößt das auf Kritik. Ralf Fisch vom BUND Saar sagte dazu im SR-Interview:
5: Im Anbetracht des Wassers, wenn man den Wasserspiegel nach unten ausbaggert, senkt sich auch der Wasserspiegel rundum in der Landschaft. Das heißt, Naturlandschaften, also Auenlandschaften, der Landwirtschaft fehlt das Wasser, der Trinkwasseraufbereitung, der fehlt das Wasser und die Forstwirtschaft und private Brunnen gehen eben auch leer aus. Alle Landschaftstypen werden davon getroffen. Das hat für alle eine Konsequenz, dass zum Beispiel Baumarten oder überhaupt Pflanzenarten, die an Wasser gebunden sind, die eine kürzere Wurzel haben, dass die in dem Fall alle betroffen sind und wahrscheinlich absterben. Die können sich, vor allem ältere Bäume, die können sich nicht so schnell anpassen an die Situation. Das heißt, es ist ein kurzfristiger, schneller Eingriff, der von der Natur verlangt, dass sie sich genauso schnell anpasst. Das wird nicht der Fall sein.
1: In den USA beginnt heute ein Prozess gegen Meta, den Mutterkonzern von Instagram und Facebook. Dem Unternehmen wird vorgeworfen, mit seinen Plattformen Kinder und Jugendliche abhängig und psychisch krank zu machen. 4 US-Bundesstaaten wollen, dass Funktionen wie das endlos Scrollen und häufige Benachrichtigungen massiv eingeschränkt werden. Außerdem fordern sie eine Strafe von umgerechnet bis zu 1,2 Billionen Euro. Eine Summe, die fast so hoch ist wie der Börsenwert von Meta. Mit einem Urteil wird Anfang Oktober gerechnet. Nach dem Erdbeben in Kolumbien hat die Europäische Union Hilfen in Höhe von 2 Millionen Euro bereitgestellt. EU-Kommissionspräsidentin von der Leyen kündigte weitere Unterstützung für das Land während der Such- und Rettungsarbeiten an. Derzeit gehen die Behörden in Kolumbien von mindestens 220 Toten aus. Mehr als 2000 Menschen werden noch vermisst. Rettungskräfte durchsuchen weiterhin eingestürzte Gebäude. Erschwert werden die Hilfsarbeiten durch Armut, bewaffnete Konflikte und schlechte Erreichbarkeit in Teilen des Landes. Das Beben der Stärke 7,4 hatte das Land am Montag erschüttert. Der traditionelle Güdinger Renntag an Maria Himmelfahrt findet trotz der Trockenheit wie geplant statt. Wie es hieß, wird es an diesem Tag voraussichtlich der einzige Renntag in Deutschland sein. Andere Veranstalter hätten ihre Pferderennen abgesagt, weil die Böden durch die Trockenheit zu hart seien. In Saarbrücken kann die Rennbahn dagegen mit einem Beregnungssystem mit eigenem Brunnen bewässert werden und ist nach Auskunft des Rennclubs in sehr gutem Zustand. Das war die SR-Info-Rundschau mit Lea Kielnecker. Es ist 13.10 Uhr und im Studio geht es jetzt weiter mit Julia Becker.
6: Dankeschön, Lea.
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6: Sonnig und trocken, Sie können es wahrscheinlich nicht mehr hören, aber es ist einfach so, ne? Heiß bis 34 Grad, wolkenfreie Sicht, aber immerhin auf die Sonnenfinsternis, ungefähr ab 7:30, aber nicht brillenfrei. Ne? Dran denken, nur gut geschützt auf die Sonne klotzen. Morgen wird es noch heißer, bis 37 und Freitag sogar maximal 39 Grad möglich. Am Samstag sind einzelne Schauer eventuell möglich. Mal sehen.
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6: Vorsicht A8 Saarlouis Richtung Pirmasens zwischen Heusweiler und dem Kreuzer Brücken. Gefahr durch Gegenstände auf der Fahrbahn. Und dann haben wir noch die A62 Landstuhl Richtung Nonnweiler. In Höhe Nofelden-Türkismühle ist die Richtungsfahrbahn nach einem Unfall gesperrt. Bis ca. 16:30 heute Nachmittag. Außerdem ist die rechte Spur in Fahrtrichtung Saarbrücken gesperrt bis 14 Uhr. Die A620 Saarlouis Richtung Saarbrücken zwischen Völklingen und Saarbrücken-Gersweiler. In beiden Richtungen gibt es hier Bauarbeiten. Die linke Spur ist gesperrt und da gibt es einen Stau. Da müssen Sie ungefähr eine Viertelstunde mehr einplanen. Außerdem wird geblitzt in Wahlen in der Römerstraße am Ortsausgang von Thelei Richtung Primstal und zwischen Habkirchen und Bliesmengen-Bolchen. Ich wünsche eine gute Fahrt.
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6: 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Mit Julia Becker am Mikrofon und Musik von CCR zum Start in diesem Kiosk am Mittwoch.
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Level 42 mit Running in the Family und mit dem besten Verkehrsservice für das Saarland. Da sind Sie hier genau richtig bei SR3. Ich habe eine Meldung von der Autobahn 8 Richtung Pirmasens zwischen Heusweiler und dem Kreuzer Brücken. Gefahr durch Gegenstände auf der Fahrbahn. Ich wünsche Ihnen eine gute Fahrt.

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Es ist das Thema des Tages, die Sonnenfinsternis und dass man keine Brillen mehr dafür bekommt. Also ich glaube, jetzt ist wirklich der letzte Zug abgefahren. Vielleicht haben Sie ja noch einen Tipp für uns, einen heißen. Simin hat ja eben schon nachgefragt. Wir können natürlich weiter verbreiten, wo es noch Brillen gibt. Aber ich glaube, so einfach ist das tatsächlich nicht, ne? Wenn man sich das so anschaut, wie lang die Schlangen sind an den Orten oder bei den Läden, wo es tatsächlich heute noch welche gab. Weiß ich nicht, ob man da auch stundenlang für anstehen will. Also ich nicht. Ich mache dann einfach kurz die Augen zu. Wahrscheinlich sieht man es morgen überall in den Zeitungen. Dann hat man es eben live verpasst. Ne? Gibt Schlimmeres. Ich wünsche Ihnen auf jeden Fall, dass Sie heute auch ganz ohne Brille später dann wenigstens noch ein paar Sternschnuppen sehen. Wäre auch was Schönes.

0: SR3 mit den Bee Gees und Words um kurz nach 2:30. Und jetzt gibt's Infos in kurz.
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0: Mit Lea Kielnecker.
2: Mehr Befugnisse für deutsche Geheimdienste. Nach einem Gesetzentwurf der Bundesregierung sollen sie künftig nicht nur beobachten und Informationen sammeln, sondern Angreifer auch aktiv bekämpfen. Die Bundesregierung will ihnen erlauben, zum Beispiel Hackerangriffe durchzuführen, um Daten zu manipulieren oder zu löschen. Einsparungen bei der Kinder- und Jugendhilfe. Die Bundesregierung will jetzt mit einer umfassenden Reform die Kosten senken. So soll die individuelle Schulbegleitung für Kinder mit Behinderungen oder psychischen Erkrankungen eingeschränkt werden. KI drückt die Löhne. Das geht aus einer Umfrage des Münchner IFO-Instituts unter mehr als 3000 Unternehmen hervor. Danach erwarten viele Firmen vor allem für Arbeitnehmer mit wenig Erfahrung sinkende Löhne. Und Saargrüne fordern mehr Bundespolizisten. Sie müssten auf Bahnhöfen und in Regionalzügen für Sicherheit sorgen. 17 körperliche Angriffe binnen 7 Monaten allein im Saarland seien ein alarmierendes Signal.
0: Dankeschön. Mehr Nachrichten wieder um 14 Uhr.
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0: Trocken, heiß, das bedeutet aber auch, dass man wenigstens ohne Regenschauer die Sonnenfinsternis und die Sternschnuppen anschauen kann. Wolkenfreie Sicht, aber es bleibt weiterhin trocken und sehr, sehr heiß. Morgen bis 37 und übermorgen sogar bis 39 Grad möglich. Am Samstag gibt es vielleicht Regen.
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0: Vorsicht, A623, Saarbrücken Richtung Friedrichsthal, zwischen Saarbrücken-Ludwigsberg und Saarbrücken-Duttweiler, Gefahr durch eine ungesicherte Unfallstelle und Gegenstände auf der Fahrbahn. Und auf der A8 Richtung Pirmasens zwischen Heusweiler und Kreuzerbrücken, Gefahr durch Gegenstände auf der Fahrbahn ebenfalls. Und hier haben wir noch die A62 Richtung Nonnweiler. In Höhe Nofelden-Türkismühle ist die Richtungsfahrbahn nach einem Unfall gesperrt, noch bis heute Nachmittag 16:30. Und die rechte Spur ist in Fahrtrichtung Saarbrücken ebenfalls gesperrt bis 14 Uhr. Die A620 Saarlouis Richtung Saarbrücken. Zwischen Völklingen und Saarbrücken-Gersweiler in beiden Richtungen Bauarbeiten. Die linke Spur ist gesperrt und hier müssen Sie sich ungefähr 15 Minuten mehr Zeit einplanen. Geblitzt wird in Wahlen in der Römerstraße am Ausgang von Thelei in Richtung Primstal und zwischen Habkirchen und Pliesmengen-Bolchen. Gute und sichere Fahrt wünsche ich.
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0: 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Mit Julia Becker, Marc Forster und Manfred Mann. Schönen Mittwoch.
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0: 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Das war Mark Forster. Wir sind groß auf SR3. Der hat ja gerade ein Konzert in Dillingen gegeben. Es war wirklich ein schöner Abend. Toller Musiker. Der hat sein Publikum auf jeden Fall voll im Griff. Popcorn essen, nicht aus einer Pappschüssel, sondern aus einem Besen von Harry Potter, dem Caprio von Barbie oder dem Kopf von Batman. Das sind dann so Dinger, die zu den Filmen passen, die gerade im Kino laufen. In den USA wird ein Trend um Popcorn-Eimer gerade zu einem Millionengeschäft. Zu fast jedem großen Filmrelease kommt ein neu designter Popcorn-Container daher. Die größte Kinokette in den USA sagt, dass sie dieses Jahr circa $1 Million mit Popcorn-Eimern verdienen werden. Doppelt so viel wie im letzten Jahr. Und unsere ARD-Kollegin Lea Wieser aus den USA erzählt uns, welche Eimer besonders gut ankommen.
1: Das müssen gar nicht die Eimer zu den großen Blockbustern sein. Es geht vielmehr darum, wie stark die Fanbase um die Filme ist. Hersteller Jeff Warland, mit dem ich gesprochen habe, sagt, dass das auch oft Anime- oder Horrorfilme sind. Wichtig ist einfach, dass die Fans etwas aus dem Film in den Eimern wiedererkennen.
2: That's probably the biggest challenge. Creating it as a food container, yet really trying to capture a piece of the filmmaking into that piece.
1: Die Designer dürfen dafür einfach 2 Jahre vor Filmrelease die Drehbücher lesen, um Ideen zu sammeln. Hinter verschlossenen Türen natürlich. Und dann wird so 1 Jahr lang an einem Popcorn-Eimer-Design rumgebastelt.
0: In den USA. Und kommt das jetzt auch nach Deutschland?
1: Der ist tatsächlich schon da. Auch in Deutschland gibt es in vielen Kinos die passenden Popcorn-Eimer zu den Filmen. Aber einfach bei weitem nicht so viel und so spektakulär wie in den USA. Sammler Tarek aus Deutschland, mit dem ich gesprochen habe, sagt:
3: Amerika bringt die Dinger nach Deutschland. Also wir brauchen die hier.
1: Er erzählt auch, dass viele Kinos in Deutschland einfach noch skeptisch seien, ob sich Popcorn-Eimer für fast 50 Euro verkaufen lassen. Aber das ändert sich möglicherweise. Beim Super Mario-Film im Frühjahr gab es Yoshi-Popcorn-Eimer und die waren in vielen Kinos in Deutschland schon zum Release-Day ausverkauft.
0: Ja, eben habe ich ja noch vom Mark Forster-Konzert erzählt. Da gibt es ja immer so Becher, ne? Verschiedene Motive, die sind dann für 2, 3 oder vielleicht 5 Euro Pfand zu haben. Das lasse ich mir noch gefallen. Aber 50 Euro für so einen Popcorn-Eimer, ich weiß es nicht. Gut, wenn es schön aussieht.

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Tom Gable im Kiosk mit Music to Watch Girls By und wir klicken schnell auf sr3.de, da können Sie mal gucken, was da das Top-Thema ist. Natürlich, ne? Auch die Sonnenfinsternis im Saarland und da können Sie auch nochmal in Erinnerungen schwelgen an 1999. Da kann ich mich noch echt gut dran erinnern, ich war 17 und wir haben uns mit der Familie und Freunden getroffen und haben das richtig gefeiert. Ja, heute Abend geht es wahrscheinlich anders aus, weil ich auch leider keine Brille habe. Aber vielleicht, wie gesagt, gibt es ja noch die Sternschnuppen. Ne? Das kann man ja dann auch ohne Brille genießen. Klicken Sie auf sr3.de, da finden Sie dann auch unsere Tour de Kultur, alle Infos zum Treffpunkt Ü-Wagen und noch viel mehr. Hier ist Max Mutzke mit der besten Idee.

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15: 14 Uhr. Das Bundeskabinett hat eine Reform des BAföG beschlossen. Die Hilfen für empfangsberechtigte Studierende und Schüler steigen allerdings ein halbes Jahr später als im Koalitionsvertrag festgelegt. Aus Berlin berichtet Isabel Karas.
16: Das Kabinett reagiert mit der Reform auf die gestiegenen Lebens- und Wohnkosten. So sollen BAföG-Empfängerinnen und Empfänger, die nicht mehr bei ihren Eltern wohnen, künftig mehr Geld für die Miete bekommen. Die Wohnkostenpauschale soll von 380 auf 440 Euro im Monat steigen. Allerdings erst ab dem Sommersemester 2027. Auch beim eigentlichen BAföG-Satz ist eine Erhöhung geplant. Bis zum Sommersemester 2029 soll der sogenannte Grundbedarf schrittweise steigen. Zunächst leicht auf 503 Euro, dann auf 563. Auch Schülerinnen und Schüler mit BAföG sollen mehr Geld bekommen. Darüber hinaus will die Bundesregierung das Verfahren vereinfachen. Anträge sollen zunehmend digital eingereicht und bearbeitet werden.
15: Die Bundesregierung hat noch eine Reihe weiterer Beschlüsse gefasst. So sollen der Bundesnachrichtendienst und der Verfassungsschutz mehr Befugnisse bekommen und Angreifer aktiv bekämpfen können, statt sie nur zu beobachten. Erstmals sollen sie auch die Infrastruktur von Angreifern stören oder gezielt Falschinformationen verbreiten dürfen. Außerdem soll der Zoll weitreichende neue Möglichkeiten bekommen, um mutmaßlich illegal erworbene Vermögen einzuziehen. Auf den Weg gebracht wurde zudem die sogenannte Frühstartrente für Kinder. Dabei zahlt der Staat anspruchsberechtigten Kindern pro Monat 10 Euro, die am Kapitalmarkt angelegt werden. Viele Unternehmen in Deutschland rechnen durch den Einsatz von künstlicher Intelligenz mit sinkenden Löhnen. Das hat eine Umfrage des IFO-Instituts ergeben. Es hatte mehr als 3000 Unternehmen befragt.

0: Demnach erwartet rund die Hälfte der Betriebe eine solche Entwicklung bei Arbeitnehmern mit weniger als 5 Jahren Berufserfahrung, und zwar innerhalb der kommenden 5 Jahre. Auch je nach Branche gibt es deutliche Unterschiede. Am häufigsten erwarten Unternehmen aus dem Dienstleistungsbereich sinkende Löhne. Am schwächsten dürften die Auswirkungen am Bau sein. Ein Brand an der Zugstrecke bei Ensdorf hat am frühen Morgen eine Signalanlage der Bahn beschädigt. Es kam zu Störungen im Bahnverkehr. SR-Inforeporter Vido Wittekind.
1: Nach Angaben der Bundespolizei hat der Brand in einem Waldstück zwischen den Gleisen und der B51 Signalkabel zerstört. Die Brandursache ist noch nicht geklärt. Die Bundespolizei vermutet aber nach eigenen Angaben, dass der Brand durch den Funkenschlag einer Zugbremse ausgelöst wurde. Das war bereits Ende Juli auch die Ursache eines Brandes an der Bahnstrecke bei Homburg. Wie die Deutsche Bahn mitteilte, werden die beschädigten Signalkabel zurzeit repariert. Während der Reparaturarbeiten können Züge allerdings nur mit verringerter Geschwindigkeit fahren. Es kommt weiterhin zu längeren Fahrzeiten sowie zu Ausfällen im Regionalverkehr. Zwischen Saarlouis und Ensdorf sowie zwischen Trier und Saarbrücken wurde ein Ersatzverkehr mit Bussen eingerichtet.
0: Der Deutsche Hotel- und Gaststättenverband im Saarland hat erneut gestiegene Kosten in der Branche beklagt. Hauptgeschäftsführer Horath sagte, dass sich vor allem die Ausgaben für Energie, Lebensmittel und Personal erhöht hätten. Gleichzeitig gäbe es vor allem in Saarbrücken immer mehr Hotelbetten und damit einen erhöhten Preisdruck in der Branche. Zwar habe es einen Zuwachs bei den Übernachtungen gegeben, das bedeute aber nicht mehr Einnahmen für die Betriebe. Das Freibad in Quierschied öffnet nach einem technischen Defekt morgen wieder. Das teilte die Gemeinde mit. Bis zum 16. August wird es außerplanmäßig bis um 20 Uhr statt bis um 19 Uhr geöffnet sein. Das Freibad war seit Samstag geschlossen. Das waren die Nachrichten mit Linda Grothold. 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
3: Heiß und trocken heute bis 34 Grad und morgen wird es noch heißer bis 37. Freitag sollen maximal 39 Grad erreicht werden. Am Samstag könnte es regnen.
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3: Vorsicht A6er Brücken Richtung Mannheim in Höhe Kreuz Neunkirchen, in der Überleitung zur A8 Richtung Neunkirchen Gefahr nach einem Unfall. Und A6er Brücken Richtung Mannheim in Höhe Homburg, dort besteht Gefahr durch einen defekten PKW und eine Ölspur. Außerdem A62 Landstuhl Richtung Nonnweiler in Höhe Nofelden-Türkismühle ist die Richtungsfahrbahn nach einem Unfall gesperrt bis ca. 16:30 heute Nachmittag. Außerdem ist die rechte Spur in Fahrtrichtung Saarbrücken gesperrt bis 14 Uhr. A620 Richtung Saarbrücken zwischen Völklingen und Gersweiler. In beiden Richtungen wird gebaut. Die linke Spur ist gesperrt. Aktuell 4 Kilometer Stau. Hier müssen Sie ungefähr eine Viertelstunde mehr einplanen. Und geblitzt wird unter anderem in Wahlen. In Wahlen, in der Römerstraße, in Beden, in der Pirminiusstraße, so jetzt haben wir es aber, und am Ausgang von Telai, wenn Sie Richtung Primstal fahren. 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
3: Mit Julia Becker. Ich wünsche Ihnen einen wunderschönen Nachmittag heute am 12. August. Und ich habe Musik für Sie dabei von Kenny Loggins und Smokey.
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0: Kenny Loggins mit Hard Light. Verstehe ich immer, ne? Das heißt aber nicht Hard Light, sondern Hard Light. Also einfach nur Herzlicht. So, aber tolles Lied. Jedenfalls reden wir jetzt nochmal über Fans, die was bewegen können. Ne? So ähnlich wie eben mit den Popcorn-Eimern. Da ging es auch schon um Harry Potter. Es geht um Dobby, den Hauselfen. Eine der beliebtesten Figuren aus dem Harry Potter-Universum. Und diese Meldung, die hat Semin Zadegi und mich gestern schon ziemlich zum Lachen gebracht. Aber es ist eigentlich, ja, ne, bei den Fans von Harry Potter, speziell von Dobby, eine ernste Sache. Sein Tod im letzten Band der Reihe war für viele Fans ein Schock. In der Verfilmung von Die Heiligtümer des Todes findet die Szene an einem Strand in Wales statt. Seit der Veröffentlichung des Films pilgern Fans dorthin, um Dobby zu würdigen. Dieses fiktive Grab stand jetzt aber wegen einer Großbaustelle vor dem Aus. Und Fans der Harry Potter-Reihe haben Dobbys Grab gerettet. Ja, wirklich. ARD-Kollegin Lisa Marie Röhling erzählt uns, was da genau los war.
1: An dem besagten walisischen Strand sollte ein Kabel verlegt werden, das die Stromnetze von Großbritannien mit denen von Irland verbinden sollte. Knapp 430 Millionen Pfund kostet der Bau, also ein wirklich großes Projekt. Aber für das Kabel sollte genau dort gebaut und gegraben werden, wo aktuell das sogenannte Grab von Dobby liegt. Das ist eben dieser Drehort aus dem Harry Potter-Film, der inzwischen zu einer Art Pilgerstätte geworden ist, an der Fans seit Jahren Steine und Grußbotschaften für die beliebte Romanfigur Dobby ablegen. Und die wäre durch den Bau dann komplett zerstört worden. Und als Fans davon hörten, haben sie die zuständige Baufirma und auch die lokalen Behörden mit Anrufen bombardiert, um den Bau dann zu verhindern.
0: So, und was hat die zuständige Baufirma da gesagt? Wie haben die reagiert? Das war ja schließlich so ein Megaprojekt.
1: Der zuständige Projektleiter war wohl erstmal ziemlich verwirrt, worum es eigentlich geht und wusste nicht, wer Dobby eigentlich ist. Das hat er jetzt gerade in einem Podcast verraten. Diese kleine Pilgerstätte an dem Strand ist ja nicht irgendwie ein offizieller Ort für Touristen, sondern ist einfach über die Jahre durch die Initiative von Fans entstanden. Deswegen war aber auf Karten für die Firma nicht ersichtlich, dass dort das Grab einer fiktiven Figur ist. Deswegen war für den Projektleiter der Gegenwind auch erstmal ziemlich überraschend. Seine Mitarbeiter haben ihn dann aber darauf aufmerksam gemacht, dass er es da mit einer ziemlich vehementen Fangemeinde zu tun hat. Und deswegen haben sie dann nach einigen Absprachen und Diskussionen beschlossen, den Bau der Stromtrasse umzuplanen und um ein paar Kilometer zu verlegen. Kurioserweise führt das Kabel jetzt entlang einer echten Grabstätte, nämlich einer Grabstätte aus der Bronzezeit. Da ist also ein falsches Grab gerettet, dafür aber ein echtes Grab mit historischen Artefakten gefährdet worden.
0: Ja, wahrscheinlich hat dieses historische Grab nicht so eine riesen Fangemeinde, ne, wie Dobby. Also die haben schon ganz schön was bewirkt, diese Fans. Und am Ende sind dann doch die meisten glücklich mit der Lösung. Und Dobby kann in Frieden weiter ruhen.

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Vorsicht bitte auf der A623 Saarbrücken Richtung Friedrichsthal. Zwischen Saarbrücken, Ludwigsberg und Duttweiler Gefahr durch eine ungesicherte Unfallstelle und Gegenstände auf der Fahrbahn. 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

Und hier muss ich Ihnen gleich nochmal was nachliefern von der Straße. Das ist ganz wichtig. Auf der A6 Saarbrücken Richtung Mannheim ein Falschfahrer. Zwischen St. Ingbert Mitte und Waldmoor kommt Ihnen ein Falschfahrer entgegen. Fahren Sie äußerst rechts und überholen Sie nicht. Auf der A6 Saarbrücken Richtung Mannheim zwischen St. Ingbert Mitte und Waldmoor ist ein Falschfahrer unterwegs. Bitte Vorsicht in beiden Richtungen.

Solid, Ashford and Simpson haben wir jetzt zu Ende gehört und jetzt gebe ich Ihnen nochmal in Ruhe durch, was da los ist auf der A6, das ist wichtig, Saarbrücken Richtung Mannheim zwischen St. Ingbert Mitte und Waldmoor, da kommt Ihnen ein Falschfahrer entgegen, bitte vorsichtig fahren, fahren Sie äußerst rechts und überholen Sie nicht, auf der A6 Saarbrücken Richtung Mannheim zwischen St. Ingbert Mitte und Waldmoor, da ist ein Falschfahrer unterwegs, bitte Vorsicht in beiden Richtungen.

0: 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Glenn Campbell und Bobby Gentry mit All I Have to Do is Dream. Wir machen eine kleine Träumpause, kurz nach 2:30.
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0: Mit Semin Zadegi.
2: Bundeskabinett beschließt BAföG-Reform. Der Gesetzentwurf sieht höhere Fördersätze vor. Der BAföG-Grundbedarf liegt aktuell bei 475 Euro. Er soll in 2 Schritten bis zum Sommersemester 2029 auf 563 Euro steigen. Gestiegene Kosten in der Hotel- und Gaststättenbranche. Der zuständige Verband im Saarland verweist vor allem auf höhere Ausgaben für Energie, Lebensmittel und Personal. Zwar sei die Nachfrage da, allerdings könnten die Hotels ihre Preise nicht so stark erhöhen, dass sich die gestiegenen Kosten ausgleichen ließen. Brand an der Zugstrecke bei Ensdorf. Dabei wurde am frühen Morgen eine Signalanlage der Bahn beschädigt. Die Bundespolizei geht derzeit davon aus, dass das Feuer durch einen Funkenschlag einer Zugbremse ausgelöst wurde. Aktuell kommt es zu Verspätungen im Regionalverkehr. Und Freibad in Quierschied öffnet wieder. Und zwar morgen ab 9 Uhr. Das Freibad war wegen eines technischen Defekts seit Samstag geschlossen.
0: Vielen Dank. Mehr Nachrichten gibt's wieder 3:00.
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0: Es ist warm, heiß, könnte man auch sagen, bis 34 Grad. Wolkenfreie Sicht, aber immerhin auf die Sonnenfinsternis, aber mit Brille, absolut, ganz wichtig. Und morgen wird es noch heißer als heute, bis 37 Grad, Freitag noch ein bisschen heißer und am Samstag soll es dann ein bisschen Regen geben.
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0: Wir haben aktuell eine Meldung von der A623 Richtung Friedrichsthal zwischen Ludwigsberg und Duttweiler. Gefahr durch eine ungesicherte Unfallstelle und Gegenstände auf der Fahrbahn. Und die A6er Brücken Richtung Mannheim in Höhe Kreuz Neunkirchen. Da ist die Überleitung zur A8 Richtung Neunkirchen nach einem Unfall vorübergehend gesperrt. A62 Landstuhl Richtung Nonnweiler in Höhe Nuffelden-Türkismühle ist die Richtungsfahrbahn nach einem Unfall gesperrt noch bis 4:30 heute Nachmittag und die rechte Spur in Fahrtrichtung Saarbrücken ist gesperrt bis 14 Uhr. A620 Saarlouis Richtung Saarbrücken zwischen Völklingen und Saarbrücken-Gasweiler in beiden Richtungen Bauarbeiten. Die linke Spur ist jeweils gesperrt. 4 Kilometer Stau gibt's hier, da müssen Sie eine Viertelstunde mehr einplanen. Und geblitzt wird in Beden in der Preminiusstraße, in Wahlen in der Römerstraße und zwischen Habkirchen und Pliesmengen-Bolchen. 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Der Falschfahrer, den wir eben gemeldet haben, der ist nicht mehr unterwegs, also die Gefahr ist vorüber. Und falls Sie uns was melden wollen, dann tun Sie das gern unter der 0800 700 8000 und der Anruf ist kostenfrei.
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0: Mit Julia Becker im Studio und ich habe Musik für Sie dabei von Amy Winehouse und Frank Sinatra. Schönen Mittwoch.
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Amy Winehouse mit Valerie. SR3, der Kiosk, heute am Mittwoch. Heute ist der Tag, an dem am Himmel einiges abgeht. Die Sonnenfinsternis und dann auch noch ein Sternschnuppenregen. Ja, also falls Sie keine Brille abbekommen haben, vielleicht sehen Sie dann später im Dunkeln eine Sternschnuppe. Auch was Schönes. Hier ist Reinhard Fendrich mit Haben Sie Wien schon bei Nacht gesehen? Apropos.

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1: Das kommt von Sting, ist ein Live-Album, aufgenommen im Rijksmuseum in Amsterdam und heißt The Night Watch. Da hängt auch unter anderem das Gemälde Nachtwache von Rembrandt und daran ist der Titel des Albums angelehnt und auch die nächtliche festliche Stimmung bei diesem Konzert. Wir hören aus dem Live-Album The Night Watch von Sting, jetzt Every Little Thing She Does Is Magic. Toller Song. Viel Spaß.

richtig, richtig coole Version von Every Little Thing She Does Is Magic. Der Sting hat bei diesem besonderen Konzert auch eine besondere Gitarre benutzt aus dem 17. Jahrhundert. Ich finde, das hört man schon, dass das ein ganz besonderes Instrument ist. 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Hier sind Orange Blue mit She's Got That Light. Somebody.

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14: 15 Uhr. Das Bundeskabinett hat heute verschiedene Reformen auf den Weg gebracht. Unter anderem sollen die deutschen Geheimdienste mehr Befugnisse erhalten und die Ausbildungsförderung BAföG soll steigen, allerdings mit Verspätung. Außerdem ist geplant, dass der Zoll neue weitreichende Möglichkeiten im Kampf gegen Geldwäsche und organisierte Kriminalität bekommt. Eine weitere Reform betrifft die Kinder- und Jugendhilfe, Dietrich Karl Meurer.
15: Im Mittelpunkt der Reform steht eine neue Form der Bildungsassistenz für Kinder und Jugendliche, die in Kita oder Schule Unterstützung brauchen. Dazu zählen Kinder mit Behinderungen und Kinder mit besonderem Förderbedarf. Bislang erhalten viele von ihnen eine persönliche Assistenzkraft, die nur für sie zuständig ist. Künftig sollen Jugendämter, Schulen und Kitas häufiger gemeinsame Angebote planen. Eine Fachkraft kann dann mehrere Kinder begleiten. Reicht das nicht aus, bleibt der Anspruch auf eine individuelle Begleitung aber bestehen. Die Bundesregierung will mit der Reform Hilfen einfacher organisieren, Bürokratie abbauen und auch den starken Kostenanstieg in der Kinder- und Jugendhilfe bremsen.
14: Kritik kommt vom Sozialverband Deutschland. Er warnte, dass gemeinsame Assistenzangebote für Kinder mit komplexen Behinderungen oft nicht ausreichen könnten. In den USA beginnt heute ein Prozess gegen Meta, den Mutterkonzern von Instagram und Facebook. 4 US-Bundesstaaten haben geklagt. Sie werfen dem Unternehmen vor, Kinder und Jugendliche mit seinen Plattformen abhängig und psychisch krank zu machen. Für SR Info Antje Sieb.
16: Die Apps würden etwa Likes, Autoplay und andere Features nutzen, um junge Menschen möglichst lange auf der Plattform zu halten. Denn dann sehen sie auch viel Werbung. Meta habe damit den Profit über die Sicherheit von Kindern gestellt, sagt unter anderem der kalifornische Generalstaatsanwalt Rob Bonta. Und eine psychische Gesundheitskrise bei Jugendlichen mitverursacht. Meta selbst widerspricht. Man nehme Jugendschutz ernst und Social Media sei nicht verantwortlich für Angsterkrankungen oder Depressionen. Gerade erst hatte ein Richter in New Mexico Meta in einem ähnlichen Fall zu einer Strafe von knapp 1 Milliarde US-Dollar verurteilt. Die Firma hat allerdings Berufung angekündigt.
14: Ein Brand an der Zugstrecke bei Ensdorf hat am frühen Morgen eine Signalanlage der Bahn beschädigt.

0: erledigt. Nach Angaben der Bundespolizei ist die Brandursache noch nicht geklärt. Sie vermutet aber, dass das Feuer durch den Funkenschlag einer Zugbremse ausgelöst wurde. Wie die Deutsche Bahn mitteilte, werden die beschädigten Signalkabel zurzeit repariert. Während der Arbeiten könnten Züge allerdings nur mit verringerter Geschwindigkeit fahren. Es kommt weiterhin zu längeren Fahrzeiten sowie zu Ausfällen im Regionalverkehr. Zwischen Saarlouis und Ensdorf sowie zwischen Trier und Saarbrücken wurde ein Ersatzverkehr mit Bussen eingerichtet. Der traditionelle Güdinger Renntag an Maria Himmelfahrt findet trotz der Trockenheit wie geplant statt. Wie es hieß, wird es an diesem Tag voraussichtlich der einzige Renntag in Deutschland sein. Andere Veranstalter hätten ihre Pferderennen abgesagt, weil die Böden durch die Trockenheit zu hart seien. In Saarbrücken kann die Rennbahn dagegen mit einem Beregnungssystem mit eigenem Brunnen bewässert werden und ist nach Auskunft des Rennclubs in sehr gutem Zustand. Auf der A6 bei Rohrbach hat sich heute Morgen wegen auslaufender Flüssigkeit eines Gefahrguttransporters ein Stau gebildet. Das hat die Polizei in Homburg mitgeteilt. Die Flüssigkeit stellte sich später als Klebemasse heraus. Wie die Polizei erklärte, wurde die rechte Fahrspur gesperrt, weil die Einsatzkräfte prüften, ob es sich bei der Ladung um eine Gefährdung für Person und Umwelt handeln könnte. Es seien mehrere Verfahren eingeleitet worden, darunter wegen falscher Ladungssicherung. Und das waren die Nachrichten mit Andreas Kindl. 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
2: Die Sonne scheint, es ist trocken und heiß, weiterhin bis 34 Grad. Keine Wolke am Himmel, also auch kein Regen in Sicht. Morgen bis 37, am Freitag sogar bis 39 Grad. Am Samstag kann Regen kommen.
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2: Autobahn 6er Brücken Richtung Mannheim in Höhe Kreuz Neunkirchen ist die Überleitung zur Autobahn 8 Richtung Neunkirchen nach einem Unfall vorübergehend gesperrt. Und die A62 Landstuhl Richtung Nonnweiler in Höhe Nofelden-Türkismühle. Hier ist die Richtungsfahrbahn nach einem Unfall ebenfalls gesperrt bis 16:30 heute Nachmittag. Außerdem ist die rechte Spur in Fahrtrichtung Saarbrücken gesperrt. Wahrscheinlich wird da aber bald wieder offen sein. Die A620 Saarlouis Richtung Saarbrücken zwischen Völklingen und Saarbrücken-Gersweiler in beiden Richtungen Bauarbeiten. Die linke Spur ist gesperrt, 4 Kilometer Stau. Hier müssen Sie sich ungefähr 15 Minuten mehr gedulden. Blitzer stehen in Wahlen in der Römerstraße am Ausgang von Teley Richtung Primstal und in Beden in der Pirminiusstraße. 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
2: Mit Julia Becker und Donna Summer zum Start in die letzte Stunde Kiosk für heute mit Hot Stuff. Das passt auf jeden Fall zum Wetter. Schönen Mittwoch.
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SR3 Saarlandwelle, Lady A, Dancing Away with My Heart. 3:20 und ich schaue jetzt mal gleich in unseren WhatsApp-Rechner rein und schaue, was sie so zu berichten haben. Ich habe eben schon eine nette Nachricht bekommen mit der Nachfrage, ob es bei mir so heiß wäre oder ob es zum Aushalten ist. Ja, ich kann Ihnen sagen, bei uns im Studio ist es wirklich auszuhalten. Ich habe schon ein ganz schlechtes Gewissen, aber hier sitzen wir doch ganz in Ordnung, gekühlt sind wir SR3-Moderatoren und Moderatorinnen. Da müssen Sie sich keine Gedanken machen. Hier ist Over the Rainbow im Kiosk. Schönen Nachmittag.

0: 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Diese Band heißt Hot Chocolate. Ist jetzt wahrscheinlich das Letzte, was ich gerne trinken würde bei dem Wetter. Das Lied ist aber schön. It Started With a Kiss. Kurz nach 3:30.
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0: Mit Simin Zadegi.
2: Extrem Niedrigwasser sorgt für immer mehr Probleme. Die Reederei Hapag-Lloyd erklärte, die niedrigen Wasserstände auf dem Rhein wirkten sich bereits auf Transportketten aus. Die Deutsche Bahn will rund 400 zusätzliche Güterwagen mobilisieren, damit der Gütertransport nicht ins Stocken kommt. Bundeskabinett beschließt BAföG-Reform. Der Gesetzentwurf sieht höhere Fördersätze vor. Der BAföG-Grundbetrag liegt aktuell bei 475 Euro. Er soll in 2 Schritten bis zum Sommersemester 2029 auf 563 Euro steigen. Brand an der Zugstrecke bei Ensdorf. Dabei wurde am frühen Morgen eine Signalanlage der Bahn beschädigt. Die Bundespolizei geht derzeit davon aus, dass das Feuer durch einen Funkenschlag einer Zugbremse ausgelöst wurde. Aktuell kommt es zu Verspätungen im Regionalverkehr. Und Klebemasse auf der A6 sorgt für Stau. Der Kleber war am Morgen aus einem Gefahrguttransporter bei Rohrbach ausgelaufen. Dem Fahrer drohen jetzt mehrere Verfahren, unter anderem wegen falscher Ladungssicherung.
0: Dankeschön, mehr Nachrichten gibt's wieder 16 Uhr.
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0: Heiß und trocken, heute bis 34, morgen bis 37 Grad. Kein Regen in Sicht, am Freitag kratzen wir sogar schon an der 40-Grad-Marke. Einzelne Schauer sind am Samstag möglich.
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0: Die A62, Landstuhl Richtung Nonnweiler. In Höhe Nofelden-Türkismühle ist die Richtungsfahrbahn nach einem Unfall gesperrt, noch bis 16:30. Heute Nachmittag und die A620 Saarlouis Richtung Saarbrücken ist zwischen Völklingen und Saarbrücken-Gersweiler in beiden Richtungen aktuell ein bisschen durch eine Baustelle blockiert. Die linke Spur ist jedenfalls gesperrt und deswegen kommt es zu Stau und Sie müssen mit einer Viertelstunde mehr ungefähr rechnen. In Sulzbach ist die Sulzbachstraße zwischen am Grubenpfad und Gartenstraße nach einem Unfall vorübergehend gesperrt und geblitzt wird in Wahlen in der Römerstraße am Ortsausgang von Telei Richtung Primstal und in Beden in der Pirminiusstraße. 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
0: Mit Julia Becker am Mikrofon. Ich wünsche Ihnen einen schönen Mittwoch.
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Hier ist SR3 am Mittwoch. Es ist 20 vor 4 und ich habe eine Meldung für die Autofahrer. Auf der A8 Richtung Saarlouis zwischen Einöd und Limbach besteht Gefahr durch Gegenstände auf der Fahrbahn. Da bitte ein bisschen aufpassen.

SR3 mit Show Waddy Waddy, Blue Moon und mit Westlife jetzt Better Man. Sie kennen bestimmt Westlife und denken dabei genauso oft wie ich, ist das jetzt die Band mit Ron Keating? Nee, das war Boyzone. Beides irische Boybands. Die einen waren ein bisschen früher dran als die anderen. Und apropos früh dran, gleich um 16 Uhr pünktlich ist Simin Zadeghi wieder für Sie da mit der Region am Nachmittag. Ich sag tschüss, ich bin Julia Becker. Viel Spaß bei allem, was Sie heute noch so treiben und bis morgen.

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13: 16 Uhr. Das Bundeskabinett hat eine weitreichende Reform der deutschen Geheimdienste beschlossen. Verfassungsschutz und Bundesnachrichtendienst sollen künftig in bestimmten Fällen aktiv Angreifer bekämpfen können, statt sie nur zu beobachten. Aus Berlin, Evi Seibert.
14: Sie sollen auch zurückschlagen können, wenn das Land zum Beispiel von ausländischen Mächten per Cyberattacke oder Drohnen angegriffen wird. Kanzleramtsministerin Nina Warken, die für den Auslandsgeheimdienst BND zuständig ist, sagte, die Maßnahmen der Dienste würden trotz mehr Befugnissen ausreichend kontrolliert durch den unabhängigen Kontrollrat und durch das Parlament. Sie sagte, mit dieser lückenlosen Kontrolle aus einer Hand solle das Vertrauen in die Dienste gestärkt werden. Genau das ist aber die Kritik an der Reform. Die Opposition bemängelt, dass der Verfassungsschutz künftig zu stark in die Persönlichkeitsrechte einzelner Bürgerinnen und Bürger eingreifen kann, dass die Kontrolle nicht ausreicht und dass die Trennung zwischen Polizei und Geheimdiensten, die nach der Nazizeit in Deutschland eingeführt wurde, aufgehoben wird.
13: Angesichts des Niedrigwassers in mehreren Flüssen bietet die Bahn zusätzliche Unterstützung auf der Schiene an. Nach Informationen der deutschen Presseagentur könnte die Bahntochter DB Cargo sofort rund 400 Güterwagen zusätzlich mobilisieren. Das habe Vorstandschef Osburg bei einem Treffen im Bundesverkehrsministerium signalisiert. Dort hatte Verkehrsminister Bilger mit seinen Länderkollegen über die aktuelle Lage beraten. Der CDU-Politiker warb dabei unter anderem für einen weiteren Ausbau von Wasserstraßen als umweltfreundlicher Verkehrsträger. Zudem verwies er auf bereits umgesetzte Maßnahmen wie Ausnahmen beim Sonntagsfahrverbot für Lkw. Bislang haben 14 der 16 Bundesländer entsprechende Ausnahmen beschlossen. In Frankreich ist derzeit rund ein Fünftel der Atomstromproduktion lahmgelegt. Nach Angaben des Atomenergieunternehmens EDF sind die Gründe dafür sowohl fehlendes Kühlwasser wegen Hitze und Dürre, aber auch ein massives Aufkommen von Quallen im Ärmelkanal. Dadurch seien bei dem betroffenen AKW Gravelines die Meerwasserpumpen beeinträchtigt. Es ist das größte Atomkraftwerk in Westeuropa. Frankreich deckt rund 70% seines Strombedarfs durch Kernkraftwerke. Ein Brand an der Zugstrecke bei Ensdorf hat am frühen Morgen eine Signalanlage der Bahn beschädigt. Es kam zu Störungen im Bahnverkehr. SR-Inforeporter Vido Wittekind.
15: Nach Angaben der Bundespolizei hat der Brand in einem Waldstück zwischen den Gleisen und der B51 Signalkabel zerstört. Die Brandursache ist noch nicht geklärt. Die Bundespolizei vermutet aber nach eigenen Angaben, dass der Brand durch den Funkenschlag einer Zugbremse ausgelöst wurde. Das war bereits Ende Juli auch die Ursache eines Brandes an der Bahnstrecke bei Homburg. Wie die Deutsche Bahn mitteilte, werden die beschädigten Signalkabel zurzeit

0: Zeit repariert. Während der Reparaturarbeiten können Züge allerdings nur mit verringerter Geschwindigkeit fahren. Es kommt weiterhin zu längeren Fahrzeiten sowie zu Ausfällen im Regionalverkehr. Zwischen Saarlouis und Ensdorf sowie zwischen Trier und Saarbrücken wurde ein Ersatzverkehr mit Bussen eingerichtet.
1: In Homburg hat ein Raser mit seinem Auto gestern Abend einen Fußgänger am Arm mitgezogen. Das teilte die Polizei mit. Demnach war ein dunkler Kleinwagen mit Hamburger Kennzeichen mit überhöhter Geschwindigkeit unterwegs. Ein Fußgänger wollte den Fahrer dazu bewegen, langsamer zu fahren. Daraufhin ergriff der Mann laut Polizei den Fußgänger am Arm, zog ihn einige Meter mit und verletzte ihn leicht. Das Freibad in Quierschied öffnet nach einem technischen Defekt morgen wieder. Das teilte die Gemeinde mit. Bis zum 16. August wird es außerplanmäßig bis um 20 Uhr statt bis um 19 Uhr geöffnet sein. Das Freibad war seit Samstag geschlossen. Das waren die Nachrichten mit Linda Grothold. 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
3: Es ist immer noch heiß bei uns im Saarland. Temperaturen zwischen 20, da war Wunsch, der Vater des Gedanken, zwischen 30 und 34 Grad. Aber zumindest haben wir heute Abend eine wolkenfreie Sicht auf die Sonnenfinsternis ab etwa 7:30 und der Höhepunkt wird um 7:45 sein. Wir gucken auf die nächsten Tage, die werden nochmal heiß. Morgen bis 37 Grad in der Spitze, Freitag bis 39 und die Waldbrandgefahr ist weiterhin hoch.
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3: Vorsicht auf der A6 Mannheim Richtung Saarbrücken zwischen Rohrbach und St. Ingbert Mitte, Gefahr durch ein kaputtes Auto. Was haben wir noch? A62 Landstuhl Richtung Nornweiler in Höhe Nofelden-Türkismühle. Die Richtungsfahrbahn nach einem Unfall gesperrt. Die Sperrung wurde verlängert und geht jetzt noch bis morgen 8 Uhr. A620 Saarlouis Richtung Saarbrücken an unserer Lieblingsbaustelle zwischen Völkling und Saarbrücken-Gersweiler in beiden Richtungen gerade Stau und zwar 4 Kilometer ohne Verzögerung von einer Viertelstunde. Regionalverband Saarbrücken meldet, in Sulzbach ist die Sulzbachtalstraße zwischen Am Grubenpfad und Gartenstraße nach einem Unfall vorübergehend gesperrt. Und wir haben Blitzer. In Wahlen in der Römerstraße, am Ortsausgang von Telei Richtung Primstal, in Beden in der Piminiusstraße, auf der A620 Saarbrücken Richtung Saarlouis in Höhe Wattgassen und zwischen Habkirchen und Bliesmengen-Bäuchen. Kommen Sie gut an!
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3: Und wie immer in einer Stunde das für Saarland. Das, was für Saarland heute wichtig ist, mit Simin Sadeghi. Schön, dass Sie dabei sind. Und wir schauen natürlich nochmal auf die Sonnenfinsternis heute Abend. Am Mittag haben wir ja schon ganz viele Tipps von Ihnen bekommen, wo es noch Brillen gibt. Und gleich schauen wir mit einem Astrofotografen aus dem Saarland auf das Himmelsspektakel. In wenigen Minuten hier.
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0: Ja, das wird ein Himmelsspektakel, das wir nicht so häufig sehen. Die Sonnenfinsternis heute Abend. Fast 90% der Sonne wird vom Mond verdeckt sein. Nicht ganz so spektakulär wie 1999. Also damals gab es ja eine totale Sonnenfinsternis. Aber immerhin, viele Saarländerinnen und Saarländer und auch ich, muss ich sagen, freue mich drauf. Und auch Sebastian Voltmar, Astrograf hier aus dem Saarland. Mit ihm spreche ich jetzt am Telefon. Und zwar in Island. Herr Voltmar, Sie sind extra dorthin geflogen. Warum?
1: Ja, hallo, so sieht's aus. Ja, in Island wird man eine totale Sonnenfinsternis sehen können, wenn das Wetter mitspielt. Und das ist natürlich schon ein großer Unterschied. Zum Beispiel 90% oder 99% Bedeckung, wie zum Beispiel im Saarland, Saarbrücken oder so, reichen nicht aus, um wirklich den Tag zur Nacht werden zu lassen. Mhm. Selbst wenn es noch 99% bedeckt ist, ist es im Grunde wie ganz normal. Also man stellt kaum einen Unterschied fest. Aber dann, wenn es wirklich zu 100%, wenn der Mond zu 100% vor der Sonne steht, wird es richtig dunkel, sodass die Sterne, die hellsten Sterne rauskommen und die Planeten.
0: Ich erinnere mich noch dran, 1999, an diese totale Sonnenfinsternis. Das war wirklich so ein magischer Moment. Damals hat man auf einmal auch keine Vögel mehr gehört und dann nach kurzer Zeit war das Ganze schon wieder vorbei, der Spektakel.
1: Ja, faszinierend. Vielerorts war ja Regen, sehr bewölkt. Aber einige wenige hatten dann tatsächlich Glück.
0: Gucken wir aber auf heute. Also wir hören schon, es wird nicht ganz so spektakulär wie 1999. Aber auch das hat jetzt was Besonderes, ne?
1: Ja, der Reiz ist besonders der. Die Sonne wird ja untergehen und während des Untergangs ist die Sonne halb verfinstert vom Mond. Mhm. Und das ist schon eindrucksvoll, so die Sonne am Horizont sehen zu können, eben wie bei einem Sonnenuntergang ja auch, aber eben als Sonnensichel. Und das ist ja reizvoll.
0: Wenn ich noch nicht weiß im Saarland, wo genau ich schauen soll, Sie als Saarländer, was empfehlen Sie? Was macht einen guten Spot aus?
1: Also ich würde den Peterberg empfehlen, so mit Blick Richtung Westen. Vielleicht wird auch Schaumberg ganz gut funktionieren und von Saarbrücken aus vielleicht die Spicherer Höhe. Da, wo man einen guten Sonnenuntergang sieht, Richtung Westen, da ist perfekt.
0: Wenn wir dann die Sonnenfinsternis gut überstanden haben und hinter uns, dann lohnt es sich auch noch ein bisschen länger sitzen zu bleiben, ne? Denn heute Abend werden wir noch ein anderes Spektakel am Himmel sehen.
1: Genau, wir haben den bundesweiten Tag der Astronomie, denn nach der Sonnenfinsternis findet der Meteorschauer statt, das Maximum der Perseiden. Und das ist halt toll, man kann gerade liegen bleiben, zum Beispiel auf der Wiese oder wo man ist und dann die Sternschnuppen genießen und fleißig auch was wünschen.
0: Ja, kann man sich direkt die nächste Sonnenfinsternis wünschen, wenn man sie aus irgendwelchen Gründen verpasst hat. Vielen Dank, Sebastian Voltmar, Astrograf aus dem Saarland. Wir haben über die Sonnenfinsternis heute Abend gesprochen. Fast 90% der Sonne wird verdeckt sein, kurz bevor sie dann untergeht. Den Höhepunkt der Sonnenfinsternis sehen wir um 20:15 Uhr.
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0: Aha. Crying in the Rain auf SR3. Und wir gucken auf die Straße. Und zwar auf die A6 Mannheim Richtung Saarbrücken zwischen Rohrbach und St. Ingbert Mitte. Gefahr durch einen kaputten PKW. Kommen Sie gut und sicher an. Ja. Hier haben wir noch ein bisschen Regen, den wird es heute nicht geben. Leider für die Natur und für uns keine Abkühlung. Aber für heute Abend doch ganz schön. Dann haben wir einen ungestörten Blick auf die Sonnenfinsternis und auf die Perseiden danach. Wir haben ja gerade mit dem Astrofotografen Sebastian Voltmar darüber gesprochen, wo man am schönsten gucken kann. Und falls Sie immer noch keine Brille gefunden haben, man kann ja auch mal teilen heute Abend. Das Ganze ist ja nicht nur in einer Minute vorbei. Und wir können sich auch noch Tipps beim Bundesamt für Strahlenschutz suchen. Da wird zum Beispiel gesagt, was man machen kann, was man nicht machen kann und wie man sich auf die Schnelle mit ein bisschen Bastelenergie noch was zusammenschustern kann, wie MacGyver.
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0: Und nochmal ein Blick auf die Straße vor sich im Landkreis Saarlouis. Auf der B269N zwischen Überherrn und Liesdorfer Berg Gefahr durch ein kaputtes Auto. SR3 hier mit der Region am Nachmittag. Ja, das ist der ganz große Traum, der für die SV Elversberg und die Fans mit dem Aufstieg in die erste Bundesliga wahr geworden ist. Gleichzeitig hat sich SVE-Fan Konstantin Tietz seinen ganz eigenen Traum vom Aufstieg erfüllt. Von Elversberg bis hoch ans Nordkap, den nördlichsten Punkt Europa, mit dem Fahrrad. Am 21. Mai hat er sich auf den Weg gemacht. Jetzt ist er wieder zurück und SR3-Reporterin Lea Kienecker hat ihn getroffen.
1: Wir treffen uns am Rathausplatz in Elversberg. Als die SVE hier den Aufstieg gefeiert hat, ging das Abenteuer für Konstantin gerade erst so richtig los. Der 34-jährige Friedrichsthaler lebt seit 5 Jahren in Elversberg. Diesen Sommer hat er sich entschieden, eine Auszeit zu nehmen und aufs Fahrrad zu steigen.
2: Es gibt ja so ein Sprichwort, Geld kommt wieder, aber solche Erlebnisse, die macht man halt nur einmal im Leben und man muss halt den Sprung wagen und seine Träume verwirklichen.
1: Konstantins Traum, gut 4000 Kilometer mit dem Fahrrad von Elversberg bis ans Nordkap. Ein Stück vom erfolgreichen Verein in der Heimat durfte dabei nicht fehlen, das SVE-Trikot.
2: Das hatte ich auch mit dabei. Ich habe es auch versucht, so sauber wie möglich zu halten. Bei der Farbe weiß ist es natürlich schwierig, aber ich habe mein Bestes gegeben und ich habe es auch gefühlt überall mitgetragen.
1: Auf seinem Weg bei Wind und Wetter durch Deutschland, Dänemark, Schweden und Norwegen hat das auch immer wieder für Gesprächsstoff gesorgt.
2: Ja, als ich das SVE-T-Shirt anhatte, haben mich natürlich auch viele darauf angesprochen. Viele haben mir auch wirklich gratuliert zum Aufstieg in die erste Bundesliga. Und das war halt so dieser Gesprächsöffner.
1: Die Gespräche und die Menschen unterwegs waren auch mit das Beeindruckendste, was Konstantin auf seiner Reise erlebt hat, sagt er.
2: Unterwegs habe ich wirklich sehr, sehr viele nette und wirklich wundervolle Menschen kennengelernt. Da darf man auch gar keine Angst haben, mal auch Leute mal anzusprechen. Da habe ich mal auch einmal die Anna kennengelernt in Schweden. Da sind wir auch einen Teil gemeinsam gefahren und haben auch gemeinsam gecampt. Das war halt auch richtig schön. Und ja, einfach dieses Abenteuerfeeling, das macht das Ganze unbeschreiblich.
1: Gut 6 Wochen hat Konstantin bis zum Nordkap gebraucht. Danach ging es über Finnland, das Baltikum und Polen zurück nach Deutschland. Anfang August war er wieder zu Hause und konnte sich dann auch wieder das gönnen, was er aus dem Saarland am meisten vermisst hat.
2: Das war eine richtig gute Bockwurst, also eine Rostwurst.
0: Schön. Mit dem Rad bis ans Nordkap. Konstantin Tietz aus Elversberg hat diese Reise hinter sich und ist noch vor dem Start der SVE in der ersten Bundesliga wieder zurück. Das nenne ich mal Timing.

0: Every Shalala und Every Shingelingeling hier auf SR3 um 16.30 Uhr.
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0: Im Studio ist Lea Kielnicker.
2: Extrem Niedrigwasser sorgt für immer mehr Probleme. Die Reederei Hapag-Lloyd erklärte, die niedrigen Wasserstände auf dem Rhein wirkten sich bereits auf die Transportketten aus. Die Deutsche Bahn will rund 400 zusätzliche Güterwagen mobilisieren, damit der Gütertransport nicht ins Stocken kommt. Bundeskabinett beschließt Reform der Geheimdienste. Ziel des Gesetzentwurfs ist es, dass das Bundesamt für Verfassungsschutz und der Bundesnachrichtendienst künftig aktiv Angreifer bekämpfen können, statt sie nur zu beobachten. Unter anderem geht es um Bedrohungen wie Sabotageakte oder Hackerangriffe. Brand an der Zugstrecke bei Ensdorf. Dabei wurde am frühen Morgen eine Signalanlage der Bahn beschädigt. Die Bundespolizei geht derzeit davon aus, dass das Feuer durch einen Funkenschlag einer Zugbremse ausgelöst wurde. Aktuell kommt es zu Verspätungen im Regionalverkehr. Und Freibad in Quierschied öffnet wieder, und zwar morgen ab 9 Uhr. Das Freibad war wegen eines technischen Defekts seit Samstag geschlossen.
0: Danke, Lea.
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0: Es ist sonnig, trocken und heiß. 30 bis 34 Grad. Morgen noch sonniger, noch trockener und noch heißer. Nähe ohne Flachs. Die Waldbrandgefahr ist immer noch sehr hoch bei uns. Und wir haben morgen Höchstwerte von 32 bis 37 Grad. Freitag bis 39. Ab Sonntag soll es wieder kühler werden.
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0: Vorsicht im Landkreis Saarlouis auf der B269N zwischen Überherrn und Liesdorfer Berg. Gefahr durch ein kaputtes Auto. A62 Landstuhl Richtung Nornweiler. In Höhe Nofelden-Türkismühle die Richtungsfahrbahn nach einem Unfall gesperrt. Bis morgen ca. 8 Uhr. A620 Saarlouis Richtung Saarbrücken zwischen Völklingen und Saarbrücken-Gersweiler. In beiden Richtungen da an der Baustelle Stau. 4 Kilometer Stau, Verzögerung 15 Minuten, so rum ist richtig. Und Regionalverband Saarbrücken meldet, in Sulzbach ist die Sulzbachtalstraße zwischen Am Grubenpfad und der Gartenstraße nach einem Unfall vorübergehend gesperrt. Blitzer haben wir noch, danke fürs Melden. 0800 700 8000 ist die Nummer in unserer Verkehrsredaktion. Da können Sie Staus, Gefahrenstellen, Blitzer und so weiter gerne melden. In Wahlen in der Römerstraße zum Beispiel haben Sie einen Blitzer gemeldet. Am Ortsausgang von Telai, wenn Sie Richtung Primstal unterwegs sind. Und in Beden in der Piminiusstraße.
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0: Mit Semin Sadeghi. Man könnte eigentlich ja meinen, es geht nicht teurer, aber offenbar soll tanken jetzt noch teurer werden. Was das für uns im Saarland bedeutet und welche Gründe dafür jetzt genannt werden, hören wir gleich.
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0: Ich bin irgendwann vor 2 Wochen mal auf der Autobahn unterwegs gewesen und bin beinahe in den Graben gefahren, als ich an der Tankstelle vorbeigekommen bin. Und da war tatsächlich dieses teuerste Super, ich weiß gar nicht, super, super toll oder sowas, hat fast 3 Euro gekostet, der Liter. 2,97 Euro, war auch kurz nach 12, aber trotzdem habe ich gedacht, ist es das, auf was wir jetzt zusteuern? Zum Glück ist es noch nicht ganz so doll, aber im Moment merken wir an der Tankstelle doch nochmal, dass die Preise langsam aber ja, deutlich wieder nach oben gehen. Wir haben im Moment Preise für den Liter Diesel bei 2,25, Liter E10 gibt es für 2,15. Die Gründe dafür werden genannt. Unruhe im Nahen Osten und dann noch das Niedrigwasser auf unseren großen Flüssen, vor allem am Rhein. SR3-Reporter René Henken hat mit Experten zu diesem Thema gesprochen. René, was sagen die denn, was der Flusspegel für einen Einfluss auf die Spritpreise im Saarland hat?
1: Also unser Sprit wird ja teilweise durch Pipelines transportiert, aber eben auch mit Schiffen über die Flüsse wie eben den Rhein, wie du auch sagst. Und das sagt Frank Finkler vom ADAC Saarland.
2: Das Niedrigwasser hat mit Sicherheit Auswirkungen auf die Spritpreise, weil halt die Transportkosten entsprechend sich verteuert haben.
1: Ja, nur mal so zur Vorstellung. Also für ein Schiff braucht man je nach Größe rund 300 bis 500 Lastwagen, um die Menge eben zu transportieren. Aktuell können die Schiffe auf dem Rhein ja nicht so viel laden. Das sorgt dann eben dafür, dass die Transportkosten nochmal höher werden und dadurch dann auch die Spritpreise. Das befürchten vor allem die Experten für die nächsten Wochen. Trotzdem kommen wir aktuell im Saarland ja noch mit einem blauen Auge davon.
2: Also unsere Auswertungen der letzten Wochen haben ergeben, dass das Saarland immer noch mit das günstigste Bundesland ist von den Spritpreisen her. Das heißt, wir liegen da immer im günstigsten Preis deutschlandweit. Und daher kann man das von dieser Seite aus noch positiv sehen.
1: Ich habe mir eben auch mal die Durchschnittspreise in Rheinland-Pfalz und NRW angeschaut. Da ist der Liter Diesel oder Liter Benzin auf jeden Fall auch noch ein bisschen teurer als bei uns.
0: Und kann man denn sagen, ob die Spritpreise in den nächsten Wochen dann weiter steigen oder wieder fallen? Kurz gefragt, mein Tank ist leer. Sollte ich jetzt tanken?
1: Also ja, wahrscheinlich am besten, weil die Preise werden wohl doch weiter steigen. Vor allem, wenn wir uns auch das Wetter die nächsten Tage anschauen. Das sorgt jetzt auch nicht dafür, dass der Rheinpegel steigt. Aber es hängt eben auch noch von weiteren Faktoren ab. Das sagt Herbert Rabel vom Tankstellenverband, mit dem ich heute Nachmittag telefoniert habe.
3: Also wir sehen momentan hohe Preise, aber da ist noch lange nicht das Ende der Fahnenstange. Wenn das jetzt ein paar Tage so weitergeht mit dem Niedrigwasser, mit den Hitzetemperaturen und mit der Unsicherheit da unten am Golf, dann werden die Preise auch noch weiter steigen.
1: Ja, und da sind auch, wenn es für uns Autofahrer schlecht läuft, dann wieder Preise von 2,50 Euro für einen Liter möglich, sagt er. So zumindest mal seine Einschätzung.
0: Gut, wir haben ja das Glück, dass wir nah am Ausland leben. Wie sieht es bei den Nachbarn aus? Lohnt es sich rüberzufahren nach Frankreich oder Luxemburg?
1: Ja, also laut ADAC müssen wir in Frankreich so im Schnitt immer auch über 2 Euro blechen. Also es ist dann nur ein Tick günstiger als bei uns. In Luxemburg ist es dann doch deutlich günstiger, weil der Staat da ja den Höchstpreis festlegt und auch die Steuern geringer sind. In Luxemburg sind zwar die Preise in der letzten Nacht auch deutlich gestiegen, so zum Beispiel der Liter Diesel. Der kostet da heute 10 Cent mehr als gestern, ist aber mit 1,90 Euro immer noch deutlich günstiger als bei uns im Saarland. Und auch für den Liter E10 bezahlt man in Schengen oder Remich aktuell nur rund 1,69 Euro zum Vergleich, ja dann doch knapp 40 Cent weniger als hier bei uns. Also die Fahrt nach Luxemburg, die lohnt sich. Trotzdem sollte man am besten vorher immer noch mal die Preise sich dann anschauen, weil die können da ja auch jeden Tag steigen oder fallen. Das Ministerium, das kündigt die immer am Abend vorher an, wenn es dann eine Preisänderung gibt. Und das heißt dann auch, dass es morgen zum Beispiel bei unseren Nachbarn noch mal deutlich teurer sein kann, sodass sich die Fahrt dann nicht mehr lohnt.
0: Vielen Dank, René Henken. Wissen wir also Bescheid. Und wissen wir auch Bescheid, dass die Spritpreise noch mal wieder steigen können. Als Grund werden jetzt die niedrigen Flusspegel genannt.
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0: Und wir gucken noch ganz kurz auf die Straße, wo wir schon beim Thema sind. Vorsicht A8, Pirmasens Richtung Saarlouis zwischen Elversberg und der Sulzbach-Talbrücke. In beiden Richtungen Gefahr durch Personen auf der Fahrbahn. Gute Fahrt mit SR3.

0: SR3 hier mit der Region am Nachmittag. Ja, das wissen vermutlich die wenigsten im Saarland. In Sulzbach-Altenwald, da gibt es den größten hinduistischen Tempel im Südwesten. Und den können wir gerade besonders gut besuchen, denn dort wird gefeiert. 12 Tage lang insgesamt, seit letzten Mittwoch schon bis Sonntag noch. Morgen ist der Höhepunkt mit einer großen Prozession. Das Tempelfest zu Ehren der Göttin Sri Maha Mariamman. Oder wie man richtig sagt?
1: Sri Maha Mariamman.
0: Genau, so wird es richtig ausgesprochen, mit bunten Farben, Musik, Gebeten und so weiter. Den wir da gerade gehört haben, das ist Kajin Yegatilsan von der Gemeinde. Und der erklärt, was genau in diesen 12 Tagen passiert.
1: Da findet jeden Tag ein Puja statt. Da kommen Gläubige hin, beten. Das wird zu einem Treffpunkt. Da werden Zeremonien durchgeführt. Und das Besondere ist dann morgen, das ist dieser Umzug. Da wird getanzt. Da ist viel typisch traditionelle Musik, Instrumente aus Indien, aus Südindien.
0: Und um die 500 Gläubige, auch schon mal mehr, waren in den letzten Jahren jeweils dabei. Bei der farbenfrohen Prozession in diesem Jahr wird der Umzug wegen einer Baustelle etwas kleiner ausfallen. Es werden 200 bis 300 Menschen, also Gläubige, erwartet, aber die wollen nicht drauf verzichten.
1: Das hat halt auch einen geschichtlichen Hintergrund. Damals sind die Könige, wurden halt auf solche Wagen gezogen und da sind die halt einmal im Jahr, ne, um die Armen zu sehen und den Geldsegen zu machen, haben dann so einen Umzug veranstaltet und das hat sich dann halt auch da so etabliert und das soll das halt auch bewirken. Die Gottheit kommt aus dem Tempel raus, guckt sich das alles an, segnet alles, ne, also Altenwald ist dann gesegnet.
0: Ja, das ist eine der wichtigsten Feierlichkeiten für die hinduistische Gemeinde hier im Saarland, genauso wie der Tempel selbst, sagt Kajin Yegatilsan nochmal.
1: Also unsere Eltern sind hierher geflüchtet von dem Bürgerkrieg. Die wollten halt eine Plattform schaffen, dass wir unsere Kultur, ne, also es geht nicht nur um Religion, sondern tatsächlich auch um unsere Kultur. Generell ist es ein Treffpunkt für alle und halt auch für die Jugendlichen, damit wir halt auch so einen Bezug zu unserer Kultur und auch zu unserer Religion haben.
0: Übrigens, die Feierlichkeiten in und rund um den Tempel in Sulzbach sind keine exklusive Veranstaltung.
1: Jeder ist jederzeit willkommen, nicht nur jetzt zu diesem Fest, weil Hinduismus ist eine offene Religion. Ne? Wir wollen das Gemeinsame, ne? Dieses Miteinander. Ich glaube, im Umfeld gibt es keinen Nachbarn, der nicht einmal im Tempel gegessen hat.
0: Falls Sie neugierig geworden sind, noch bis Sonntag wird gefeiert. Morgen steht das Highlight an, haben wir gehört. Der große Umzug, die Prozession. Los geht's um 11 Uhr in Sulzbach-Altenwald.

Heinz-Rudolf Kunze. Das Paradies ist hier. Das hier ist auch SR3. Passt ja. Und die Region am Nachmittag geht jetzt vorbei. Semin Sadeghi, das bin ich. Ich sage tschüss. Und freue mich, wenn wir uns morgen um 12 wieder hören. Und Marcel Lüsbinder übernimmt jetzt hier mit unserem Feierabend. Bis dann!

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7: 17 Uhr. Angesichts des Niedrigwassers in mehreren Flüssen bietet die Bahn zusätzliche Unterstützung auf der Schiene an. Nach Informationen der deutschen Presseagentur könnte die Bahntochter DB Cargo sofort rund 400 Güterwagen zusätzlich mobilisieren. Das habe Vorstandschef Osburg bei einem Treffen im Bundesverkehrsministerium signalisiert. Für SR Info Uwe Berndt.
8: Ein einziger Güterzug könne wegen seiner höheren Geschwindigkeit bis zu 10 Binnenschiffe ersetzen. Kurzfristig könne man mit Güterzügen bis zu 100 Schiffstransporte ausgleichen. Die Finanzierung sei allerdings noch zu klären. Bundesverkehrsminister Steffen Bilger warb bei der Schaltkonferenz für einen weiteren Ausbau der Fahrrinnen. So könnten die Wasserstraßen leistungsfähiger werden. Gleichzeitig sollen die Schiffe fit gemacht werden für Zeiten mit wenig Wasser. Bilger betonte, die kommenden Wochen würden anspruchsvoll, denn die Wasserstände könnten auf absehbare Zeit niedrig bleiben. Die Aussetzung des Lkw-Fahrverbotes an Sonntagen in mehreren Bundesländern sollen mit dazu beitragen, dass Lieferketten aufrechterhalten werden können und Produktionsprozesse nicht gestoppt werden müssen.
7: Die deutschen Geheimdienste sollen Angreifer künftig aktiv bekämpfen können, statt sie nur zu beobachten. Das sieht eine Reform vor, die die Bundesregierung heute beschlossen hat. Kritik daran kommt etwa von den Grünen. Sie sehen die strikte Trennung zwischen Nachrichtendiensten und Polizei in Gefahr. Ähnlich äußerte sich die FDP. Der Parteivorsitzende Kubicki sprach von einem historischen Tabubruch. Er rechnet damit, dass das Verfassungsgericht eingreifen wird. Die Reform muss noch vom Bundestag beschlossen werden. Viele Unternehmen in Deutschland rechnen durch den Einsatz von künstlicher Intelligenz mit sinkenden Löhnen. Das hat eine Umfrage des IFO-Instituts ergeben. Es hatte mehr als 3000 Unternehmen befragt. Demnach erwartet rund die Hälfte der Betriebe eine solche Entwicklung bei Arbeitnehmern mit weniger als 5 Jahren Berufserfahrung, und zwar innerhalb der kommenden 5 Jahre. Auch je nach Branche gibt es deutliche Unterschiede. Am häufigsten erwarten Unternehmen aus dem Dienstleistungsbereich sinkende Löhne. Am schwächsten dürften die Auswirkungen am Bau sein. Russlands Präsident Putin droht damit, Handelsschiffe westlicher Staaten zu beschlagnahmen. Hintergrund ist die Festsetzung von Schiffen der sogenannten russischen Schattenflotte durch europäische Staaten. Für SR Info Eberhard Nembach.
9: Solche Beschlagnahmungen seien nichts anderes als Piraterie und Raub, so Putin. Russische Vergeltungsmaßnahmen seien überall möglich, betonte der russische Präsident weiter, auch im Verantwortungsbereich der russischen Pazifikflotte. Deren Kommandeur erklärte, man sei bereit, ausländische Schiffe zu inspizieren und festzusetzen. Beim Besuch eines Marinemanövers im fernen Osten Russlands sagte Putin weiter, die NATO dringe in der Pazifikregion vor und bedrohe Russland. Sein eigenes Land stellte er als kooperationsbereit dar.
7: Auf der A6 bei Rohrbach hat sich heute Morgen wegen auslaufender Flüssigkeit eines Gefahrenguttransporters ein Stau gebildet. Das teilte die Polizei Homburg mit. Die Flüssigkeit stellte sich später als Klebemasse heraus. Wie die Polizei erklärte, wurde die rechte Fahrspur gesperrt, weil Einsatzkräfte prüften mussten, ob es sich bei der Ladung um eine Gefährdung für Personen und die Umwelt handeln könnte. Es seien mehrere Verfahren eingeleitet worden, unter anderem wegen falscher Ladungssicherung.

0: Die Sporthalle der Turmschule in Saarbrücken-Duttweiler muss wegen mangelhaften Brandschutzes auf unbestimmte Zeit geschlossen werden. Das teilte die Stadt auf SR-Anfrage mit. Es gäbe Probleme bei den Rettungswegen. Die Kinder müssen deshalb für ihre Sportstunden zum Sportzentrum Duttweiler. Der ATV Duttweiler, der für gewöhnlich in der Turmschulenhalle trainiert, muss ebenfalls umziehen. Das waren die Nachrichten mit Linda Grothold. 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
2: Ja, wir haben es ja schön muckelig warm im Saarland, 30 bis 34 Grad. Nehmen Sie das schön nicht persönlich, es war sarkastisch. So langsam dürften die Temperaturen gerne mal ein bisschen runter. Was machen Sie? Das Gegenteil ist der Fall. Wir kriegen sogar noch ein bisschen wärmer oder heißer in den kommenden Tagen. Es ist weiterhin trocken, viel Sonnenschein. Wir bräuchten mal ein bisschen Regen. Vielleicht am Samstag, dass da mal ein paar Schauer durchs Land ziehen. Wir gucken uns das an. Die Nacht zum Donnerstag, die lädt jetzt erstmal zum Gucken ein, denn der Himmel ist wolkenlos. Das heißt, 20.15 Uhr ungefähr ist ja der Hauptteil der Sonnenfinsternis. Da können Sie schön gucken. Und später die Perseiden, die Sternschnuppen, die es in dieser Nacht geben soll, kann man eigentlich dann auch ganz gut beobachten, wenn es keine Wolken am Himmel gibt. Und ansonsten morgen ja, bis zu 37 Grad. Von früh bis spät scheint die Sonne vom Himmel. Wolkenregen bleiben weiterhin aus.
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2: A62 Landstuhl Richtung Nonnenweiler in Höhe Nohfelden-Türkismühle ist die Richtungsfahrbahn wegen Aufräumarbeiten gesperrt bis morgen früh um 8. A620 Saarlouis-Saarbrücken zwischen Völklingen und Saarbrücken-Gersweiler in beiden Richtungen Bauarbeiten. Die linke Spur ist jeweils gesperrt. Dort gibt es 4 Kilometer Stau und da verzögert sich ihre Fahrt um circa eine Viertelstunde. Und die neuesten Blitzer am Ortseingang Rohrbach aus Kirkel kommend in Wahlen in der Römerstraße, am Ortsausgang von Thela in Richtung Primstal auf der A620 Saarbrücken Richtung Saarlouis in Höhe Wattgassen, in Beden in der Perminiusstraße und zwischen Habkirchen und Bliesmengen-Bolchen ist ebenfalls ein Blitzer noch gesichtet worden. Ich wünsche Ihnen eine gute Fahrt, wir haben es noch 17.05 Uhr.
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2: Hier ist Marcel Lützbinder, rein in den Feierabend. Guten Abend, hallo.
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0: Rick Springfield, State of the Heart. Es ist 17:12 Uhr.
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0: Und hier ist der wolkenlose Stefan Schiebelhut. Grüß dich.
2: Hallo Marcel.
0: Ja, du hast nur Blaues zu bieten gerade, ne?
2: Genau. Und das hat heute Abend natürlich auch seinen Vorteil, denn am Wetter scheitert es auf keinen Fall, dass wir die partielle Sonnenfinsternis beobachten können, natürlich mit der entsprechenden Schutzbrille.
0: Hast du noch eine bekommen, eine Sophie-Brille?
2: Leider nicht, nee.
0: Also Augen zukneifen und nicht hingucken.
2: Aber ich muss um 20.15 Uhr die Tagesschau, das Tagesschau-Wetter
0: machen. Stimmt, du
2: kannst
0: ja gar nicht.
2: Ich kann ja gar nicht schauen, also... Ja, und aber bei uns im Saarland wird es auf jeden Fall wolkenlos sein und das Gleiche gilt dann auch für die Nacht, wenn dann wieder die Sternschnuppen zu sehen sein werden. Der Perseiden, der Höhepunkt wird sein in der kommenden Nacht und das auch teilweise noch bei sehr milden Temperaturen, 20 Grad in Weißkirchen zum Beispiel in den Tallagen, da geht es runter bis auf 11 Grad. Und morgen wird sich auch in dieser trockenen Luft keine Wolke bilden. Es wird sonnig von früh bis spät und nochmal heißer, dann mit Höchstwerten von 32 Grad im Hochwald bis 37 Grad an der Saar.
0: So, nächste Woche werden wir Regen bekommen und ich kann dir auch sagen, warum? Weil man sich ja bei Sternschnuppen was wünschen kann. Oh, jetzt habe ich es verraten, jetzt klappt es wieder nicht. Aber wir bräuchten unbedingt mal ein bisschen Feuchtigkeit.
2: Das stimmt, aber wir müssen tatsächlich noch ein paar Tage warten. Es wird erstmal sonnig und trocken bleiben und noch heißer am Freitag bis zu 39 Grad. Also wirklich eine starke Wärmebelastung da. Am Samstag dann 30 bis 35 Grad und da sind erste einzelne Schauer oder Gewitter möglich. Ansonsten weiter viel Sonnenschein. Sonntag dann schon etwas wahrscheinlicher, dass es auch mal einen Schauer gibt. Und dann wird es auch nicht mehr so heiß. Dann 23 bis 27 Grad.
0: Ach guck, dann wird es richtig angenehm. Ja, man ist zufrieden, wenn es nur nicht ganz über 30 geht. So weit sind wir schon. Ich danke dir für diese Aussichten und gerne morgen mehr. Bis dann.
2: Bis dann.
0: Tschüss.
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0: Alexa Feser, Gold reden, weiß doch. Reden Silber und Schweigen ist Gold, so war das doch, oder? Manchmal muss aber geredet werden und in diesem Sommer, der Sommer 2026, der uns so schwer zu schaffen macht mit Hitze und Trockenheit, vielleicht mal ganz besonders über dieses Thema. Die Flüsse führen so wenig Wasser, dass im Saarland und anderswo die Waren auf Lastwagen transportiert werden müssen. Das Sonntagsfahrverbot für Lkw, das haben Sie mitgekriegt, ist erst einmal aufgehoben. Und wir alle überlegen uns, wie können wir diese Temperaturen aushalten? Was kann für den Hitzeschutz getan werden? Und da soll der Bund stärker in die Pflicht genommen werden, wenn es um entsprechende Maßnahmen geht, die Geld kosten. Bisher mussten sich die Kommunen drum kümmern und deren Kassen sind ja bekanntlich klamm. Hitzeschutz soll als Gemeinschaftsaufgabe in das Grundgesetz aufgenommen werden, so die Forderung. Aus Berlin berichtet Katrin Aue.
1: Auch heute wieder Hitze in Teilen Deutschlands, mehrere Waldbrände. Die großen Flüsse trocknen immer weiter aus. Oder in den Worten des Bundesumweltministers:
2: Es ist keine Fiktion mehr, es ist keine Drohung mehr, sondern es ist real erlebbar.
1: Carsten Schneider meint die Folgen des menschengemachten Klimawandels. Aber was dagegen tun? Als eine Idee erneuert der SPD-Politiker eine Forderung, die in den vergangenen Tagen mehrfach kam. Für Hitzeschutz sollen künftig nicht nur die Länder und Kommunen zuständig sein, sondern auch der Bund. Das ist nämlich bislang nicht der Fall.
2: Wir sind in vielerlei Punkten die Hände gebunden. Ich kann Klimaschutzmaßnahmen oder Klimaanpassungsmaßnahmen wie Finanzierung von Klimaanlagen, Verschattung etc. nur unter sehr schweren Bedingungen möglich machen.
1: Damit auch der Bund sich an solchen Maßnahmen beteiligen kann, muss das Grundgesetz geändert werden. Klimaanpassung muss zur sogenannten Gemeinschaftsaufgabe erklärt werden. Für die kommenden Monate kündigt Schneider einen konkreten Vorschlag dafür an. Im Bundestag braucht er eine Zweidrittelmehrheit. Die Grünen wären schon mal dabei, signalisiert Parteichef Felix Banatschak. Er argumentiert auch mit der Finanznot der Kommunen, die derzeit dafür sorge, dass Hitzeschutz oft weit unten auf der Prioritätenliste steht.
3: Klimaschutz und Klimaanpassung sind sogenannte freiwillige Aufgaben. Das sind Aufgaben, die runterfallen können und im Zweifel auch runterfallen werden, wenn nicht Bund und Länder entsprechend verlässlich finanzieren.
1: Zustimmung für eine Grundgesetzänderung kommt mittlerweile auch von diversen Organisationen, vom Deutschen Städtetag bis zum Sozialverband VDK. Während Umweltminister Schneider in Berlin für seine Idee wirbt, kümmert sich Verkehrsminister Steffen Bilger, CDU, um das Niedrigwasser, vor allem an Rhein und Donau, das in Wirtschaft und Politik längst die Alarmglocken läuten lässt. Bilger schaltet sich mit den Länderverkehrsministern zusammen. Es ist ein Austausch über die Maßnahmen, die schon beschlossen sind, etwa die Aussetzung des Lkw-Fahrverbots an Sonntagen in immer mehr Bundesländern, und über Maßnahmen, die noch getroffen werden könnten. Da geht es um Schiffe, die auch mit niedrigerem Wasser klarkommen, um bessere Ablade- und Umschlagsmöglichkeiten an Binnenhäfen und auch ein weiteres Ausbaggern der Flüsse sei denkbar, sagt Bilger dem Sender NTV.
4: Wir können damit umgehen. Das nennt man dann Klimaanpassung. Und dazu gehört für mich dann auch an einigen Stellen ein Ausbau der Wasserstraße. Aber auf den ökologischen Ausgleich werden wir sehr achten.
1: Beim Stichwort Ausbau der Flüsse klingt Umweltminister Schneider allerdings sehr viel zurückhaltender.
2: Kurzfristig können Sie da nicht viel machen, weil es fehlt das Wasser. Und die reine Fahrrinnenvertiefung singulär oder solitär führt auch noch zu tieferer Fahrrinne, aber nicht mehr Wasser.
1: Es brauche einen ganzheitlichen Ansatz. Die Flüsse müssten renaturiert werden. Insgesamt müsse sehr viel sparsamer mit Wasser umgegangen werden. Auch Umweltverbände sehen im Ausbaggern von Flüssen eher ein Herumdoktern an Symptomen. Der NABU etwa fordert stattdessen, Auenlandschaften wiederherzustellen und Moore und andere natürliche Wasserspeicher zu schützen.
0: Die Oma wusste schon, ohne Wasser fahren nur Luftschiffe. Hitzeschutz soll auch Aufgabe des Bundes werden. Ein Beitrag von Katrin Auer.

0: Matthew Wilder, was wurde eigentlich aus dem? Break My Stride. Damals, Superhit, 17.30 Uhr.
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0: mit Simin Sadeghi.
2: Drohungen von Russlands Präsident Putin. Hintergrund ist die Festsetzung von Schiffen der sogenannten russischen Schattenflotte durch europäische Staaten. Putin drohte mit, so wörtlich, spiegelbildlichen Maßnahmen. Er würde auch Handelsschiffe westlicher Staaten beschlagnahmen. Bundesumweltminister sieht Klimaschutz als Gemeinschaftsaufgabe. Nach Ansicht des SPD-Politikers Schneider soll das Thema deshalb im Grundgesetz verankert werden. Er kündigte an, dazu zeitnah einen Vorschlag vorzulegen. Kein begleitetes Trinken mehr. Bisher ist es erlaubt, dass 14- und 15-Jährige
0: Wie bitte?
2: Bier, Wein und Sekt kaufen und trinken dürfen, wenn ihre Eltern dabei sind. Das Bundeskabinett beschloss, dies nun abschaffen zu wollen. Und Sporthalle in Saarbrücken-Dudweiler geschlossen. Betroffen ist die Turmschule. Dort wurde ein mangelhafter Brandschutz festgestellt und dadurch Probleme bei den Rettungswegen. Die Turnhalle wurde auf unbestimmte Zeit geschlossen.
0: So, meine Mama darf also mit mir nicht mehr Bier einkaufen gehen. Das hast du mir jetzt
2: gerade sagen, du darfst nicht mehr Bier trinken.
0: Naja, es gibt auch leckeren Sprudel, danke.
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0: Ja, da braucht man Sprudel und zwar nicht zu knapp, denn es ist wieder heiß heute. Temperaturen bis zu 34 Grad, da tut jede Feuchtigkeit gut. Die leider nicht von oben kommt derzeit, das heißt, es ist immer noch sehr, sehr trocken. Und wir werden eine Nacht erleben, die zumindest für alle, die so viel die Sonnenfinsternis gucken wollen nachher, denen gute Karten gibt. Denn, Sie sehen es, oben blauer Himmel, kaum ein Wölkchen. Man könnte sogar sagen, wolkenfrei, bis auf so ein bisschen was ich da hinten sehe. Aber da kann man durchgucken. Also, aber auf jeden Fall eine Sonnenfinsternisbrille, wenn Sie noch eine ergattern konnten, aufsetzen. Sonst nicht genau in die Sonne gucken. Das ist schlecht für die Netzhaut. Ja, wenn das dann hinter uns liegt, dann gibt es immer noch die Perseiden zu sehen. Die Sternschnuppen heute Nacht am Himmel. Auch der bleibt wolkenlos, der Nachthimmel. Also schauen Sie schön, wünschen Sie sich was. Vielleicht einmal ein Regenguss. 20 bis 11 Grad die Nachtwerte und morgen am Tag heiße 32 bis 37 Grad.
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0: Vorsicht auf der A623 Saarbrücken Richtung Friedrichsthal zwischen Sulzbach-Altenwald und Dreieck Friedrichsthal. Gefahr an einer ungesicherten Unfallstelle. A62 Landstuhl Richtung Nonnweiler in Höhe Nofelden-Türkismühle ist die Richtungsfahrbahn wegen Aufräumarbeiten gesperrt bis morgen um 8 Uhr. A620 Saarlouis-Saarbrücken zwischen Völklingen und Saarbrücken-Gersweiler in beiden Richtungen Bauarbeiten. Die linke Spur ist jeweils gesperrt. Es gibt 4 Kilometer Stau und ihre Fahrt verzögert sich um ca. 15 Minuten. Kommen noch zu den Blitzern. Am Ortseingang Rohrbach aus Kirkel kommt, ist einer gesichtet worden. Am Ortsausgang von Thelei in Richtung Primstal. In Beden in der Pirminiusstraße. Auf der A620 Saarbrücken Richtung St. Louis in Höhe Wattgassen und zwischen Habkirchen und Bliesmingen-Bolchen. Ich wünsche Ihnen eine gute Fahrt und wenn es noch was gibt, unter 0800 700 8000 erreichen Sie die Verkehrsredaktion. Anruf kostet ja auch nichts.
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0: Mit Marcel Lützbinder. Musikhistorisches Quiz. 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Unter anderem mischten da die Bee Gees mit Donna Summer, aber auch Eruption. Genau, Disco war das damals. 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

0: Sailor, the Secretary. Kennen Sie diese Clips aus dem Internet, wo irgendjemand behauptet, ja, ich habe mein ganzes Geld übers Internet gemacht, einfach zu Hause gesessen und das ist ein Angebot, das solltest du auch machen. Viel Geld verdienen, ohne groß was dafür zu tun. So ein Nebenjob, den man so ganz einfach von zu Hause übers Internet erledigen kann, wann man will. So, das klingt natürlich erstmal total verlockend, aber das Problem ist, solche Angebote kommen meistens von Betrügern. Anstatt Geld zu verdienen, geht es darum, die Opfer dazu zu bringen, Geld zu überweisen. Sarah Sasu aus unserer Wirtschaftsredaktion, die hat einen Saarländer getroffen, der aufs sogenannte Job-Scamming reingefallen ist.
1: Man hält sich ja immer für so super schlau, das habe ich von mir ja auch gedacht, aber in Wahrheit ist es dann doch nicht.
2: Dirk Scherer redet offen über das, was ihm passiert ist. Der Lehrer hatte einen kleinen Nebenjob gesucht und in den sozialen Medien etwas gefunden. Hotels bewerten, online von zu Hause aus bei freier Zeiteinteilung. Das klang gut, also meldete er sich an und verdiente tatsächlich Geld, das ihm auch ausbezahlt wurde. Dann sollte er sogenannte Händleraufgaben übernehmen. Man erklärte ihm, er müsse Geld auf ein Kryptokonto überweisen. Und tatsächlich, nach jeder Überweisung bekam er Geld zurück, mehr als er eingezahlt hatte. Ganz nachvollziehen konnte er das nicht, aber immer wenn sich bei Dirk Scherer kleine Zweifel regten, schafften es die Betrüger, ihn wieder einzufangen und für ihre Zwecke einzuspannen. Der Kontakt lief komplett über Messenger-Dienste ab. Als er zum Beispiel fragte, ob sein Geld auf dem Kryptomarkt nicht auch verloren gehen könnte, schrieb ihm ein Mitarbeiter, dass es dafür eine Versicherung geben würde.
1: Und dumm wie ich bin, jetzt heute würde ich halt denken, ich habe ja nicht mal einen Vertrag unterschrieben. Wieso sicherst du mein Geld ab? Aber geglaubt habe ich es trotzdem im ersten Moment.
2: Die Beträge wurden immer höher. Am Ende hatte er 6.500 Euro überwiesen. Und sein angebliches Guthaben könne er nur erhalten, wenn er zuvor nochmal mehrere tausend Euro vorlegen würde, sagte man ihm.
1: Und als mir dann gesagt worden ist, das war dann 2 Wochen schon in diesem ganzen Scam, wie man so schön sagt, drin, als mir dann gesagt worden ist, jetzt braucht man noch einen Händler, Reparaturauftrag, der kostet nochmal 6.500 Euro, dann ging mir ein Licht auf. Und da dachte ich mir, das da kann jetzt irgendwie nicht stimmen.
2: Dirk Scherer suchte Hilfe bei der Polizei und bei der Verbraucherzentrale Saarland. Die Polizei hat eigens eine Stelle, die sich mit Kriminalität im Internet, also Cybercrime, befasst. Bei Verbraucherschützer Thomas Beutler haben in der letzten Zeit häufiger Scamming-Opfer Rat gesucht. Er klärt dann erstmal auf.
3: Das ist ein Multimillionen-Business. Da ist so viel Geld dahinter, dass die auch Geld in Ausbildung stecken, um praktisch neue Betrüger so auszubilden, dass die eben wissen, wie sie mit den Leuten umgehen. Also psychologisch top geschult. Die wissen, wo man anfällig ist.
2: Viel tun könne man in solchen Fällen nicht.
3: Strafanzeige stellen, dass das zumindest mal aktenkundig ist. Und wir hatten auch schon sehr, sehr hohe Schadenssummen, die man dann auch mit höherem technischen Aufwand versucht nachzuverfolgen. Aber auch ist also so gut wie unmöglich, dass das zurückverfolgt wird.
2: Da stellt sich natürlich die Frage, wie kann man sich vor Jobscamming schützen?
3: Sich keinen Druck machen lassen, ne? Und auch nicht denken, nur weil das jetzt irgendwie echt wirkt, es muss echt sein. Immer nochmal drüber schlafen, mit anderen Leuten darüber sprechen. Die Verbraucherzentrale steht bereit für Anfragen.
2: Schaden macht klug, das hat Dirk Scherer schmerzlich erfahren müssen.
1: Das Geld ist weg. Es gibt ja den schönen Ausspruch, Gier frisst das Gehirn. Und das ist eine Tatsache.
0: Aufpasse, Jobscamming, Abzocke bei Nebenjobs aus dem Internet. 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

Wilson Phillips, Release Me, 17 Uhr gleich 51 Minuten. Vor genau 40 Jahren ist das legendäre Graceland-Album von Paul Simon erschienen. Graceland, klar, das ist die Villa von Elvis in Memphis. Aber das Album selbst ist nicht in Memphis entstanden, sondern zum Großteil auch in Südafrika. In dem Lied You Can Call Me Al hat Paul Simon, laut Selbstaussage, mal so ein bisschen verarbeitet, wie das ist, wenn man so ohne Plan einfach nach Afrika geht und dort dann plötzlich eine spirituelle Erfahrung machen kann. Er selbst hat die gemacht, indem er dort mit Musikern zusammengearbeitet hat und bei einer Jam Session kam dann dieses Riff raus. Und das macht den Song zu was Besonderem. You Can Call Me Al.

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4: Rundschau. Um 18 Uhr mit Lea Kielnecker. Und das sind gleich unsere Themen. Was die Bezahlkarte für Flüchtlinge bisher im Saarland gebracht hat. Wie die Verkehrsminister auf das Niedrigwasser in den Flüssen reagieren wollen. Und wie Marokko irreguläre Migration eindämmen will. Das Wetter im Saarland, es bleibt trocken und wolkenlos, auch in der Nacht bei Tiefstwerten zwischen 20 und 11 Grad. Ein Jahr nach Einführung der Bezahlkarte für Geflüchtete zieht die Landesregierung eine positive Bilanz. Die Technik laufe stabil, auch von den Nutzern gebe es überwiegend positive Rückmeldungen. Insgesamt wurden im Saarland bis Ende Juli rund 2800 Karten ausgegeben. Emil Mura mit Einzelheiten.
5: Gleich mehrere Ziele sollten mit der Bezahlkarte für Geflüchtete erreicht werden. Unter anderem sollte verhindert werden, dass Asylbewerber erhaltenes Geld in ihre Heimatländer überweisen. Migration sollte auch so unattraktiver gemacht werden. Der Leiter der Landesaufnahmestelle in Lebach, Sascha Weidig, sagt, diese Ziele seien erreicht, auch wenn man nicht ausschließen könne, dass Schlupflöcher gefunden werden. Insgesamt habe die Karte zu einer deutlichen Entlastung der Mitarbeiter in der Landesaufnahmestelle geführt. Lange Schlangen an Geldausgabestellen gehörten der Vergangenheit an. Der stellvertretende Vorsitzende des Landkreistags, Udo Rechtenwald, CDU, hingegen sieht für die Mitarbeiter der Ämter in den Kreisen einen Mehraufwand. Es bestehe nach wie vor Beratungs- und Betreuungsaufwand, der das Personal in den Ämtern zusätzlich belaste.
4: Nach dem Brand an der Bahnstrecke bei Ensdorf am frühen Morgen gibt es keine Störungen im Bahnverkehr mehr. Wie die Deutsche Bahn mitteilte, wurde der Schaden an der Signalanlage behoben. Die Züge auf der Strecke fahren demnach wieder planmäßig. Die Signalanlage war durch einen Brand zwischen den Gleisen und der B51 beschädigt worden. Die Polizei hält es für möglich, dass das Feuer durch den Funkenschlag einer Zugbremse ausgelöst wurde. Auch auf der Strecke zwischen Merzig und Mettlach kommt es nicht mehr zu Verzögerungen. Die Verkehrsminister von Bund und Ländern haben heute darüber beraten, mit welchen Maßnahmen sie auf die niedrigen Wasserstände in Rhein und Donau reagieren. Bereits im Vorfeld hatten mehrere Bundesländer das Lkw-Fahrverbot an Sonntagen gelockert oder ausgesetzt. Jetzt gibt es weitere Lösungsvorschläge. Aus Berlin, Uwe Berndt.
6: Die Deutsche Bahn hat nach dpa-Informationen bei dem Treffen zugesagt, kurzfristig 400 Güterwaggons bereitzustellen, um die Transportprobleme auf den Wasserstraßen zu mildern. Ein einziger Güterzug könne wegen seiner höheren Geschwindigkeit bis zu 10 Binnenschiffe ersetzen. Kurzfristig könne man mit Güterzügen bis zu 100 Schiffstransporte ausgleichen. Die Finanzierung sei allerdings noch zu klären. DB Infrago sicherte laut Verkehrsministerium zu, im Rahmen der verfügbaren Kapazitäten zusätzliche Trassen für den Güterverkehr zur Verfügung zu stellen. Bundesverkehrsminister Steffen Bilger warb bei der Schaltkonferenz für einen weiteren Ausbau der Fahrrinnen. So könnten die Wasserstraßen leistungsfähiger werden. Gleichzeitig sollen die Schiffe fit gemacht werden für Zeiten mit wenig Wasser. Bilger betonte, die kommenden Wochen würden anspruchsvoll, denn die Wasserstände könnten auf absehbare Zeit niedrig bleiben.
4: Die deutschen Geheimdienste sollen Angreifer künftig aktiv bekämpfen können, statt sie nur zu beobachten. Das sieht eine Reform vor, die die Bundesregierung heute beschlossen hat. Kritik daran kommt etwa von den Grünen. Sie sehen die strikte Trennung zwischen Nachrichtendiensten und Polizei in Gefahr. Ähnlich äußerte sich die FDP. Der Parteivorsitzende Kubicki sprach von einem historischen Tabubruch. Er rechnet damit, dass das Verfassungsgericht eingreifen wird. Die Reform muss noch vom Bundestag beschlossen werden. Die Schweinepreise sind im Keller. Das setzt die deutschen Landwirte unter Druck. Der Bundeslandwirtschaftsminister hat sich deshalb heute mit Vertretern der Branche getroffen. Eva Huber berichtet.
7: Von einer katastrophalen Marktlage sprechen Branchenvertreter. Es gehe ums nackte Überleben, sagt der Bauernverband. Pro Kilo Fleisch bekommen Bauern im Moment nur rund 1,40 Euro. Damit können viele ihre Produktionskosten nicht decken. Sie zahlen drauf. Ein Grund für den Preisverfall ist, dass

0: Länder wie China und Brasilien deutlich mehr Schweinefleisch produzieren als früher. Außerdem können Spanien und Deutschland wegen der afrikanischen Schweinepest in zahlreiche Länder nicht mehr exportieren. Mehr Fleisch bleibt deshalb in der EU und das drückt den Preis nach unten. Der Bundeslandwirtschaftsminister Alois Rainer will deshalb die Landwirte vor allem dabei unterstützen, wieder mehr ins Ausland exportieren zu können. Er führt deshalb Gespräche mit Ländern wie China und Südafrika. Bei den Philippinen hat es bereits geklappt. Nachdem jahrelang wegen der Schweinepest kein Export möglich war, nehmen die Philippinen jetzt wieder deutsches Fleisch an. Die Landwirte finden diese Exportstrategie gut. Sie fordern aber mehr Unterstützung ein, wollen finanzielle Hilfen und Steuererleichterungen.
1: Viele Unternehmen in Deutschland rechnen durch den Einsatz von künstlicher Intelligenz mit sinkenden Löhnen. Das hat eine Umfrage des IFO-Instituts ergeben. Es hatte mehr als 3000 Unternehmen befragt. Demnach erwartet rund die Hälfte der Betriebe eine solche Entwicklung bei Arbeitnehmern mit weniger als 5 Jahren Berufserfahrung, und zwar innerhalb der kommenden 5 Jahre. Auch je nach Branche gibt es deutliche Unterschiede. Am häufigsten erwarten Unternehmen aus dem Dienstleistungsbereich sinkende Löhne. Am schwächsten dürften die Auswirkungen am Bau sein. Der russische Präsident Putin droht damit, Handelsschiffe westlicher Staaten zu beschlagnahmen. Das hat er beim Besuch eines Marinemanövers auf der fernöstlichen Insel Sachalin gesagt. Einzelheiten von Eberhard Nimbach.
2: Hintergrund ist die Festsetzung von Schiffen der sogenannten russischen Schattenflotte durch europäische Staaten. Solche Beschlagnahmungen seien nichts anderes als Piraterie und Raub, so Putin. Russische Vergeltungsmaßnahmen seien überall möglich, betonte der russische Präsident weiter, auch im Verantwortungsbereich der russischen Pazifikflotte. Deren Kommandeur erklärte, man sei bereit, ausländische Schiffe zu inspizieren und festzusetzen. Beim Besuch eines Marinemanövers im fernen Osten Russlands sagte Putin weiter, die NATO dringe in der Pazifikregion vor und bedrohe Russland. Sein eigenes Land stellte er als kooperationsbereit dar.
1: In Frankreich ist derzeit rund ein Fünftel der Atomstromproduktion lahmgelegt. Nach Angaben des Atomenergieunternehmens EDF sind die Gründe dafür sowohl fehlendes Kühlwasser wegen Hitze und Dürre als auch ein massives Aufkommen von Quallen im Ärmelkanal. Dadurch seien bei dem betroffenen AKW Gravelines die Meerwasserpumpen beeinträchtigt. Es ist das größte Atomkraftwerk in Westeuropa. Frankreich deckt rund 70% seines Strombedarfs durch Kernkraftwerke. Marokko will schärfer gegen irreguläre Migration vorgehen. Das hat das dortige Innenministerium am Nachmittag angekündigt. Hintergrund ist die Migrationskrise in der spanischen Exklave Ceuta. Dabei hatten sich Zehntausende Flüchtlinge von Marokko aus auf den Weg nach Ceuta gemacht. Über 100 kamen ums Leben. Stefan Ehlert für SR Info.
3: Das Ministerium teilte mit, in bestimmten sozialen Netzwerken gebe es erneut Aufrufe zum Grenzübertritt in die spanischen Exklaven Ceuta und Melilla. Die Behörden unternehmen alles, um Personen daran zu hindern, sich an den Aktionen zu beteiligen. Eine Gruppe, die im Verdacht stünde, zum irregulären Grenzübertritt aufgerufen zu haben, sei festgenommen worden, teilte Marokkos Innenministerium weiter mit. Auf Instagram kursieren Bilder, wonach Sicherheitskräfte auf den Bahnhöfen Reisende Richtung Norden anhalten, ihre Papiere überprüfen und sie nach Zweck und Ziel der Reise fragen. Die Angaben würden teils durch Anrufe bei Verwandten überprüft. Hintergrund der aktuell verschärften Personenkontrollen ist der Massenandrang von Zehntausenden Migranten auf die Exklave Ceuta Ende Juli. Die meisten kehrten am Folgetag aus Ceuta zurück. Doch nach Angaben der dortigen Regionalregierung befinden sich noch immer Tausende Migranten in Ceuta.
1: Das Freibad in Quierschied öffnet nach einem technischen Defekt morgen wieder. Das teilte die Gemeinde mit. Bis zum 16. August wird es außerplanmäßig bis um 20 Uhr statt bis um 19 Uhr geöffnet sein. Das Freibad war seit Samstag geschlossen. Nach dem Erdbeben vom Montag suchen Rettungskräfte in Kolumbien unter Hochdruck nach Überlebenden. Die Zeit wird langsam knapp. Die entscheidenden ersten 72 Stunden nach dem Unglück laufen bald ab. Das Erdbeben der Stärke 7,5 hatte Städte im Süden und Westen des Landes zerstört. Anne Herberg für SR Info.
4: Die Zahl der Toten ist laut dem neuesten offiziellen Bericht der Regierung auf mindestens 240 gestiegen. Mehr als 1.300 Menschen gelten als verletzt und 2.000 sind offiziell als vermisst gemeldet. Die Zahlen dürften insgesamt noch weiter steigen. Besonders betroffen ist die arme Pazifikregion des Chocó, die Kaffeeregion Risaralda mit den Städten Pereda und Manizales sowie Kolumbiens drittgrößte Stadt, die Millionenmetropole Cali. Mehr als 1.000 Wohnhäuser sind komplett eingestürzt, über 8.000 Gebäude teils schwer beschädigt.
1: Das deutsche Dressurteam hat bei der Reitsport-Weltmeisterschaft in Aachen zum 13. Mal den Titel gewonnen. Die Mannschaft um Rekord-Olympiasiegerin Isabel Wert gewann den Grand Prix mit insgesamt rund 235 Prozentpunkten. Auf Platz 2 ritt die Mannschaft aus Großbritannien, Dritter wurde Titelverteidiger Dänemark. Das war die SR-Info-Rundschau mit Lea Kielnecker. Es ist 18.09 Uhr und im Studio begleitet sie jetzt Marcel Lützbinder weiter durch den Feierabend.
5: Sehr gerne. Danke, Lea. Tschüss.
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5: Ja, trocken, viel Sonnenschein und bei 30 bis 34 Grad, da braucht man nur mal so, guck mal hier, so den kleinen Finger gespreizt. Aua, schon rinnt der Schweiß von der Stirn. Und das Aua, weil er hier gegen das Pult gestoßen ist. Egal, brauchst du nicht zu interessieren. Wir gucken, dass wir uns gut abkühlen. Wir gucken, dass wir genug zu trinken auch bei uns haben. Und dann kann man einen wunderbaren Abend erleben, denn es gibt ja was. Heute ist partielle Sonnenfinsternis, die man super im Saarland sehen kann, wenn man sich mit einer speziellen Brille auch eingedeckt hat. Sonst bitte nicht in die Sonne gucken. Bei 20 bis 11 Grad ist es auch recht mild. In der kommenden Nacht kann man später noch die Sterne gucken und die Sternschnuppen der Perseiden. Die sollen ja heute auch noch durch den Himmel sausen. Auch das ist bei wolkenlosem Himmel gar kein Problem. Der Donnerstag dann, wir haben da viel Sonne im Angebot, von früh bis spät vom Himmel und scheint die Sonne, Wolken, Regen, Fehlanzeige, 32 bis 37 Grad, wieder extrem heiß.
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5: A62 Landstuhl Richtung Nonnweiler in Höhe Nofelden-Türkismühle. Die Richtungsfahrbahn wegen Aufräumarbeiten gesperrt bis morgen früh um ca. 8 Uhr. A620 Saarlouis-Saarbrücken zwischen Völklingen und Saarbrücken-Gersweiler in beiden Richtungen Bauarbeiten. Die linke Spur ist jeweils gesperrt. Da haben wir Stau und Sie müssen mit 10 Minuten mehr rechnen. A623 Saarbrücken Richtung Friedrichsthal zwischen Sulzbach und Dreieck Friedrichsthal gab es einen Unfall. Die rechte Spur ist blockiert. Auch da gibt es Stau. Im Regionalverband Saarbrücken in Quierschied ist die Straße Alter Markt nach einem Unfall gesperrt. Und wir haben noch ein paar Blitzer für Sie. Danke fürs Durchgeben. Am Ortseingang Rohrbach aus Kirkelkommen steht einer. Am Ortsausgang von Thelei in Richtung Primstal in Beden in der Perminiusstraße. Auf der A620 Saarbrücken Richtung Saarlouis in Höhe Wartgassen. Und zwischen Habkirchen und Bliesmingen-Bolchen ebenfalls noch ein Blitzer. Gute Fahrt.
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5: 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Am Wochenende wird wieder der King gefeiert in Bad Nauheim und in Friedberg. Da, wo Elvis Presley damals von 1958 bis 1960 in Deutschland als Soldat stationiert war. Ja, so ein bisschen wollen wir da dem King schon gedenken. Jetzt auch in der Sendung, in dem wir sagen:
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Michael Bolton hat ja recht. Love is a wonderful thing, aber Schokolade auch, oder? Jetzt was Süßes. Wobei, Schoko ist doch bei den Temperaturen eigentlich eher, nimmst die Tafel in die Hand, dann knickt die schon so ab und dann flatsch und man verschmiert sich, es bringt alles nichts. Oder eisgekühlt, direkt aus dem Kühlschrank, und ich glaube, da haben die meisten jetzt gerade die Schokolade auch liegen. Das wäre eine Möglichkeit. Warum wir so reden über Schwätzer, wird sich auch diesem Thema, jetzt nicht der Kühlung, aber der Schokolade an sich gleich widmen. Nach Hall & Oates, Rich Girl.

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1: Das war wirklich arisch lecker. Aber auch ganz schön viel Knoblauch dran, gell?
2: Und Chili. Irgendwo muss der Geschmack hier herkommen.
1: Jo, jetzt noch ein Espresso und ich brauche noch ein Besieses. Was haben wir dann noch?
2: Wir haben immer noch die Praline, wo uns deine Schwester geschenkt hat. Und Waffele.
1: Och, also ich hätte jetzt Mehlust auf Schokolade. Das überdeckt dann den Knoblauch ein bisschen.
2: Schokolade ist auch noch da. Milka und Toblerone.
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2: Wie man schwätze.
1: Heute geht es wieder um Markennamen und ihre Herkunft. Die Schokolade mit der lila Kuh dürfte in Deutschland zu den bekanntesten Marken überhaupt gehören. Milka gibt es seit 1901, also seit genau 125 Jahren. Und es ist eine Zusammensetzung von zwei Wörtern bzw. den Anfangsbuchstaben von zwei Wörtern, ein sogenanntes Akronym. Mil steht für Milch und K für Kakao. Heute eigentlich banal, in den Anfangsjahren war das aber was Besonderes, denn damals enthielt Schokolade, abgesehen von Trinkschokolade, gar keine Milch. Wie Milka stammt auch die Toblerone ursprünglich aus der Schweiz. Heute gehören beide Marken zu einem großen amerikanischen Konzern. Erfunden wurde die Toblerone 1908 von den beiden Schokoladiers Theodor Tobler und Emil Baumann. Lange hielt sich die Geschichte, dass Toblerone deshalb so heißt, weil ein englischer Tourist zu dem Theodor Tobler, der für seine dreieckige Schokolade einen eingängigen Namen suchte, gesagt haben soll, nenn sie doch Tobler One, weil es ist ja auch deine erste Schokolade, die du kreiert hast. Die Geschichte ist zwar nett und sympathisch, aber leider Fubis, denn der Name ist eine Zusammensetzung aus Tobler und Torrone, dem italienischen Namen für Honig-Mandel-Nougat.
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0: Oh, da sind wir ganz weit zurück in die 60er. Leslie Gore, You Don't Own Me. Es ist 18.31 Uhr.
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0: Mit René Jacqueline Müller.
2: Drohungen von Russlands Präsident Putin. Hintergrund ist die Festsetzung von Schiffen der sogenannten russischen Schattenflotte durch europäische Staaten. Putin drohte mit so wörtlich spiegelbildlichen Maßnahmen. Er würde auch Handelsschiffe westlicher Staaten beschlagnahmen. Bundesumweltminister sieht Klimaschutz als Gemeinschaftsaufgabe. Nach Ansicht des SPD-Politikers Schneider soll das Thema deshalb im Grundgesetz verankert werden. Er kündigte an, dazu zeitnah einen Vorschlag vorzulegen. Sporthalle in Turmschule Saarbrücken-Duttweiler geschlossen. Dort wurde ein mangelhafter Brandschutz festgestellt und dadurch Probleme bei den Rettungswegen. Die Turnhalle wurde auf unbestimmte Zeit geschlossen. Und deutsche Dressur-Equipe holt WM-Gold. Die Mannschaft um Rekord-Olympiasiegerin Isabel Werth gewann den Grand Prix in Aachen zum insgesamt 13. Mal. Auf Platz 2 ritt die Mannschaft aus Großbritannien. Dritter wurde Titelverteidiger Dänemark.
0: Danke, René.
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0: Ist das so heiß? Also bei Ihnen, bei mir im Studio ist ja alles wohl temperiert. Nicht wegen mir, wegen der Geräte, damit Sie uns weiter hören können. Wenn die überhitzen, da geht ja hier nichts mehr. Deswegen geht's hier. Aber bei 30 bis 34 Grad, da kommt man natürlich in Schwitzen. Schuld ist hoch Ralf. Der hat seinen Schwerpunkt gerade über der Ostsee. Und die schiebt da so ein bisschen rüber nach Osteuropa. Und das bestimmt unser Wetter im Saarland. Das heißt, morgen wird's richtig heiß. Bis zu 37 Grad. Aber jetzt wollen wir erst noch den Abend gemeinsam begehen und genießen auch, denn es gibt ja was zu gucken. Die partielle Sonnenfinsternis. Höhepunkt soll um 20.15 Uhr ungefähr sein. Das heißt, dann ist weg die Sonne und davor bahnt sich das Ganze an. Mit Sonnenfinsternisbrille kann man es auch sicher sich anschauen. Und danach gibt es den Sternschnuppenstrom der Perseiden in der Nacht. Auch den können wir am wolkenlosen Himmel wohl gut verfolgen. Morgen, wie gesagt, sehr heiß und Sonne von früh bis spät.
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0: A62, Landstuhl Richtung Nonnweiler in Höhe Nofelden-Türkismühle ist die Richtungsfahrbahn wegen Aufräumarbeiten gesperrt bis morgen um ca. 8 Uhr früh. A623 Saarbrücken Richtung Friedrichsthal zwischen Sulzbach und Dreieck Friedrichsthal hat es einen Unfall gegeben. Die rechte Spur ist blockiert, da gibt es Stau. Im Regionalverband Saarbrücken in Quierschied die Straße Alter Markt nach einem Unfall gesperrt. Und Blitzer am Ortseingang Rohrbach aus Kirkel kommend und auf der A620 Saarbrücken Richtung Saarlouis in Höhe Wattgassen. Wenn noch was ist, die 0800 700 8000 ist Ihre Nummer in die Verkehrsredaktion. Anruf kostet Sie auch nichts. Gute Fahrt.
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0: 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Ansonsten ab in den Beiwagen mit Harpo.
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0: der Schweizer, der so toll tanzen kann und ab und zu auch ein bisschen singen. DJ Bobo mit Life Goes On. Der hier ist meiner Meinung nach Ihre, oder? Der Gilbert O'Sullivan. Blue Anchor Bay. Blaues Anker.
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jetzt hier auf SR3 am Feierabend, 18.54 Uhr haben wir es mittlerweile. Und wir blicken mal zurück auf den Anfang der 80er Jahre. Damals war Shakin' Stevens, der walisische Rock'n'Roller, gut im Geschäft, hatte schon mehrere Alben hoch platzieren können. Mit Marie Marie ein paar Jahre zuvor lief es gut und 82 meinte so, oder 81, 82 wird dann der Durchbruch mit dem Album, aber 81 sagt sein Produzent, der so ein bisschen ein Näschen hatte für Erfolg, Stuart Coleman, sagte, du, die Mädels stehen doch so auf dich, Shaky, wir sollten mal ein Album machen, wo du möglichst noch mehr Mädels besingst. Und dieses Album, das hieß dann Give Me Your Heart Tonight. Im Jahr 82, im Oktober kam es raus. Und da besingt er die Josephine, die Vanessa, die Julie und selbstverständlich auch die hier, die berühmte Shirley.

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3: 19 Uhr. Angesichts des Niedrigwassers in mehreren Flüssen bietet die Bahn zusätzliche Unterstützung auf der Schiene an. Nach Informationen der Deutschen Presseagentur könnte die Bahntochter DB Cargo sofort rund 400 Güterwagen zusätzlich mobilisieren. Das habe Vorstandschef Osburg bei einem Treffen im Bundesverkehrsministerium signalisiert. Für SR Info Uwe Berndt.
4: Ein einziger Güterzug könne wegen seiner höheren Geschwindigkeit bis zu 10 Binnenschiffe ersetzen. Kurzfristig könne man mit Güterzügen bis zu 100 Schiffstransporte ausgleichen. Die Finanzierung sei allerdings noch zu klären. Bundesverkehrsminister Steffen Bilger warb bei der Schaltkonferenz für einen weiteren Ausbau der Fahrrinnen. So könnten die Wasserstraßen leistungsfähiger werden. Gleichzeitig sollen die Schiffe fit gemacht werden für Zeiten mit wenig Wasser. Bilger betonte, die kommenden Wochen würden anspruchsvoll, denn die Wasserstände könnten auf absehbare Zeit niedrig bleiben. Die Aussetzung des Lkw-Fahrverbotes an Sonntagen in mehreren Bundesländern sollen mit dazu beitragen, dass Lieferketten aufrechterhalten werden können und Produktionsprozesse nicht gestoppt werden müssen.
3: Der Klimaschutz sowie die Anpassung an Klimaveränderungen sollen nach Ansicht von Bundesumweltminister Schneider eine Gemeinschaftsaufgabe des Bundes werden. Dazu will der SPD-Politiker im zweiten Halbjahr einen Vorschlag machen, wie das Grundgesetz entsprechend angepasst werden sollte. Bisher sei es für den Bund rechtlich sehr schwierig, sich finanziell an Klimaschutzmaßnahmen und Anpassungen zu beteiligen. Für die Verfassungsänderung benötigt Schneider eine Zweidrittelmehrheit in Bundestag und Bundesrat. Neben Union und SPD müssten auch Linke und Grüne zustimmen. Polen baut seine Marine aus, um für mehr Sicherheit in der Ostsee zu sorgen. Dazu wurde heute in der polnischen Küstenstadt Gdynia eine neue Fregatte zu Wasser gelassen. Paulina Milling für SR Info.
5: Die neue Fregatte unter der polnischen Flagge wurde auf den Namen Wicher, zu Deutsch Sturm, getauft. Sie ist knapp 140 Meter lang und nach einem britischen Projekt gebaut. Das Kriegsschiff wird in der Ostsee mehrere Aufgaben erfüllen, vor allem die Flugabwehr. Es wird aber auch Raketen mitführen, die Seeziele bekämpfen können. Die Wicher soll andere Militärschiffe schützen, sowie Schifffahrtswege und Energieinfrastruktur in der Ostsee absichern. Sie wird auch im Rahmen der ständigen maritimen Verbände der NATO eingesetzt. Die Fregatte ist das erste von drei neuen Kriegsschiffen, die Polens Marine bis 2031 erhält. Die drei Fregatten sollen insgesamt umgerechnet rund 3,5 Milliarden Euro kosten.
3: Ein Jahr nach der Einführung der Bezahlkarte für Geflüchtete hat die saarländische Landesregierung eine positive Bilanz gezogen. Demnach läuft die Technik stabil und auch von den Nutzern gäbe es überwiegend positive Rückmeldungen. Insgesamt wurden im Saarland bis Ende Juli rund 2800 Karten ausgegeben. Der Leiter der Landesaufnahmestelle in Lebach, Sascha Weiding, erklärt, insgesamt habe die Karte zu einer deutlichen Entlastung der Mitarbeiter geführt. Dem widerspricht der stellvertretende Vorsitzende des Landkreistages Udo Rechtenwald. Der CDU-Politiker sieht für die Mitarbeiter der Ämter in den Kreisen einen Mehraufwand in den Bereichen Beratung und Betreuung. Die Sporthalle der Turmschule in Saarbrücken-Duttweiler muss wegen mangelhaften Brandschutzes auf unbestimmte Zeit geschlossen werden. Das teilte die Stadt auf SR-Anfrage mit, es gebe Probleme bei den Rettungswegen. Die Kinder müssen deshalb für ihre Sportstunden zum Sportzentrum Duttweiler. Der ATV Duttweiler, der für gewöhnlich in der Turmschulhalle trainiert, muss ebenfalls umziehen. Und das waren die Nachrichten mit Daniel Magar. 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
6: Weiterhin trocken, viel Sonne hatten wir heute, 30 bis 34 Grad in der Spitze, was die Temperaturen anging. Und das können wir noch heißer, morgen bis zu 37 Grad. Die werden wahrscheinlich in Buß erreichen, in Otzenhausen, kühle 32 Grad. Sie merken die Ironie, es ist einfach ein Sommer, wie wir ihn noch nie hatten. So trocken, so heiß und von früh bis spät eben die Sonne. Heute können wir noch ein bisschen Sterne gucken und davor die Sonnenfinsternis. Höhepunkt soll um 20.15 Uhr sein, dann ist alles finster. Davor bahnt sich das Ganze an und danach gibt es dann in der Nacht nochmal ein paar Sternschnuppen durch die Perseiden, die am Himmel vorbeisausen. Auch das können wir ganz gut beobachten, denn der Himmel heute Nacht wolkenlos.
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6: A62 Landstraße.

0: Fahrstuhl Richtung Nonnweiler in Höhe Nofelden-Türkismühle ist die Richtungsfahrbahn wegen Aufräumarbeiten gesperrt bis morgen früh um ca. 8 Uhr. Regionalverband Saarbrücken in Quierschied ist die Straße Alter Markt nach einem Unfall gesperrt. Zwei Blitzer haben wir noch am Ortseingang Rohrbach aus Kirkel kommend und auf der A620 Saarbrücken Richtung Saarlouis in Höhe Wattgassen wird ebenfalls geblitzt. Es ist 19.05 Uhr. Ich wünsche Ihnen eine gute Fahrt.
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0: Mit Marcel Lützbinder. Einen schönen Abend Ihnen.
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Und Gambling Man, die Overtones. Gut, man entspannt durch den Abend kommt. James Taylor trägt seins dazu bei. How sweet it is. Es ist 19:12 Uhr hier in SR3 Saarlandwelle.

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0: Die Les Humphrey Singers am Abend. Und was gab's am Morgen?
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0: Neil Diamond hier auf SR3.
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0: Tja, das ist was für Hitzeliebhaber. Wenn Sie saunieren wollen ohne Sauna, jetzt ist mal wieder die Gelegenheit. Dieser Sommer ist ein sehr heißer, sehr trockener. Wir wünschen uns natürlich etwas Regen. Der könnte am Samstag dann, zumindest was einige Schauer angeht, vielleicht mal über uns kommen. Bis dahin weiterhin trocken. Heute Temperaturen bis 34 Grad. Das Highlight des Abends, das beginnt so langsam, nämlich die Sonnenfinsternis. Wir werden auch live noch rausschalten ins Land und mal gucken, wie es aussieht, wie man das beschreiben kann hier fürs Radio. Und danach, wenn die Sonne dann sich verfinstert hat und vor allem, wenn sie dann untergegangen ist, dann gibt es die Perseiden zu sehen. Das sind Sternschnuppen, die uns heute Nacht noch am Himmel begleiten. Der ist wolkenlos, deswegen kann man es auch gut sehen. 20 bis 11 Grad, das sind die Nachtwerte. Und morgen heiße 32 bis 37 Grad am Tage. Sonne von früh bis spät und auch der Freitag bringt viel Sonnenschein. Und noch heißer, bis zu 39 Grad dann.
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0: A62 Landstuhl Richtung Nonnweiler in Höhe Nofelden-Türkismühle ist die Richtungsfahrbahn wegen Aufräumarbeiten gesperrt bis morgen früh um 8. Dann haben wir im Regionalverband Saarbrücken in Quierschied die Straße Alter Markt nach einem Unfall gesperrt. Blitzer gibt es in Dillingen in der Paulinenstraße, in Saarlouis in der Dieselstraße und auf der A620 Saarbrücken Richtung Saarlouis in Höhe Wattgassen. Ich wünsche Ihnen eine gute Fahrt und soll es noch was geben, dann bitte die 0800 700 8000 wählen. Ich wiederhole die Nummer nochmal, die ist so verstruddelt. 0800 700 8000, die Nummer unserer Verkehrsredaktion da am Hof dahin, kostenlos für Sie. Gute Fahrt.
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0: Mit Marcel Litzbinder, hallo. Gleich habe ich den Mann, bei dem Madonna einst als Tänzerin anheuerte, der sozusagen ihre Karriere mit aufs Gleis gebracht hat. Patrick Hernandez mit Born to be Alive, davor Carole King und One Fine Day.
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0: What a weather, würde der Engländer sagen. Oder how's the weather? Im Haus das Wetter? Oder was soll das eigentlich? Warum ist es denn, wie es ist? Naja, wir können es gerade nicht ändern, aber unser Wetterexperte, der Stefan Schiebelhut, hat uns wenig Hoffnung gemacht, dass es morgen regnet, übermorgen auch noch nicht, aber am Samstag vielleicht. Lass noch mal hören.
1: Es wird erstmal sonnig und trocken bleiben und noch heißer am Freitag bis zu 39 Grad. Also wirklich eine starke Wärmebelastung da. Am Samstag dann 30 bis 35 Grad und da sind erste einzelne Schauer oder Gewitter möglich. Ansonsten weiter viel Sonnenschein. Sonntag dann schon etwas wahrscheinlicher, dass es auch mal einen Schauer gibt. Und dann wird es auch nicht mehr so heiß. Dann 23 bis 27 Grad.
0: Ah, am Sonntag freue ich mich doch auf ein heißes Wannenbad.

0: Also allmählich schiebt sich der Mond vor die Sonne. Partielle Sonnenfinsternis heute Abend über dem Saarland. Wunderbar zu sehen. Die heiße Phase, der Höhepunkt dann um 7:45, so soll das sein. Und unsere Reporterin Maureen Welter, die hat sich einen ganz besonderen Ort ausgesucht, um sich das Ganze anzugucken. Die ist nämlich in Kleinblittersdorf im Freibad. Da ist Mondschein schwimmen und mittendrin die Maureen. Sag, Maureen, hast du noch eine Brille bekommen? Das ist ja gefährlich, einfach mit bloßem Auge da reinzugucken. Wir raten ja schwer davon ab, gell?
1: Nee, das machen wir natürlich nicht, aber ich habe tatsächlich noch eine Brille heute bekommen. Mein lieber Kollege Joachim Meyer hat sich heute Morgen noch vor einen Optiker gestellt, 40 Minuten lang gewartet und dann allen Brillen mitgebracht. Also vielen Dank. Vielen Dank an Joachim an dieser Stelle.
0: Ein lieber Kollege. So, natürlich hört man im Hintergrund schon, du bist nicht alleine. Viele sind gekommen, wollen dieses Spektakel miterleben, ne?
1: Ja. Also es ist proppevoll, weil ich meine, man kann schwimmen, super angenehm, ein DJ legt auf, wir haben Musik und Tanu aus Saarbrücken, wie ist es für dich hier?
2: Ja, also super nice, ist auf jeden Fall noch genug Sonne da, auch zu dieser späten Stunde, ist auf jeden Fall entspannter, weil dann brennt es nicht mehr so, man kann sich abkühlen und man hat wirklich, was ich nicht gedacht hätte, einen wirklich phänomenalen Ausblick auf die bevorstehende Sonnenfinsternis und da freue ich mich schon drauf.
1: Also der Mond ist jetzt schon fast halb vor der Sonne. Das ist wirklich vollkommen irre. Adrienne, du hast eine Brille auf, schaust direkt in die Sonne und was siehst du?
3: Ich sehe sie gerade. Es sieht so aus, als wäre die Sonne jetzt zu einem gelben Mond geworden. So viel Mond ist jetzt schon über der Sonne. Eine Sichel.
1: Es ist wirklich faszinierend. Also ich kann mich nicht mehr daran erinnern, als ich das gesehen habe. Und ich sehe dieses Spektakel jetzt quasi wirklich zum ersten Mal und es ist unglaublich.
0: Du, dann genieß es. Wie gesagt, der Höhepunkt ja dann um 7:45, ja. Wenn Sie noch die Tagesschau vorher gucken wollen, ich würde es nicht. Also ich würde jetzt wirklich mal dranbleiben und wirklich mit der Sonnenfinsternisbrille, die Sie hoffentlich jetzt alle haben, dann nach oben blicken. Vielen Dank, Maureen. Euch noch viel Spaß im Schwimmbad in Kleinblittersdorf. Und wir gehen es ruhig an hier mit Trau dich, Berge.

Der Feierabend auf SR3 macht dem Abend Platz. Und das ist ein ganz besonderer Abend. Wir haben es ja vorhin schon öfter erwähnt, dass man jetzt aktuell die Sonnenfinsternis beobachten kann und dass es später noch was für die verträumten Kolleginnen und Kollegen unter uns gibt, nämlich der Blick nach oben, wenn die Sternschnuppen kommen. Die Perseiden sind heute Nacht wieder unterwegs. Ein bisschen Aberglaube ist in diesen Zeiten ja dann okay, oder? Augen auf die Sterne gerichtet und sobald man eine Sternschnuppe sieht, wünscht man sich was Schönes. Ich wünsche mir, darf ich es verraten? Nee, das, wenn man es verrät, geht es dann ja in der Erfüllung. Aber ich würde mich zumindest freuen, wenn Sie morgen wieder dabei wären. Morgen ab 17 Uhr hier im Feierabend. Tschüss, sagt Marcel Lützbinder. Wunderschönen Mittwochabend noch.

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0: kündigte an, dass die Saarbahn daher in den kommenden beiden Tagen auf das Ersatzkonzept mit einigen Zügen und Ersatzbussen setzen werde. Bundesverkehrsminister Bilger hat sich für einen weiteren Ausbau von Wasserstraßen ausgesprochen. Wie der CDU-Politiker dem Redaktionsnetzwerk Deutschland sagte, könne es Vertrauen in die Binnenschifffahrt nur geben, wenn es nicht regelmäßig zu Niedrigwasserproblemen komme. Bei Beratungen der Verkehrsminister von Bund und Ländern angesichts der niedrigen Wasserstände in mehreren Flüssen verwies Bilger zudem auf bereits umgesetzte Maßnahmen wie Ausnahmen beim Sonntagsfahrverbot für Lkw. Unterdessen hat die Bahn zusätzliche Unterstützung auf der Schiene angeboten. Nach Angaben von Vorstandschef Osburg könnte die Bahntochter DB Cargo sofort rund 400 zusätzliche Güterwagen einsetzen. In Kolumbien arbeiten die Rettungskräfte unter Hochdruck, um nach dem Erdbeben von Montag noch Lebende unter den Trümmern zu finden. Das Erdbeben der Stärke 7,5 hatte Städte im Süden und Westen des Landes zerstört. Anne Herberg für SR Info.
1: Die Zahl der Toten ist laut dem neuesten offiziellen Bericht der Regierung auf mindestens 240 gestiegen. Mehr als 1.300 Menschen gelten als verletzt und 2.000 sind offiziell als vermisst gemeldet. Die Zahlen dürften insgesamt noch weiter steigen. Besonders betroffen ist die arme Pazifikregion des Chocó, die Kaffeeregion Risaralda mit den Städten Pereda und Manizales sowie Kolumbiens drittgrößte Stadt, die Millionenmetropole Cali. Die kolumbianische Regierung des gerade erst angetretenen ultrarechten Präsidenten Abelardo de la Espriella rief am Mittwoch eine dreitägige Staatstrauer aus. Auch aus dem Ausland gab es Hilfszusagen. Den Einsatz ausländischer Rettungsteams lehnte Kolumbiens Regierung jedoch zunächst ab.
0: Vor dem Landgericht Saarbrücken wird am kommenden Dienstag das Urteil gegen den früheren Geschäftsführer eines Siersburger Pflegedienstes erwartet. Die Staatsanwaltschaft wirft dem Mann insgesamt 18 Fälle von Vergewaltigung bzw. sexueller Belästigung vor. Der 54-Jährige soll Mitarbeiterinnen sowie eine Haushälterin zum Geschlechtsverkehr gezwungen haben. In einigen Fällen sollen die Frauen dabei Verletzungen erlitten haben. Laut Staatsanwaltschaft drohte der Angeklagte den Frauen mit Kündigungen und Gewalt, auch gegenüber Angehörigen. Und das waren die Nachrichten mit Daniel Magar. 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Das Wetter: in der Nacht wolkenlos und trocken, Abkühlung auf 20 bis 11 Grad. Morgen wieder Sonnenschein von früh bis spät und trocken, heiß, Höchstwerte 32 bis 37 Grad.
2: Hier ist der Verkehrsservice für den ARD-Abend. Die A7 Würzburg Richtung Hannover ist zwischen Bad Hersfeld-West und Homberg-Efze wegen Bergungsarbeiten bis morgen ca. 6 Uhr in der Früh gesperrt, zurzeit Stau. A9 Richtung München zwischen Dreußig und Bad Kloster-Lausnitz Stau wegen Bauarbeiten, hier dauert es 15 Minuten länger. Die A15 Richtung Lübbenau ist zwischen Cottbus-Süd und Fetschau wegen eines brennenden LKW gesperrt. Die A31 Gronau Richtung Oberhausen ist zwischen Borken und Regen nach einem Unfall gesperrt. Die Umleitung führt über die U74. Und damit weiter gute Fahrt durch diesen Abend und kommen Sie gut an Ihr Ziel.
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2: Schönen guten Abend aus Dresden. Hier ist MDR Sachsen. Ich bin Frank-Michael Bauer. Und nicht ablenken lassen durch das, was da über uns passiert am Himmel. Ich wünsche gute Sicht für all jene, die den Himmel angucken. Der Mond hat sich vor die Sonne geschoben. Viele gucken zu, hoffentlich mit Brille. Ramponieren Sie sich nicht die Augen oder Ihre Handykamera. Und da können Sie ja zum Beispiel auch auf Internetseiten der ARD Ausschau halten nach den aktuellen Bildern.

Unverkennbar. Supertramp hier bei uns im ARD-Abend. Und viele haben uns auch schon mal mitgeteilt, dass sie auch heute gucken, ein bisschen in den Himmel. Gestern getan hat das zum Beispiel auch Aline aus Dorndorf-Steudnitz. Ja, da kann man morgen übrigens auch, damit ist heute gemeint, neben der Sonnenfinsternis auch viele Sternschnuppen fallen sehen. Da braucht man wenigstens keine Brille und kann entspannt den Nachthimmel betrachten. Ja, ganz so ohne Schutz in die Sonne zu gucken. Ich habe davon mal ganz kurz bloß gelunscht. Das war auch nicht ganz so gut. Und deswegen bin ich ja froh, dass es eine Menge im Netz dazu gibt, dass man sich das anschauen kann. Zum Beispiel bei den Kollegen auch von ndr.de oder, was ich auch interessant finde, mdr.de natürlich auch. br24.de präsentiert uns das Bild von der Sonnenfinsternis da vom Funkhaus in München. Und gleichzeitig parallel kann man auch die Finsternis in Spanien, das Live-Bild, sehen. Dort wird ja 100% erwartet. Können Sie sich anschauen. Jetzt Paul Young und Zuckerl.

Hier ist der ARD Abend. Sonnenfinsternis und Sonnenuntergang, alles in einem. Übrigens, der Sternenhimmel hat ja die Menschen schon immer fasziniert. Sonne und Mond sind immer interessant gewesen. Der älteste überlieferte Bericht über eine Sonnenfinsternis, der stammt wohl aus dem alten China und dokumentiert ein Ereignis damals am 22. Oktober 2137 vor Christus. Und jetzt bei uns die Beatles.

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3: 20.31 Uhr, hier ist der Verkehrsservice für den ARD Abend. Die A1 Richtung Saarbrücken ist zwischen Dreieck Stur und Wildeshausen Nord wegen Bergungsarbeiten derzeit gesperrt. Die A7 Würzburg Richtung Hannover ist zwischen Bad Hersfeld West und Homberg Efze wegen Bergungsarbeiten bis morgen ca. 6 Uhr gesperrt, zurzeit Stau. A9 Richtung München zwischen Dreußig und Bad Klosterlausnitz Stau wegen Bauarbeiten, hier dauert es 15 Minuten länger. Die A15 Richtung Lübbenau ist zwischen Cottbus Süd und Fetschau wegen eines brennenden LKW gesperrt. Die A31 Gronau Richtung Oberhausen ist zwischen Borken und Reken nach einem Unfall gesperrt. Die Umleitung führt für sie über die U74, die Umleitung. Das waren die Meldungen. Kommen Sie weiterhin gut durch den Abend und gut an Ihr Ziel.
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3: Aus Dresden von MDR Sachsen. Ich bin Frank-Michael Bauer und hier ist die G-Bobo.

Robin Beck im ARD-Abend mit Sonnenfinsternis und Sonnenuntergang. Das können Sie alles erleben. Und wer die Möglichkeit nicht hat, weil er vielleicht keine Brille bekommen hat, wie Annette uns aus Leipzig geschrieben hat, der kann das ja auch im Internet in Livestreams verfolgen. Ich habe gerade geschaut, die totale Sonnenfinsternis über Palma de Mallorca. So, und Michael hat uns auch geschrieben, er hat eine Rettungsdecke genommen, die goldene Seite zur Sonne. Es war interessant, aus dieser Perspektive das zu sehen. Nur die Fotos waren nicht so gut, weil die Decke doch schon etwas älter war. Naja, und die Innenseite wahrscheinlich dann auch reflektiert hat. Ja, wo haben Sie die, oder wo erleben Sie gerade noch momentan die Sonnenfinsternis? ard-abend@mdr.de oder auch anrufen 0800 80 80 110. Und jetzt Hang Up mit Madonna.

0: Heinz Rudolf von Kunze heißt er außerdem im ARD-Abend. Heute Abend Sonnenfinsternis und Sonnenuntergang. Alles in einem. Ja, ganz früher hatten die Menschen viel Angst vor so einer Sonnenfinsternis, konnten sich das ja auch nicht erklären. Und dann hieß es manchmal auch, damit werden Sünden bestraft. Apropos Sünden. Wir sind bei Olaf, Thorsten und Johann.
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4: Raserei.
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4: also Verkehrsübertretung sozusagen. 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

Manuela aus Burg bei Magdeburg sitzt ganz gemütlich mit ihrem Mann auf dem Balkon und hat in den Himmel geschaut. Und es war wunderschön. Und wir lassen den Abend jetzt noch ganz gemütlich ausklingen. Hatten heute auch ein freudiges Ereignis. Klammer auf. Punkt, Punkt, Punkt, Klammer zu, steht nicht da. Jetzt wäre ich aber neugierig gewesen, was das ist. Aber dann feiern Sie, was auch immer das ist. Und danke für Ihre Nachricht an ard-abends@mdr.de zum Thema in die Sterne schauen oder Sonnenuntergang und Sonnenfinsternis.

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1: 21 Uhr. Ein Jahr nach Einführung der Bezahlkarte für Geflüchtete hat die Landesregierung eine positive Bilanz gezogen. Insgesamt wurden im Saarland bis Ende Juli rund 2800 Karten ausgegeben. Der Leiter der Landesaufnahmestelle in Lebach, Sascha Weidig, sagt, insgesamt habe die Karte zu einer deutlichen Entlastung der Mitarbeiter geführt.

0: Der Saban liegen zwei erneute Streikankündigungen der GDL vor. Das teilt der Geschäftsführer Nagel mit. Demnach hat die Gewerkschaft Deutscher Lokomotivführer ihre Mitglieder für morgen und Freitag zu erneuten Arbeitsniederlegungen aufgerufen. Allerdings sind der Saban die konkreten Uhrzeiten für Beginn und Ende des Streiks bislang nicht bekannt. Nagel kündigte an, dass die Saban daher in den kommenden beiden Tagen auf das Ersatzkonzept mit einigen Zügen und Ersatzbussen setzen werde. Die CDU-Fraktion im Saarländischen Landtag fordert eine ausreichende Personalausstattung in der saarländischen Justiz. Diese Forderung stellte die Fraktion bei der Sitzung des Justizausschusses. Angesichts vieler Überstunden bei Mitarbeitenden und hohen Krankenständen müssten Aus- und Weiterbildungen möglich sein. Zuvor hatte sich der Ausschuss mit einem entsprechenden Gutachten zur Suizidprävention in saarländischen Haftanstalten befasst. Es bescheinigt dem saarländischen Justizvollzug grundsätzlich funktionierende Strukturen, sieht allerdings Nachbesserungsbedarf, etwa bei der Einrichtung der Zellen. Nach dem Erdbeben in Kolumbien befinden sich die Rettungskräfte in einem Wettlauf gegen die Zeit. Nach Behördenangaben erhöhte sich die Zahl der Todesopfer auf mindestens 239. Mehr als 2000 wurden demnach verletzt. Unterdessen schloss sich das Zeitfenster der ersten 72 Stunden nach dem Unglück, die für die Bergung von Überlebenden entscheidend sind. Johannes Liebmann hat bei den Schwimm-Europameisterschaften in Paris Gold geholt. Der 19-jährige Magdeburger schwamm die 800 Meter Freistil in Europa-Rekordzeit. Vize-Weltmeister Sven Schwarz holte Silber. Für beide Athleten ist das die erste Medaille bei der Langbahn-EM. Und das waren die Nachrichten mit Daniel Magar. 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Das Wetter: in der Nacht wolkenlos und trocken, Abkühlung auf 20 bis 11 Grad. Morgen Sonnenschein und trocken, bei Höchstwerten bis 37 Grad.
1: Hier ist der Verkehrsservice für den ARD-Abend. Die A1 Richtung Saarbrücken ist zwischen Dreieckstur und Wildeshausen Nord wegen Bergungsarbeiten gesperrt. A1 Köln Richtung Dortmund. Am Kreuz Wuppertal Nord ist die Verbindung zur A43 Richtung Münster bis 6 Uhr in der Früh gesperrt. Eine Umleitung ist eingerichtet. Die A7 Würzburg Richtung Hannover ist zwischen Bad Hersfeld West und Homberg-Efze wegen Bergungsarbeiten bis morgen früh ca. 6 Uhr gesperrt. Zurzeit Stau. A9 Richtung München zwischen Dreußig und Bad Kloster-Lausnitz Stau wegen Bauarbeiten. Hier kommen 15 Minuten dazu. Die A15 Richtung Lübbenau ist zwischen Cottbus Süd und Fettschau wegen eines brennenden LKW gesperrt. Die A31 Gronau Richtung Oberhausen ist zwischen Borken und Reken nach einem Unfall gesperrt. Die Umleitung führt über die U74. A72 Richtung Leipzig zwischen Zwickau West und Zwickau Ost Behinderungen nach einem Unfall, und zwar im Baustellenbereich. Damit weiter gute Fahrt durch den Abend und kommen Sie gut an Ihr Ziel.
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1: So soll es sein. Ich bin Frank-Michael Bauer. Hallo aus Dresden. Hier ist das MDR Sachsenradio mit dem ARD-Abend. Und wo haben Sie den Himmel beobachtet? Peter Ganz aus Schwedt hat uns geschrieben über ard-abend.mdr.de. Er war auf einem Hochstand mit Blick zum Horizont und hat Fotos gemacht. Aber ob die was geworden sind, weiß er noch nicht. Er hat nämlich richtig mit Film fotografiert.

If you believe, das war Sascha hier bei uns im ARD-Abend. Anke aus Müglitztal hat sich bei uns gemeldet, gleich mit einem Foto. Sie sitzt gemütlich draußen auf der Decke. Es gibt ein Gläschen Wein dazu und zum Sonnenuntergang und zur Sonnenfinsternis. Das hat ihr natürlich dann auch gefallen und war sehr gemütlich. Wetter hat ja auch gut mitgespielt und ganz herzliche Grüße zu uns und wir grüßen zurück. Danke an Sie und Ihre Freunde. Genießen Sie noch ein bisschen die Zeit. Es könnte jetzt am Abend dann, wenn die Sonne tatsächlich weg ist, auch ein bisschen frischer werden. Zumindest steht das so im Wetterbericht. Sollte man auch genießen und sich die Kühle ein bisschen einfangen, denn morgen wird auch wieder ein sehr warmer Tag werden. ard-abend@mdr.de. Danke für Ihre Nachrichten zum Thema Sonnenfinsternis. Und jetzt haben wir Zeit für Eros Ramazzotti.

Barbara Brecht aus Düsseldorf hat auch geguckt, diese Sonnenfinsternis. Sowas kommt ja auch nur alle paar hundert Jahre vor, schreibt sie gerade. Und sowas möchte ich mir nicht entgehen lassen. Und mein Mann und ich, wir hatten tatsächlich noch eine Brille da und die haben wir uns immer abwechselnd dann zugeschoben. Und jeder wollte dann mal gucken und das hat natürlich viel, viel Freude auch gemacht. So, und jetzt den Abend lassen wir noch ausklingen mit eurer Musik. Na, so soll es doch bitte sein. Danke für Ihre Nachricht über ard-abend@mdr.de. So, wir schauen mal auf diesen Tag. Der ist ja nicht nur der Tag der Sonnenfinsternis, dieser 12. August. Das ist auch ein Tag, der hat was mit der Vinylplatte zu tun. Der 12. August wird jedes Jahr als internationaler Tag der Vinylscheibe gefeiert. Das Datum geht auf den 12. August 1877 zurück. An diesem Tag hat der Erfinder Thomas Alva Edison den allerersten Phonographen in Betrieb genommen. Und dieses Gerät gilt ja als der technische Vorläufer des späteren Plattenspielers. Ins Leben gerufen wurde der Vinylplatten-Aktionstag Anfang der 2000er Jahre vom Amerikaner Gary Freiberg in Kalifornien. Er gründete eine gemeinnützige Organisation, um die Kultur und den Erhalt der klassischen Schallplatte zu fördern. Scheint ja zu funktionieren. Die Zahl der Platten, die hergestellt werden, die vergrößert sich ja von Jahr zu Jahr. Das Interesse ist ja auch gut. Und hier eine Platte, die ist Anfang der 80er rausgekommen und die hat eingeschlagen. Eine der erfolgreichsten überhaupt der Welt. Hier ist Michael Jackson mit Beat It aus dem Album Thriller.

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8: Hier ist der Verkehrsservice für den ARD-Abend um 21.32 Uhr. Die A1 Richtung Saarbrücken ist zwischen Dreieck Stur und Wildeshausen Nord wegen Bergungsarbeiten gesperrt. A1 Köln Richtung Dortmund am Kreuz Wuppertal Nord ist die Verbindung zur A43 Richtung Münster bis morgen 6 Uhr früh gesperrt. Eine Umleitung ist eingerichtet für Sie. Die A7 Würzburg Richtung Hannover ist zwischen Bad Hersfeld West und Homberg-Efze wegen Bergungsarbeiten bis morgen ca. 6 Uhr gesperrt, zurzeit Stau. A9 Richtung München zwischen Dreußig und Bad Klosterlausnitz. Stau wegen Bauarbeiten, es dauert hier 15 Minuten länger. Die A15 Richtung Lübbenau ist zwischen Cottbus Süd und Fettschau wegen eines brennenden LKW gesperrt. Das waren die Meldungen. Weiterhin gute Fahrt durch den Abend und kommen Sie gut an Ihr Ziel.
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8: Von MDR Sachsen aus Dresden. Ich bin Frank-Michael Bauer und gut gelaunt kommt hier auch noch Bobby McFerrin. Don't worry, be happy.

Micha Schulte, You Let Me Walk Alone hier bei uns im ARD-Abend. Heute ist die Sonnenfinsternis über die Bühne gegangen. Da hat uns auch Roland aus Heiterblick geschrieben, es war super. Auch die Enkel Benedikt und Lotta waren begeistert und ich habe ja auch zum Beobachten noch eine Brennerbrille aus meiner Berufszeit gehabt. Da konnten wir durchgucken und haben das genossen. Und heute, der 12. August, ist ja auch Tag der Vinyl-LP, internationaler Tag. Und da fallen uns doch auch gleich zwei Platten zur Sonnenfinsternis ein, zumindest was das Cover anbelangt. Dark Side of the Moon, Pink Floyd, da ist zwar dieses Prisma drauf, aber Dark Side of the Moon, die dunkle Seite des Mondes, haben wir ja quasi heute gesehen. Und dann gibt es noch eine zweite Platte von einer Band, die hat eine Weile Pause gemacht und da ist tatsächlich eine Sonnenfinsternis drauf. Erraten Sie, welche Platte das sein könnte, von welcher Band? Wenn Sie es rausfinden, kommen Sie in den Lostopf und können diese Platte mit der Sonnenfinsternis auf dem Cover denn auch gewinnen. 0800 80 80 110, 0800 kostenfrei 80 80 110 oder ard-abend@mdr.de. Auf welchem Plattencover ist eine Sonnenfinsternis? Und hier ist ein Titel, der hat sich als Platte auch wunderbar verkauft, wurde ein großer Hit. Hier ist Mango Jerry in the Summertime im ARD-Abend.

Wunderschöne Ballade und im Original von Dolly Parton, die hat den Song ja auch geschrieben. Hier ist der ARD-Abend. Guten Abend allseits. Ich schreibe aus dem Saarland und ich habe mir die Sonnenfinsternis auf dem Segelflugplatz in Dillingen-Dieflen angeschaut. Die Stadt Dillingen, zu der auch dieses Dieflingen gehört, hat auf dem Segelflugplatz ein Fest veranstaltet mit Essens- und Getränkeständen und einer Band, die gespielt hat. Viele Menschen waren gekommen. Bei uns im Saarland war die Sonne fast völlig verdeckt. Wir konnten gut beobachten, wie der Schatten sich immer weiter vor die Sonne geschoben hat. Und gerade als die Sonne anfing, wieder größer zu werden, verschwand sie hinter den Bäumen. Ihr Wiedererscheinen konnten wir dann leider nicht mehr beobachten. Aber es war trotzdem ein Erlebnis. Grüße, liebe Grüße aus dem schönen Saarland von Margie. Vielen, vielen herzlichen Dank für Ihre Nachricht und Ihre Erlebnis mit der Sonnenfinsternis. Ja, vor ungefähr 5 Jahren ist eine Band zurückgekommen, nach Jahrzehnten ist sie wieder aufgetaucht und auf dem Cover, da ist vorne auch eine Sonnenfinsternis zu sehen. Was glauben Sie, wie heißt diese Band? Der Name ist ziemlich kurz und ja, Sie können Ihr Glück versuchen. Mit ein bisschen Glück können Sie die Platte gewinnen. 0800 80 80 und dann 110. Oder Sie schreiben eine Mail ard-abend@mdr.de. Und jetzt die Gruppe KISS.

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1: 22 Uhr. Die Lokführer der Saarbahn werden morgen früh erneut streiken. Das hat die Gewerkschaft Deutscher Lokführer GDL dem SR mitgeteilt. Demnach beginnt die Arbeitsniederlegung mit Dienstbeginn um 3.20 Uhr. Wie lange der mittlerweile 13. Warnstreik laufen soll, ist noch offen. Die Saarbahn hat bereits angekündigt, dass sich ihre Fahrgäste mindestens noch in den kommenden beiden Tagen auf das Ersatzkonzept mit einigen Zügen und Ersatzbussen verlassen können. Das Bundeskabinett hat die sogenannte Frühstartrente auf den Weg gebracht. Demnach wird der Staat Aktiendepots für Kinder fördern, die das eingelegte Geld dann im Alter erhalten. Informationen von Frank Eichmann.
2: Die 10 Euro pro Monat werden nicht direkt an die 6- bis 18-Jährigen überwiesen, sondern sie werden zunächst steuerfrei in einem sogenannten Altersvorsorgedepot angelegt. Neben diesen jährlich 120 Euro vom Staat können Eltern und Großeltern jährlich knapp 7.000

0: Vorfälle seien gefährlich und inakzeptabel und zeigten, dass Russland zunehmend bereit sei, Risiken einzugehen. Die betroffenen NATO-Staaten hätten die uneingeschränkte Solidarität und Unterstützung des Bündnisses. Das deutsche Dressurteam hat bei der Reitsport-Weltmeisterschaft in Aachen Gold geholt. Die Mannschaft um Rekord-Olympiasiegerin Isabel Werth gewann den Titel zum insgesamt 13. Mal. Auf Platz 2 ritt die Mannschaft aus Großbritannien, Dritter wurde Titelverteidiger Dänemark. Und hier noch eine Suchmeldung der Polizei. Seit 2 Tagen wird der 16-jährige M. Leitner aus der Gemeinde Tholey vermisst. Er ist etwa 1,80 Meter groß. Er trägt eine dunkelblaue kurze Jeanshose und ein T-Shirt. Vermutlich ist er mit einem schwarzen E-Scooter oder öffentlichen Verkehrsmitteln in der Gemeinde Marpingen unterwegs. Hinweise nimmt jede Polizeidienststelle entgegen. Das waren die Nachrichten mit René Jacqueline Möhler. 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Das Wetter. Nachts wolkenlos und trocken, Abkühlung auf 20 bis 11 Grad. Tagsüber wieder viel Sonne und trocken, heiß mit Höchstwerten von 32 bis 37 Grad. Die Aussichten viel Sonne, am Wochenende leichte Schauer oder Gewitter möglich bei maximal 39 Grad.
1: Hier ist der Verkehrsservice für den ARD-Abend. Die A1 Richtung Saarbrücken ist zwischen Dreieck-Stur und Wildeshausen-Nord wegen Bergungsarbeiten gesperrt. A1 Köln Richtung Dortmund am Kreuz Wuppertal-Nord ist die Verbindung zur A43 Richtung Münster bis 6 Uhr gesperrt. Eine Umleitung ist eingerichtet. Die A7 Würzburg Richtung Hannover ist zwischen Bad Hersfeld-West und Homberg-Hefze wegen Bergungsarbeiten bis morgen früh ca. 6 Uhr gesperrt. Zurzeit haben wir Stau. A9 Richtung München zwischen Dreußig und Bad Klosterlausnitz Stau wegen Bauarbeiten. Und die A15 Richtung Lübbenau, die ist zwischen Cottbus Süd und Vetschau wegen eines brennenden LKW gesperrt. Damit weiter gute Fahrt durch den Abend und kommen Sie gut an Ihr Ziel.
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1: Aus Dresden mit Frank Michael Bauer. Ich grüße Sie. Hallo.

Hier ist der ARD Abend und ich habe gerade noch ein Foto bekommen. Das hat mir, jetzt hat der Wind das hier weggefegt, weil die Tür, Moment, ich muss mal unter den Tisch kriechen. Ist aber jetzt hier weggeweht, so jetzt bin ich wieder hier. Und zwar ist das von Tobias gekommen. Danke für die Musik, ja gern geschehen in Stolberg bei Aachen. Da konnte er die Sonnenfinsternis richtig gut beobachten und hat uns wirklich ein tolles Bild geschickt. Danke Tobias dafür. Und Kerstin, die hat uns aus Berlin geschrieben. Sie haben auf einem Dach eine Party gefeiert. Sie hat Freunde, die haben so einen Dachgarten und da wurde richtig reingefeiert in die Dunkelheit. Und jetzt warten sie auf den Sternenregen. Ja, da wollen wir mal sehen. Und dann können sie sich ja was wünschen. Drücken wir mal ganz doll die Daumen. Und jetzt gratulieren wir noch jemandem zum Geburtstag und zwar Tanita Tikaram. Die feiert heute Geburtstag und hier ist sie mit Twist in My Sobriety, ihr größter Erfolg.

Foot of the Mountain im ARD-Abend. Aha, heute ist der 12. August und das bedeutet Internationaler Tag der Vinylplatte. Und da geht's jetzt weiter mit einer LP, die auch sehr erfolgreich im Verkauf war und begleitend zu einem Film. Soundtrack nennt man ja sowas. Und da war dieser Song drauf. She's Like the Wind, Patrick Swayze. Klar, es geht um den Film Dirty Dancing. Und Bernd Rost aus Rostock hat uns noch geschrieben, seine absolute Lieblingsplatte, die ist von Alpha Will, die erste LP, die mit der Band rausgekommen ist. Die spielt er immer wieder ab, findet er immer wieder toll. Und jetzt für Sie Patrick Swayze.

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7: Hier ist der ARD-Amt mit dem Verkehrsservice. Die A1 Richtung Saarbrücken ist zwischen Dreieck Stur und Wildeshausen Nord wegen Bergungsarbeiten gesperrt. A1 Köln Richtung Dortmund am Kreuz Wuppertal Nord ist die Verbindung zur A43 Richtung Münster bis 6 Uhr in der Früh gesperrt. Eine Umleitung ist eingerichtet. Die A7 Würzburg Richtung Hannover ist zwischen Bad Hersfeld West und Homberg Efze wegen Bergungsarbeiten bis morgen ca. 6 Uhr gesperrt. Zurzeit Stau. A9 Richtung München zwischen Dreußig und Bad Kloster Lausnitz Stau wegen Bauarbeiten. Die A15 Richtung Lübbenau ist zwischen Cottbus Süd und Fetschau wegen eines brennenden LKW gesperrt. Das waren die Meldungen. Kommen Sie gut an Ihr Ziel.
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0: Das war Prinz hier bei uns im ARD Arm, The Most Beautiful Girl in the World. Da hat er das tollste Mädchen der Welt getroffen. Heute war ja so einiges los mit diesem 12. August. Klar, Sonnenfinsternis, das hat Millionen Menschen dann bewegt und viele haben zugeschaut. Und heute ist auch der internationale Tag der Vinylplatte. Und da haben wir doch gleich mal eine Platte rausgesucht, die dann auch eine Sonnenfinsternis vorne quasi abgebildet hat. Und das war die Frage, welches Album haben wir wohl gesucht? Ich habe jetzt den Herrn Bergmann am Telefon in Erfurt, Wolfram Bergmann. Guten Abend, Herr Bergmann.
1: Hallo, guten Abend.
0: Ja, was haben Sie getippt? Welches Cover suchen wir?
1: Also ich bin drauf gekommen, ich habe das Album schon gesehen und auch gehört und ich bin der Meinung, es ist von ABBA, das Album Voyage.
0: Genau.
1: Von 2021.
0: Ja, ganz genau. Wir haben viele verschiedene Versionen auch bekommen an Antworten. Pink Floyd wurde genannt, Dark Side of the Moon, klar, da geht's darum, aber das Cover, das hat ja das berühmte Prisma, das kennen Sie vielleicht auch. Und,
1: genau.
0: Ja, und dann gibt's die Gruppe Soundgarden, die hatte kein Cover mit einer Sonnenfinsternis oder auch als Antwort kam Greta Van Fleet, die hatten keine lange Pause gehabt, das hatte ich ja als Hinweis noch gegeben gehabt, aber waren es ja fast 40 Jahre, aber bei der Band, die hat 3 Jahre Pause gemacht. Und dann sind sie wieder zurückgekommen, wir haben nochmal recherchiert und die Architects, die hatten keine lange Pause, die haben nur eine kleine Trauerpause mal gemacht, weil es einen Todesfall gegeben hat, aber ansonsten haben die durchgängig Musik gemacht, also ABBA war gesucht und das ist richtig, die meisten haben das dann auch getippt. Haben Sie heute so ein bisschen die Finsternis verfolgt? Hatten Sie Zeit dafür?
1: Also ich habe es mir im Internet angeguckt, da konnte man sehr gut sehen, was in Spanien da los war,
0: ja.
1: Das war ja richtig total,
0: ja.
1: War schon toll.
0: Sind Sie auch mal rausgegangen und haben Ihren Himmel sozusagen über Erfurt, es war ja auch gutes Wetter, gecheckt, wie es da aussieht?
1: Ja, wir waren draußen, ich habe es auch versucht mit dem Handy irgendwie, aber es ging nicht so gut, also man kann das nicht so gut sehen, man braucht dann schon so eine spezielle Brille.
0: Genau, und selbst auch ein Vorsatz, dass man es gut fotografieren kann, ich habe es auch versucht mit meinem Handy, das Bild ist total verschwommen und man sieht da im Grunde nur einen Lichtpunkt, das kann alles sein, das könnte auch eine Straßenlaterne sein, das hat da nicht so genau funktioniert. So, Sie bekommen von uns die LP von ABBA geschickt und vielleicht haben Sie ja sogar noch einen Plattenspieler und können sich das ganz normal...
1: Ach ja, das wäre toll.
0: Ja.
1: Ja, hab ich noch.
0: Ja.
1: Der geht auch noch.
0: Der geht auch noch. Ja. Da können Sie ihn bald noch wieder testen mit einer neuen Platte. Herzlichen Glückwunsch und bleiben Sie noch in der Leitung. Ich brauche ja da noch die Adresse und ich wünsche Ihnen noch einen schönen Abend. Und habe
1: Dankeschön.
0: Ja, gern. Und jetzt noch aber aus dem Album mit Don't Shut Me Down. 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

Break My Stride, Matthew Wilder im ARD-Abend. Und da habe ich gerade von Aline noch Post bekommen. Hab schon Sternschnuppen erspäht und es ist toll, die anzugucken. Ich hoffe, dass einige Wünsche in Erfüllung gehen, die Leute so haben. Ich wünsche auf allen Fall jedem einen schönen Abend und allen, die Nachtschicht schieben müssen, eine ruhige Schicht, einen ruhigen Dienst. Konstanze Schäfer schreibt uns, die Sonnenfinsternis habe ich mir natürlich nicht entgehen lassen. Die nächste ist ja auch noch weit fern. Ich stand beim Nachbarn, einem Landwirt, auf dem Feld mit freiem Blick ins Zwickauer Land. Wetter hat auch gepasst, war schon interessant. Erlebt man ja nicht alle Tage. Und jetzt ist noch Sternschnuppen gucken angesagt. Und zum Thema: Heute ist Tag, internationaler Tag der Vinyl. Schallplatte hat Ingolf Böhme eine Mail geschrieben. Ich hatte Ende der 70er Jahre eine Brieffreundschaft mit einem weitläufigen Verwandten aus Wolfenbüttel und daraus entwickelte sich ein Tauschgeschäft Platten gegen Bücher. Das erste Album, das ich damals bekommen habe, war das weiße Album der Beatles. Ich war wirklich sehr beeindruckt und noch heute lege ich die Platten gelegentlich auf. So soll es sein. Jetzt Robbie Williams und Nicole Kidman mit einem großen Erfolg, den schon Frank Sinatra und Nancy Sinatra hatten mit Something Stupid, aber hier die etwas neuere Version.

Robbie und Nicole. Und damit geht's langsam aber sicher dem Ende entgegen hier mit dem ARD-Abend aus Dresden. Ich bin Frank-Michael Bauer, wünsche noch einen schönen Abend und eine gute Nacht auch. Gleich mit Romy Anders aus dem Thüringer Funkhaus aus Erfurt. Die ARD-Hitnacht für Sie. Viel Spaß. Gründlich.

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1: 23 Uhr. Kanzleramtschefin Warken sieht das Trennungsgebot auch bei der geplanten Geheimdienstreform gewahrt. Die CDU-Politikerin sagte in der ARD, nur in besonderen Fällen, in denen die Polizei oder andere Behörden nicht tätig werden könnten, könnte künftig beispielsweise der Verfassungsschutz eingreifen. Es müsse aber alles verhältnismäßig bleiben. Kritiker befürchten, dass durch die Reform das Prinzip aufgeweicht wird, wonach die Aufgabenbereiche von Nachrichtendiensten und Polizei strikt getrennt bleiben müssen. Die Deutsche Bahn bietet 400 zusätzliche Güterwagen an, um Probleme beim Transport per Schiff auszugleichen. Wegen Niedrigwassers in Rhein, Donau und anderen Flüssen in Deutschland können Schiffe weniger laden. Bundesverkehrsminister Bilger hat sich heute mit seinen Kollegen aus den Ländern über das Thema ausgetauscht. Für SR Info Uwe Berndt.
2: Bundesverkehrsminister Steffen Bilger war bei der Schaltkonferenz für einen weiteren Ausbau der Fahrrinnen. So könnten die Wasserstraßen leistungsfähiger werden. Gleichzeitig sollen die Schiffe fit gemacht werden für Zeiten mit wenig Wasser. Bilger betonte, die kommenden Wochen würden anspruchsvoll, denn die Wasserstände könnten auf absehbare Zeit niedrig bleiben. Die Aussetzung des Lkw-Fahrverbotes an Sonntagen in mehreren Bundesländern sollen mit dazu beitragen, dass Lieferketten aufrechterhalten werden können und Produktionsprozesse nicht gestoppt werden müssen.
1: Erstmals seit 20 Jahren hat es auf dem europäischen Festland wieder eine totale Sonnenbrand.

0: Rottweiler, der für gewöhnlich in der Turmschulhalle trainiert, muss ebenfalls umziehen. Paris Saint-Germain hat das Finale des europäischen Fußball-Supercups gewonnen. Der Club setzte sich gegen Aston Villa mit 2:1 durch. PSG ist erst der dritte Club, dem die Titelverteidigung im Supercup gelungen ist. Das waren die Nachrichten mit René Jacqueline Möhler. 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Das Wetter. Nachts wolkenlos, Abkühlung auf 20 bis 11 Grad. Tagsüber wieder Sonne von früh bis spät und trocken, heiß mit Höchstwerten von 32 bis 37 Grad. Die Aussichten viel Sonne, am Wochenende leichte Schauer oder Gewitter möglich bei maximal 39 Grad.
1: Und hier ist der Verkehrsservice in der ARD-Hitnacht. Es gibt die Entwarnung für die B9 Ludwigshafen-Mainz. Kein Falschfahrer mehr zwischen der B44 Rheingönheimer Kreuz und der A650 Ockersheimer Kreuz. Was aktuell ist, ist die A1 Lübeck-Hamburg auf der Norderelbbrücke. 2 Kilometer Stau, da ist ein Schwertransport unterwegs. Die A1 Bremen Richtung Osnabrück ist zwischen dem Dreieck Stur und Wildeshausen Nord gesperrt. Da laufen nach wie vor Reinigungsarbeiten. Und die A5 Frankfurt Richtung Kassel zwischen dem Reiskirchener Dreieck und Grünberg 3 Kilometer Stau nach einem Unfall. Die A7 Fulda Richtung Kassel ist zwischen Bad Hersfeld West und Homberg-Efze nach einem LKW-Brand bis um 6 morgen früh gesperrt und dadurch gibt es 6 Kilometer Stau. Die Umleitung führt über die U35. A15 Breslau Richtung Dreieck Spreewald. Die Strecke ist zwischen Cottbus Süd und Fetschau gesperrt. Da brennt ein LKW. Die A62 Landstuhl Richtung Nonnweiler ist in Höhe Nofelden-Türkismühle gesperrt. Da laufen Bergungsarbeiten. A93 Kiefersfelden-Rosenheim ist zwischen dem Grenzübergang Kiefersfelden und Oberaudorf in beiden Richtungen gesperrt nach einem Unfall. Und die A96, letzte Meldung, die A96 Lindau Richtung München ist im Kreuz Memmingen gesperrt. Und das dauert da auch noch ein bisschen. Also passen Sie gut auf, seien Sie achtsam. Und das Wichtigste, kommen Sie gut und sicher an.
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1: Mit Romy Anders. Grüße ganz herzlich. Hi und eine schöne Nacht.

War das ein Rummel heute? Es gab Live-Schaltungen im Fernsehen. Alle waren völlig aus dem Häuschen, die Sonnenfinsternis. Bei sämtlichen Brillenläden, da waren die Spezialbrillen schon seit Tagen ausverkauft. Die hatten ja schon Schilder draußen stehen, ne? Bei uns sind keine Brillen mehr für die Sonnenfinsternis zu bekommen. Und mich persönlich, muss ich Ihnen ganz ehrlich sagen, mich persönlich hat es jetzt gar nicht so angehoben. Ich hatte gar keine Zeit dafür. Abendbrot machen, Wäsche gießen. Wie war denn das bei Ihnen? Gänsehautmoment? Sind Sie extra irgendwo hin, um das besonders zu gucken? Gab es da, ja, ein besonderes Gefühl, was die Sonnenfinsternis in Ihnen ausgelöst hat? Das will ich gerne mal wissen. Rufen Sie an, wir plaudern an der 0800 80 80 110 oder Sie schreiben ganz entspannt ard-abend@mdr.de. Ich freue mich sehr, dass Sie bei uns sind, die ARD-Hitnacht. Willkommen und eine schöne Zeit mit uns.

Wir hatten sie gefragt nach ihrem Erlebnis heute mit der Sonnenfinsternis. Oder vielleicht war es ja gar kein Erlebnis, weil sie mit ganz anderen Dingen beschäftigt waren, wie ich. Schreiben Sie an ard-hitnacht@mdr.de. Carola aus... steht leider nicht da. Schreiben Sie gern immer noch mit dazu, von wo aus Sie uns schreiben, dass wir da auch Bescheid wissen. Also Carola schreibt: Liebe Romy, die Sonnenfinsternis ist ein Highlight für mich gewesen. Beim letzten Mal habe ich sie nämlich verpasst. Und wenn man dieses Schauspiel sieht, so wie geometrische Figuren, sieht das aus wie gemalt. Und das macht was mit einem. Dieses Gefühl, bei einer Sache dabei zu sein, die so selten ist. Punkt, Punkt, Punkt. Es grüßt eure Stammhörerin Carola. Und Thomas meint: Ich habe die Sonnenfinsternis über der Bucht vom Timmendorfer Strand genießen können, weil ich dort heute dienstlich bin. Es wurde dunkler und kühler und es war ein Gefühl, als wenn die Zeit ein wenig stehen bleibt. Auch ein bisschen unheimlich. Smiley. Liebe Grüße von Thomas aus Dahlberg. Und wie war es bei Ihnen? ard-hitnacht@mdr.de. Dankeschön fürs Schreiben und für die herzlichen Grüße. Freuen wir uns auch immer.

0: 23.30 Uhr, guten Abend. Der Verkehrsservice in der ARD-Hitnacht. Die A1 Lübeck-Hamburg auf der Norderelbbrücke, 2 Kilometer Stau. Da fährt ein Schwertransport. Dann haben wir die A1 Bremen Richtung Osnabrück. Die Strecke ist zwischen dem Dreieck Stur und Wildeshausen Nord gesperrt wegen Reinigungsarbeiten. Und die A7 Fulda Richtung Kassel ist zwischen Bad Hersfeld West und Homberg-Efze nach dem LKW-Brand bis ca. 6 Uhr morgen früh gesperrt. Dadurch mehrere Kilometer Stau. Die Umleitung führt über die U35. Die A15 Breslau Richtung Dreieck Spreewald ist zwischen Cottbus Süd und Fettschau gesperrt. Da brennt ein LKW. Und die A62 Landstuhl Richtung Nonnweiler ist in Höhe Nohfelden-Türkismühle wegen Bergungsarbeiten gesperrt.
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0: In dieser Nacht hören Sie mal wieder etwas anders. Mit mir. Ich bin Romy Anders. Grüß Sie. Hi.

0: ard-hitnacht@mdr.de. Sie schreiben uns oder Sie erzählen uns auch gerne am Telefon, wie Sie zum Beispiel auch heute die Sonnenfinsternis erlebt haben. 0800 80 80 110. Die Romy hier, hallo.
1: Hallo, da spricht der Thomas aus Bad Vilshofen.
0: Jo.
1: Ich grüße die ganze ARD-Hitnacht-Familie. Lasst es euch gut gehen, feiert die Sonnenfinsternis, schaut nach den Sternschnuppen.
0: Ja.
1: Und ich grüße von ganzem Herzen meine geliebte Romy Anders.
0: Och.
1: Sie soll sich gut gehen lassen.
0: Mach ich.
1: Und ich wünsche ihr eine ganz schöne Nacht. Und es ist schön, dass sie da ist.
0: Och Mensch, ganz, ganz lieben Dank. Und da ist noch jemand am Telefon. Hallo.
2: Ja, hier ist die Frau Wirth. Ich höre gerade Ihre Nachrichten.
0: Ja.
2: Und ich wollte Ihnen sagen, bezüglich der Sonnenbrille. Ich habe 1999 die Sonnenfinsternis angeguckt und habe mir gedacht, ich bin umgezogen vor 9 Jahren und habe mir gedacht, die Brille kann ich mich nicht erinnern, dass ich die weggeworfen habe. Habe ein bisschen gesucht und prompt die Brille von 1999 gefunden. Mein Sohn hat mich heute abgeholt.
0: Mhm.
2: Wir waren auch am Rand von einem großen Acker.
0: Schön.
2: Es war wunderschön und ich hatte die Brille.
0: Ja, ne, vielerorts waren die nämlich ausverkauft, diese speziellen Brillen, ne, die man braucht, um da auch die Sonnenfinsternis zu sehen. So, wir haben noch einen Anrufer. Hey, hey.
3: Hallo, liebe Eier der Hitnacht. Meine Frau und ich,
0: ja?
3: Wir waren in Bonn und haben mit unseren Freunden die Sonnenfinsternis gesehen.
0: Schön.
3: Und zum Glück hatte Sujan, unser Freund aus Indien, noch bei Amazon, also in einem Onlinehandel, dessen Namen ich nicht nennen darf, Sonnenfinsternisbrillen gekauft.
0: Gut.
3: Das war toll. Tschüss.
0: Tschüss. Alter, hat jeder so seine Erlebnisse heute gehabt, ne? Dankeschön fürs Erzählen. 0800 80 80 110. Da erreichen Sie uns weiterhin in der ARD-Hitnacht.

zum Thema Sonnenfinsternis. Stefan aus Duisburg schreibt, hallo Romy, es ist doch nur eine Sonnenfinsternis. Ausrufezeichen, es gibt doch weitaus schönere Dinge auf dieser Erde. Ich finde, da wird viel zu viel Trubel drum gemacht. Gruß von eurem Stefan. Stefan, das sehe ich auch so. Aber wir sind da, glaube ich, wirklich auch in der Minderheit, ne? Also, alle anderen sind ja schwer angetan, wie wir hier so mitbekommen. ARD-Hitnacht@mdr.de. Vielen Dank fürs Schreiben.

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1: 24 Uhr. Die Lokführer der Saarbahn werden heute früh erneut streiken. Das hat die Gewerkschaft Deutscher Lokführer GDL dem SR mitgeteilt. Demnach beginnt die Arbeitsniederlegung mit Dienstbeginn um 3.20 Uhr. Wie lange der mittlerweile 13. Warnstreik laufen soll, ist noch offen. Die Saarbahn hat bereits angekündigt, dass sich ihre Fahrgäste mindestens noch in den kommenden beiden Tagen auf das Ersatzkonzept mit einigen Zügen und Ersatzbussen verlassen können. Der Deutsche Städte- und Gemeindebund hat einen besseren Hitzeschutz für Krankenhäuser und Altenheime gefordert. Verbandspräsident Spiegler sagte der Rheinischen Post, Kliniken bräuchten Klimaanlagen für Patienten und das Personal. Man sehe einen geschätzten Investitionsbedarf in Höhe von mindestens 20 Milliarden Euro. Die aktuellen Hitzewellen hätten deutlich gezeigt, dass auch Krankenhäuser sowie Alten- und Pflegeheime besser auf derartige Ereignisse vorbereitet werden müssten. Für die kommenden Tage erwartet der Deutsche Wetterdienst eine neue, aber vergleichsweise kurze Hitzewelle. Mit Gedenkveranstaltungen, Ausstellungen und einer Kunstinstallation am Brandenburger Tor wird heute in Berlin an den Mauerbau vor 65 Jahren erinnert. Die SED-Opferbeauftragte des Bundestages Zupke warnt vor einer Verharmlosung der DDR durch Ostalgie. Ostalgie werde dort problematisch, wo sie die SED-Diktatur verkläre. Dietrich Karl Meurer.
2: Ostalgie bewertet sie im Interview mit dem ARD-Hauptstadtstudio deshalb differenziert. Gegen ein Ampelmännchen oder den Stolz auf einen Trabant habe sie nicht grundsätzlich etwas. Entscheidend sei der Zusammenhang. Zupke sagt, kritisch werde es dort, wo Symbole genutzt würden, um die DDR zu verharmlosen. Mit Blick auf den heutigen 65. Jahrestag des Mauerbaus erinnert Zupke an die Folgen der deutschen Teilung. Die Mauer habe Menschen ihre Freiheit genommen, Familien auseinandergerissen und Freundschaften getrennt. Deshalb müsse die Erinnerung an die Opfer und an das Unrecht der SED-Diktatur wach bleiben.
1: Erstmals seit 20 Jahren hat es auf

0: Tagsüber viel Sonne und heiß bei Höchstwerten bis 37 Grad. Die weiteren Aussichten am Wochenende: leichte Schauer oder Gewitter möglich, maximal 39 Grad.
1: Und hier ist der Verkehrsservice in der ARD-Hitnacht. Die A1 Bremen Richtung Osnabrück ist zwischen dem Dreieck Stur und Wildeshausen Nord gesperrt, wegen Reinigungsarbeiten. Und die A7 Fulda Richtung Kassel ist zwischen Bad Hersfeld West und Homberg-Efze nach dem LKW-Brand bis ca. 6 Uhr nachher gesperrt. Dadurch mehrere Kilometer Stau. Die Umleitung führt über die U35. A15 Breslau Richtung Dreieck Spreewald ist zwischen Cottbus Süd und Fettschau gesperrt, wegen eines brennenden LKW. Und die A62 Landstuhl Richtung Nonnweiler ist in Höhe Nohfelden-Türkismühle gesperrt. Da laufen nach wie vor Bergungsarbeiten.
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1: Wir halten Sie wach und begleiten Sie rein in den Donnerstag. Eine schöne Nacht mit der ARD-Hitnacht. Ich bin Romy Anders. Grüß Sie. Hi.

0: Liebe ARD-Hitnachtsgemeinde, danke schön für eure zahlreichen Anrufe, für die lieben, lieben Nachrichten, die uns hier beinahe sekündlich erreichen. Also wir lesen alles und wir hören auch alles nach und nach. Willkommen in der ARD-Hitnacht. Wir senden ja diese Woche aus Erfurt, aus dem schönsten Bundesland, neben den 15 anderen schönsten. Aber Thüringen muss man eben auch mal sagen, Thüringen ist besonders schön. Wir senden in dieser Woche von MDR Thüringen aus. Tell it like it is. Yes, Lieblingshits.
1: Hey,

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0: 0800 80 80 110. Die ARD Hit Nacht mit Romy Anders. Grüß Sie, hallo.
1: Ja, hallo, hier ist Elmar aus dem Saarland. Zu dem Thema Sonnenfinsternis habe ich heute mitbekommen. Mhm. Aber im Saarland war das jetzt nicht so prall. Die Sonne ist um 7:45 abends ist die untergegangen und hat man von der Sonnenfinsternis im Saarland nicht viel mitbekommen. Ich will nur sagen, also die letzte Sonnenfinsternis, die war 1999. Mhm. Und da war es mittags um 12 Uhr, war es wirklich stockdunkel geworden. Und das war halt heute nicht der Fall.
0: Ja, reden noch alle ganz beeindruckt davon. Ich weiß. Dankeschön, Emma, dennoch für den Eindruck. Die einen, die waren dennoch schwer begeistert von der Sonnenfinsternis, haben auch extra Brillen geliehen bekommen von Freunden, sind dann irgendwo hingefahren, um das schon zu beobachten, wie es da plötzlich dunkel wurde oder dunkler wurde. Andere hat es jetzt nicht so interessiert. Zum Beispiel der Ingolf aus Saarlouis, der hat geschrieben, ich möchte nur sagen, ihr seid nicht in der Minderheit, mich hat es auch überhaupt nicht angehoben. Okay, aber viele andere eben schon. Wer ist noch am Telefon? Hallo?
2: Hallo Romy, hier ist der Leo aus Unterhaching. Das ist ein bisschen südlich von München.
0: Kenn ich.
2: Ich wollte eigentlich jetzt nur danke für das schöne Abendprogramm sagen und für den schönen Sommertag mich bedanken beim Universum. Alles Gute an dich, ans Team. Und an die Nation. Ja. Tschüss, vierte.
0: Vierte, die Nation, die ist gegrüßt. Und das Universum ja sowieso. Auch da können Sie sich übrigens an uns wenden, ne, wenn es um Informationen fürs Universum geht. Denn eines ist ja auch klar, die ARD-Hitnacht, das ist nun mal Radio für alle. Willkommen bei uns und eine schöne Nacht. Danke für Ihre Anrufe.

0: 0.30 Uhr, es ist halb 1. Hier ist der Verkehrsservice in der ARD-Hitnacht. Die A1 Bremen Richtung Osnabrück ist zwischen dem Dreieck Stur und Wildeshausen Nord gesperrt. Da laufen Reinigungsarbeiten. Die A7 Fulda Richtung Kassel ist zwischen Bad Hersfeld West und Homberg Efze nach einem LKW-Brand bis ca. 6 Uhr gesperrt. Noch dort 2 Kilometer Stau und die Umleitung, die führt über die U35. Dann haben wir die A15 Breslau Richtung Dreieck Spreewald. Die Strecke ist zwischen Cottbus Süd und Vetschau, Entschuldigung, gesperrt wegen eines brennenden LKW. Und die A62 Landstuhl Richtung Nonnweiler ist in Höhe Nohfelden, Türkismühle gesperrt wegen Bergungsarbeiten. Passen Sie gut auf, bleiben Sie wach und achtsam und kommen Sie gut und sicher an.
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ARD-Nacht@mdr.de. Hallo nach Erfurt, schreibt der Rai oder Ray. Weiß jetzt nicht, wie es ausgesprochen wird, aber klingt ja beides nett. Ne? Rai, Ray, klingt auf jeden Fall anders. Betreffend dem heutigen Thema Sonnenfinsternis kann ich mich dir und anderen Hörern nur anschließen und sagen, dass ich den ganzen Hype überhaupt nicht verstehen kann. Denn in 2 Tagen redet schon niemand mehr davon. Es ist praktisch wieder vergessen. Der Ray oder Rai schreibt aus Basel, denn auch in der Schweiz wird unsere Sendung die ARD-Hitnacht gern und fleißig gehört. Und ein ganz tolles Kompliment an das gesamte Team. Oh, das ist lieb. Vielen, vielen Dank. Es macht Spaß zuzuhören. Und er grüßt alle Nachtarbeiter. Aus Basel, in der Schweiz, der Ray oder Rai. Dankeschön für Ihre nette Nachricht.

0: 0800 80 80 110. Die ARD-Hitnacht hier, hallo.
1: Hallo, liebe Romy Anders, hier ist Jana aus Pilsneck und ich bin ja ein Stammhörer von euch. Ich finde das alles gut. Und der Spruch, heute ist alles anders, nämlich mit der Romy anders, den finde ich total toll, den muss ich jetzt mal nachquatschen. Ich habe nicht so eine Brille gehabt. Und es wurde ja gewarnt, da so hinzugucken, damit man den Augen nicht schadet.
0: Richtig.
1: Und deswegen habe ich so gelassen, wie es war. Und ja, schaue mir Bilder an, die ich da irgendwo präsentiert bekomme und freue mich darüber. Ich wünsche uns allen eine wunderschöne Nacht und allen, die auf der Straße sein müssen, eine gute Fahrt.
0: Oh ja, bleibt schön wach hinterm Lenkrad. Eine gute Fahrt auch von uns. Dankeschön, Anne. Und da ist noch jemand dran. Hi.
2: Hier ist der Benni aus Aschaffenburg. Ich habe diese sogenannte Sonnenfinsternis gar nicht mitgekriegt. Ich saß bei mir auf dem Balkon, habe eine schöne Zigarre geraucht, habe einen Riesling getrunken und habe mich nur über dieses gelbliche Licht gewundert, bis mir irgendjemand dann später mal gesagt hat, das wäre diese Sonnenfinsternis gewesen. Lasst euch gut gehen und macht weiterhin schöne Musik. Bis dann. Ciao, ciao.
0: Ciao, ciao. Ja, machen wir natürlich. Grüße auch nach Aschaffenburg und eine schöne Nacht mit der ARD-Nacht.

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1: Um 1 Uhr mit Ronald Lessig. Unzählige Menschen haben am Abend in Deutschland und anderen Teilen Europas die Sonnenfinsternis verfolgt. Bei klarem Himmel war das Naturschauspiel gut zu sehen. Aus der Nachrichtenredaktion Thorsten Lange.
2: Um kurz nach 19 Uhr schob sich der Mond nach und nach vor die Sonne, bis nur noch eine schmale Sichel zu sehen war. Im Norden waren ungefähr 85% der Sonne verdeckt, in Süddeutschland waren es bis zu 90%. Viele suchten sich ein Plätzchen im Freien, um gute Sicht zu haben. So verfolgten rund 100 Schaulustige das Spektakel auf dem Brocken im Harz. Eine totale Sonnenfinsternis erlebten Teile Islands, Grönlands sowie Nordspaniens und der Balearen. In Spanien löste dies vielerorts einen Besucheransturm aus.
1: Kanzleramtschef Wagen sieht bei der geplanten Reform der Geheimdienste das sogenannte Trennungsgebot gewahrt. Es besagt, dass die Aufgabenbereiche der Nachrichtendienste und die der Polizei getrennt sein müssen. Kritiker befürchten eine Aufweichung des Trennungsgebots und warnen vor mehr Überwachung. Dazu sagte Wagen in den ARD-Tagesthemen:
3: Nur eben in besonderen Fällen, in denen andere Behörden nicht tätig werden können, können künftig auch zum Beispiel der Verfassungsschutz tätig werden. Das ist auch geboten, um eine Vielfalt von Gefahren auch rechtzeitig abwenden zu können. Aber es ist alles auch so geregelt, dass Eingriffe nur dann auch vorgenommen werden, wenn sie verhältnismäßig sind, wenn sie einem gewissen Ziel dienen. Und alles wird auch vorab und im Nachgang durch ein unabhängiges Gremium kontrolliert werden.
1: Kanzleramtschefin Wagen. Neue parlamentarische Geschäftsführerin der Unionsfraktion soll offenbar die Abgeordnete Catarina dos Santos Vins werden. Mehrere Medien berichten, Fraktionschef Frei habe die 32 Jahre alte Juristin vorgeschlagen. Sie hat ihren Wahlkreis in Aachen und gehört dem Bundestag seit 2021 an. Der Posten ist vakant, weil der bisherige Inhaber Steffen Bilger neuer Verkehrsminister geworden ist. Der Deutsche Städte- und Gemeindebund fordert mehr Hitzeschutz für Krankenhäuser und Pflegeheime. Präsident Spiegler sagte der Rheinischen Post, Kliniken bräuchten Klimaanlagen für Patienten, aber auch für das Personal. Dafür seien Investitionen von mindestens 20 Milliarden Euro nötig. Auch Alten- und Pflegeheime müssten besser an die zunehmende Hitze angepasst werden, so Spiegler. Der Deutsche Wetterdienst erwartet heute und morgen eine neue kurze Hitzewelle. Das waren die Nachrichten. Das Wetter in Deutschland. Überall trocken bei 18.

0: 15, Breslau Richtung Dreieck Spreewald, ist zwischen Cottbus Süd und Vetschau gesperrt, da brennt ein LKW. Und die A62, Landstuhl Richtung Nonnweiler, ist in Höhe Nohfelden-Türkismühle gesperrt, wegen Bergungsarbeiten. Außerdem die A94, München Richtung Passau. Der Tunnel Einhausung-Wimpasing ist nach Auslösung der Höhenkontrolle gesperrt. So viel von uns. Seien Sie schon achtsam, bleiben Sie wach, kommen Sie gut und sicher an.
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0: Eine schöne Nacht. Das wünscht Ihnen Romy Anders. Hi und willkommen bei uns.

Liebe ARD-Hitnachtsgemeinde, dem Wochenende sind wir schon ein Stückchen näher gekommen. Wir haben schon wieder Donnerstag. Heute ist der 13. August. Sie hören die ARD-Hitnacht mit Musik von Melanie C. Und verdammt, eine Falschfahrermeldung für die A1 Hamburg-Lübeck. Im Dreieck Norderelbe kommt Ihnen ein Falschfahrer entgegen. Äußerst rechts fahren, nicht überholen. Achtung Autofahrer, ein Falschfahrer. Betrifft die A1 Hamburg-Lübeck. Im Dreieck Norderelbe kommt Ihnen ein Falschfahrer entgegen. Fahren Sie äußerst rechts und überholen Sie nicht.

0: Sehr, sehr schön. Dass Sie noch so gesprächig sind, freue ich mich sehr. Die alte Hitnacht hier.
1: Wunderschönen guten Abend oder besser gesagt eine gute Nacht.
0: Yes.
1: Sowohl ans Team als auch an alle, die jetzt zuhören, alte Hitnacht. Ich bin der Peter.
0: Mhm.
1: Und ja, Sonnenfinsternis habe ich auch ein bisschen geguckt, soweit das ging beim Fahren. Aber mir ist dabei was eingefallen. 1999 hatten wir ja auch eine Sonnenfinsternis. Ja. Die habe ich damals auch aus dem LKW aus betrachten können. Und lustigerweise war das auch damals ein Mittwoch. Weiß gar nicht, ob das den Profis überhaupt so aufgefallen ist. Ich wünsche noch eine gute Nacht. Für alle, die arbeiten auf der Straße, unterwegs sind, unfallfrei nach Hause kommen. Tschüssi.
0: Tschüssi. Und wer ist dran? Die Romy hier. Hallo.
2: Hallo, hier ist Matthias aus Neumünster. Hallo Romy.
0: Hey.
2: Die Sonnenfinsternis war super. Ich hatte noch die alten Sonnenbrillen, auch von 1999. Und nicht vergessen, es gibt heute Nacht auch noch den großen Sternschnuppenregen.
0: Ja, ja, ja, kann man sich wünschen. Da haben wir alle Mann zu tun. Zum Schlafen keine Zeit. Wer ist noch dran? Hallo.
3: Hallo, hier ist Andi aus München. Ich habe die Sonnenfinsternis in den Bergen im Chiemgau etwas zu einsamen Gipfel angeschaut. Es war sehr, sehr schön. Und das Schönste war, dass man dann, nachdem man wieder unten war vom Berg, auch noch die schönen Sternschnuppen beobachten konnte am Parkplatz.
0: Mhm.
3: Also ein rundum gelungener Abend und dann natürlich schön Musik in der ARD-Hitnacht gehört. Ein Nachhauseweg. Dankeschön.
0: Na, aber gern. Ja, Eiszeit. Peter Maffay. Lieblingshits. 0800 80 80 110. Da erreichen Sie uns in der ARD-Hitnacht.

0: 1:30 Uhr, halb zwei. Verkehrsservice in der ARD-Hitnacht. Immer um halb und um. Und da gibt es gerade nichts Aktuelles. Die A7 Fulda Richtung Kassel ist zwischen Bad Hersfeld West und Homberg nach dem LKW-Brand nach wie vor gesperrt. Bis ca. 6 Uhr geht die Sperrung, dadurch mehrere Kilometer Stau. Die Umleitung führt über die U35. Dann haben wir auch die A15 Breslau Richtung Dreieck Spreewald. Die Strecke ist zwischen Cottbus Süd und Fettschau gesperrt. Die A62 Landstuhl Richtung Nonnweiler ist in Höhe Nohfelden-Türkismühle gesperrt. Da laufen nach wie vor Bergungsarbeiten. Und die A94 München Richtung Passau. Der Tunnel Einhausung Wimpasing ist nach Auslösung der Höhenkontrolle gesperrt. Kommen Sie gut und sicher an.
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0: In dieser Nacht hören Sie wieder anders. Die ARD-Hitnacht mit mir, Romy Anders. Hi.

Die Dire Straits, So Far Away. Die ARD-Hitnacht jetzt mit einer wunderschönen Coverversion von Jolene. Das Original, das stammt ja von Dolly Parton aus den 70ern. Aber Bossos, die machen das auch gut. Klingt schön. Es geht um die verzweifelte Bitte einer Frau an die andere, ihr doch um Gottes Willen nicht den Ehemann oder den Partner zu nehmen. Jolene, Bossos, zusammen mit Common Linnets in der ARD-Hitnacht.

Jolene, die verzweifelte Bitte einer Frau an die wunderschöne Geliebte ihres Mannes, ihr doch bloß nicht den Mann zu nehmen. Aber wie heißt es? Weine nicht, denn nicht du hast ihn verloren, er hat dich verloren. Tja, komm an, Aline. Eine schöne Nacht mit der ARD.

zum Autofahrer ein Falschfahrer. Jetzt auf der B27 zwischen Ludwigsburg und Kornwestheim Süd. Da kommt Ihnen ein Falschfahrer entgegen. Falschfahrer B27 zwischen Ludwigsburg und Kornwestheim Süd. Falschfahrer unterwegs. Äußerst rechts fahren, nicht überholen. Wir informieren, wenn die Gefahr vorüber ist.

Achtung Autofahrer, noch immer ein Falschfahrer auf der B27 zwischen Ludwigsburg und Kornwestheim Süd. Falschfahrer, fahren Sie aus Estrecht, so überholen Sie nicht. Falschfahrer betrifft die B27 zwischen Ludwigsburg und Kornwestheim Süd. Äußerst rechts fahren, nicht überholen. Wir melden, wenn die Gefahr vorüber ist.

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1: Um 2 Uhr mit Ronald Lessig. Unzählige Menschen haben am Abend in Deutschland und anderen Teilen Europas die Sonnenfinsternis verfolgt. Bei klarem Himmel war das Naturschauspiel gut zu sehen. Aus der Nachrichtenredaktion Thorsten Lange.
2: Um kurz nach 19 Uhr schob sich der Mond nach und nach vor die Sonne, bis nur noch eine schmale Sichel zu sehen war. Im Norden waren ungefähr 85% der Sonne verdeckt, in Süddeutschland waren es bis zu 90%. Viele suchten sich ein Plätzchen im Freien, um gute Sicht zu haben. So verfolgten rund 100 Schaulustige das Spektakel auf dem Brocken im Harz. Eine totale Sonnenfinsternis erlebten Teile Islands, Grönlands sowie Nordspaniens und der Balearen. In Spanien löste dies vielerorts einen Besucheransturm aus.
1: Die Bundesregierung reagiert auf die verschärfte Bedrohungslage. Das Kabinett hat eine umfassende Reform der Geheimdienste auf den Weg gebracht. Aus der Nachrichtenredaktion Christiane Rüther.
3: Sprengstoffdrohnen an Flughäfen, Hackerangriffe, Spionage oder Sabotage bei Rüstungsfirmen. Die Geheimdienste in Deutschland bekommen nach dem Willen des Kabinetts deutlich mehr Befugnisse, um diesen Bedrohungen mehr entgegenzusetzen. Bisher sammeln die Nachrichtendienste vor allem Informationen. Mit der Reform sollen sie in die Lage versetzt werden, auch mit Gegenangriffen aktiv zu werden. Zum Beispiel in IT-Systeme von Drohnenfabriken oder Chemiewaffenlaboren einzudringen, um diese zu sabotieren. Innenminister Dobrindt sagte, man entwickle die deutschen Nachrichtendienste hin zu echten Geheimdiensten.
1: Neue parlamentarische Geschäftsführerin der Unionsfraktion soll offenbar die Abgeordnete Catarina dos Santos Vins werden. Mehrere Medien berichten, Fraktionschef Frei habe die 32-jährige Juristin vorgeschlagen. Sie hat ihren Wahlkreis in Aachen und gehört dem Bundestag seit 2021 an. Der Posten ist vakant, weil der bisherige Inhaber Steffen Bilger neuer Verkehrsminister geworden ist. Der parlamentarische Geschäftsführer hat eine wichtige Funktion in der Fraktion. Der Deutsche Städte- und Gemeindebund fordert mehr Hitzeschutz für Krankenhäuser und Pflegeheime. Präsident Spiegler sagte der Rheinischen Post, Kliniken bräuchten Klimaanlagen für Patienten, aber auch für das Personal. Dafür seien Investitionen von mindestens 20 Milliarden Euro nötig. Auch Alten- und Pflegeheime müssten besser an die zunehmende Hitze angepasst werden, so Spiegler. Der Deutsche Wetterdienst erwartet heute und morgen eine neue kurze Hitzewelle. Das waren die Nachrichten. Das Wetter in Deutschland. Überall trocken bei Tiefstwerten von 18 bis 8 Grad. Am Tage sonnig und trocken bei 27 Grad in der Uckermark und bis 37 Grad am Oberrhein, an der Ostsee etwas kühler. Am Freitag heiter, später im Westen leichte Schauer oder Gewitter bei 27 bis 39 Grad. Am Samstag wieder viel Sonne, von Westen her Schauer oder Gewitter, 21 bis 38 Grad. Es ist 2.03 Uhr.
4: Der Verkehrsservice in der ARD-Hitnacht, da kam die Entwarnung für die B27, kein Falschfahrer mehr zwischen Ludwigsburg und Kornwestheim Süd. Was auch aktuell ist, ist die A7, Fulda Richtung Kassel. Die Strecke ist zwischen Bad Hersfeld West und Homberg gesperrt nach dem LKW-Brand bis ca.